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2: In der Nacht zeigt sich Freiburg mit angenehmen 19 Grad und stark bewölktem Himmel. Im Schluchsee sind es kühlere 13 Grad, ebenfalls stark bewölkt. In den Morgenstunden steigen die Temperaturen im Breisgau auf bis zu 17 Grad. Tagsüber wird es dann sommerlich warm mit Höchstwerten von bis zu 33 Grad und nahezu wolkenlosem Himmel.
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2: A98, weil am Rhein Richtung Schaffhausen zwischen Eimeldingen und Lörrach Ost 1 Kilometer Stau. Wir wünschen eine sichere Fahrt, kommt gut an euer Ziel.
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2: In Blumberg in der Höhenstraße wird geblitzt, hier gelten 50. Noch ein Blitzer steht in Grenzach-Wühlen in der Lörracher Straße. 30 ist hier die Höchstgeschwindigkeit. Schließlich wird in Waldshut, Tingen in der Baseler Straße geblitzt. Erlaubt sind 70.
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1: Mit Yves Simon. In Deutschland ist die Zahl der Flüchtlinge, die hier leben, im ersten Jahr leicht gesunken. Jetzt sind es rund 3,5 Millionen. Das sind 20.000 weniger, berichtet die Neue Osnabrücker Zeitung. Ursache sind Abschiebungen, Ausreisen, aber auch Einbürgerungen. Besonders bei Geflüchteten aus der Ukraine nimmt der Zuwachs gerade deutlich ab. Ja, und gleichzeitig treibt Deutschland auch seinen Plan zu sogenannten Return Hubs weiter voran. In diese geplanten Abschiebezentren sollen ausreisepflichtige Ausländer kommen, die nicht in ihre Herkunftsländer zurückgebracht werden können. Heute trifft sich Innenminister Dobrindt in Kopenhagen mit Vertretern aus den Niederlanden, Österreich, Griechenland und Dänemark, um hier einen Schritt mal weiterzukommen. Für uns berichtet Sigrid Harms.
2: Die Länder wollen diese Abschiebezentren gemeinsam in Staaten außerhalb der EU einrichten. Mit welchen Ländern man im Gespräch ist, ist aber vorerst vertraulich. In den sogenannten Return Hubs sollen Ausländer untergebracht werden, die nicht abgeschoben werden können. Zum Beispiel, weil sich ihr Heimatland im Krieg befindet oder sie nicht zurücknehmen will. Das kann abgelehnte Asylbewerber gleichermaßen betreffen wie Ausländer, die sich strafbar gemacht haben.
1: OpenAI bringt ein neues KI-Spitzenmodell an den Start, GPT-6, Codename Astra. Nach dem selbstständigen Hackerangriff neulich wird es aber erstmal noch getestet, bevor es dann an zahlende ChatGPT-User geht. Zum Tennis. Eva Lüß ist als letzte deutsche Spielerin bei den US Open ausgeschieden. Die Weltranglisten 98. hat ihr Zweitrundenduell gegen die French Open-Siegerin Mira Andreeva klar verloren mit 0:6 und 2:6. Und sie war vor allem im ersten Satz chancenlos. Nach einer schwierigen Saison bleibt ihr Erstrundensieg in New York ein wichtiger Erfolg. Im Turnier ist jetzt aus deutscher Sicht nur noch Alexander Zverev mit dabei. 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
3: In der Nacht zeigt sich St. Peter bei 16 Grad stark bewölkt. Am Morgen kühlt es sich auf bis zu 15 Grad im Schwarzwald ab. Tagsüber wird es dann angenehm warm mit Höchstwerten von 30 Grad und einem wolkenfreien Himmel.
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3: Im Moment gibt es keine bekannten Verkehrsbehinderungen. Gute Fahrt.
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3: In Blumberg, in der Höhenstraße, wird geblitzt. Hier gelten 50. Zusätzlich wird in Neuenburg am Rhein beim Bahnhof kontrolliert. Letzter Blitzer für den Moment. In der Lörracher Straße in Grenzach-Wühlen. Hier sind höchstens 30 erlaubt.
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1: Zwei Männer, ein Möbelstück und Deutschlands höchster Berg. Tatsächlich haben zwei Bergsteiger 2025 oben auf der Zugspitze einen Nachttisch aufgebaut. Einfach so aus Spaß zum 200-jährigen Jubiläum der Erstbesteigung der Zugspitze. Massimo Aurelio Delia und Colin Vincent Wacker trugen ein 16,27 Kilo schweres Nachtschränkchen auf den Berg und bauten ihn da oben auf. Und damit haben sie einen neuen Rekord aufgestellt für das schwerste auf einen Berg getragene und dort aufgebaute Möbelstück. Eure Mariella Mischial.
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1: Am Samstag um 15.30 Uhr kickt unser SC beim SC Paderborn. Besonders gerne und nachdrücklich erinnere ich mich da an ein Spiel in Paderborn vor ziemlich genau 10 Jahren. Freitagabend in der zweiten Liga, und im Vorhinein war klar, wenn Freiburg in Paderborn gewinnt, steigen sie nach dem traurigen und völlig überflüssigen Abstieg in Hannover im Jahr zuvor direkt wieder in die Bundesliga auf. Also spannendes Spiel. In der 57. Minute verkürzt Moritz Doppelkamp für Paderborn zum 1:2. Es spielte gefühlt nur noch Paderborn. Die Paderborner drückten, hatten Eckbälle und so weiter. Aber dann ist es geschafft. Der Schiedsrichter pfeift und der SC Freiburg ist zurück in der Fußball-Bundesliga.
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4: Mit Yves Simon. Volkswagen macht ernst. Weltweit sollen 50.000 Jobs wegfallen, zusätzlich zu denen, die sowieso schon gestrichen wurden. Der VW-Aufsichtsrat hat am Abend den Sanierungsplan des Vorstands gebilligt. Außerdem stehen damit die Werke Emden, Zwickau, Hannover und Neckarsulm auf dem Prüfstand. Zwar beteuert die Konzernspitze weiter, dass Werkschließungen immer nur das letzte Mittel sind, aber bisher gibt es auch keine Idee, wie diese Werke in den 2030er Jahren dann genutzt werden können, wenn die Modelle, die dort bisher gebaut werden, nicht mehr weitergeführt werden. Nach dem Fund eines verdächtigen Gegenstands an einem Umspannwerk in Dormagen zwischen Köln und Düsseldorf in Nordrhein-Westfalen geht die Polizei jetzt von einem Sabotagedelikt aus. Das ist gerade in der Nacht bekannt geworden. Den Ermittlern liegt nämlich ein Bekennerschreiben vor. Das hat die Kölner Polizei vorhin mitgeteilt. Wahlkampf-Endspurt in Sachsen-Anhalt. Und dazu hat sich auch Bundeskanzler Merz in Leuna blicken lassen, zusammen mit Ministerpräsident Schulze von der CDU. Einen großen Auftritt von Merz hat es nicht gegeben. Er hat aber diese Botschaft hier an die Menschen in Sachsen-Anhalt.
5: Wer möchte, dass Deutschland ein offenes und liberales Land bleibt? Und wer möchte, dass Sachsen-Anhalt ein interessanter, auch europäisch interessanter Standort bleibt, der darf am Sonntag nicht die AfD wählen.
4: Umfragen sagen einen klaren Sieg der AfD voraus. 40% oder auch mehr könnten es werden. Die Frage ist eher, reicht es für eine Alleinregierung oder ginge es nur mit einem Koalitionspartner? Der 1. FC Köln startet heute Abend den zweiten Spieltag der Fußball-Bundesliga. Es geht auswärts zum VfB Stuttgart. Die Kölner, die sind recht gut in die Saison gestartet mit einem 3:2 Auftaktsieg gegen Hoffenheim. Der VfB wiederum hat eine 1:5 Pleite im Auftaktspiel gegen den FC Bayern kassiert, hat also einiges gut zu machen. Außerdem für die Stuttgarter ist es auch die Generalprobe vor dem Champions League Auftakt gegen Stavanger. Anstoß heute Abend zwischen Köln und Stuttgart ist um 20:30 Uhr. 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
7: In Lahr zeigt sich die Nacht mit angenehmen 19 Grad und stark bewölktem Himmel. In Lenzkirch sind es aktuell 15 Grad und wolkig. Am Morgen könnte die Temperaturen in der Ortenau bis zu 17 Grad erreichen. Der Tageshöchstwert wird bei 33 Grad liegen, wobei der Himmel fast wolkenlos bleibt.
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7: Aktuell liegen uns keine Verkehrsmeldungen vor. Gute Fahrt.
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7: Auf der A5 in der Nähe von March wird geblitzt. Ihr dürft 60 fahren. Auch in Weil am Rhein wird in der Hauptstraße geblitzt. Zum Schluss noch ein Blitzer in Waldshut. Tingen in der Baseler Straße. Hier gilt 70.
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2: Nicole, du hast von deinen Kindern gesprochen. Du hast 3, und zwar 3 Teenies, richtig?
1: Richtig, ja.
2: Da ist was los bei euch, hä?
1: Ja, da geht's manchmal heiß her, sag ich mal. Pubertierende Phase.
2: Na klar.
1: Ist immer so einfach, ja.
2: Wie alt sind deine Kinder genau?
1: Die jüngste ist 13, dann eine mit 14 und die älteste 18 Jahre.
2: 3 Mädels?
1: 3 Mädchen, ja.
2: Ist das süß. Und dein Mann, der Hahn im Korb.
1: Kann man so sagen, ja. Er genießt es auch mit seinen Mädels.
2: Das glaube ich. Und die 3 Schwestern, sind die gut miteinander oder rauscht es da auch mal, wie es unter Schwestern gang und gäbe ist?
1: Also es gibt schon auch mal Zoff, besonders zwischen der Jüngsten und der Ältesten.
2: Interessant.
1: Aber im Großen und Ganzen stehen sie doch immer zueinander. Und wenn irgendwie Not am Manne ist, helfen sie sich gegenseitig.
2: Mega schön. Genau so muss es, glaube ich, sein.
1: Ja, das ist schön.
2: 13 und 14. Wow, da hast du also wirklich 2 Schlag auf Schlag gekriegt. Krass, oder?
1: Ja, das war schon heftig. War ja auch nicht so geplant, muss ich ja ganz ehrlich sagen.
2: Gedacht.
1: Anfangszeit war sehr, sehr schwer, muss ich sagen.
2: Klar.
1: War ja fast die Zwillinge, so 2 Kleine dann zu versorgen, ist eben nicht immer einfach.
2: Nee.
1: Aber nach 2 Jahren, muss ich sagen, wurde es immer einfacher, weil dann hatten die sich gemeinsam zum Spielen oder sonst was machen. Und dann wurde es für mich wirklich einfach, wie gesagt.
2: Ja, ich glaube auch so die Wickeljahre sind wahrscheinlich ultra krass, wenn man 2 von denen hat. Ich frage mich das ja schon immer. Ich habe mich ja mit einem Kleinkind immer an der Belastungsgrenze gefühlt. Wie man das mit mehr als einem Kind schafft, das ist mir ja bis heute ein Mirakel, aber man wächst ja an seinen Aufgaben, ne?
1: So ist es, genau. Geht alles.
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1: Mit Yves Simon. Volkswagen macht ernst. Weltweit sollen 50.000 Jobs wegfallen, zusätzlich zu denen, die sowieso schon gestrichen wurden. Der VW-Aufsichtsrat hat am Abend den Sanierungsplan des Vorstands gebilligt. Außerdem stehen damit die Werke Emden, Zwickau, Hannover und Neckarsulm auf dem Prüfstand. Zwar beteuert die Konzernspitze weiter, dass Werkschließungen immer nur das letzte Mittel sind, aber bisher gibt es auch keine Idee, wie diese Werke in den 2030er Jahren dann genutzt werden können, wenn die Modelle, die dort bisher gebaut werden, nicht mehr weitergeführt werden. Nach dem Fund eines verdächtigen Gegenstands an einem Umspannwerk in Dormagen zwischen Köln und Düsseldorf in Nordrhein-Westfalen geht die Polizei jetzt von einem Sabotagedelikt aus. Das ist gerade in der Nacht bekannt geworden. Den Ermittlern liegt nämlich ein Bekennerschreiben vor. Das hat die Kölner Polizei vorhin mitgeteilt. Wahlkampf-Endspurt in Sachsen-Anhalt. Und dazu hat sich auch Bundeskanzler Merz in Leuna blicken lassen, zusammen mit Ministerpräsident Schulze von der CDU. Einen großen Auftritt von Merz hat es nicht gegeben. Er hat aber diese Botschaft hier an die Menschen in Sachsen-Anhalt.
2: Wer möchte, dass Deutschland ein offenes und liberales Land bleibt? Und wer möchte, dass Sachsen-Anhalt ein interessanter, auch europäisch interessanter Standort bleibt, der darf am Sonntag nicht die AfD wählen.
1: Umfragen sagen einen klaren Sieg der AfD voraus. 40% oder auch mehr könnten es werden. Die Frage ist eher, reicht es für eine Alleinregierung oder ginge es nur mit einem Koalitionspartner? Der 1. FC Köln startet heute Abend den zweiten Spieltag der Fußball-Bundesliga. Es geht auswärts zum VfB Stuttgart. Die Kölner, die sind recht gut in die Saison gestartet mit einem 3:2 Auftaktsieg gegen Hoffenheim. Der VfB wiederum hat eine 1:5 Pleite im Auftaktspiel gegen den FC Bayern kassiert, hat also einiges gut zu machen. Außerdem für die Stuttgarter ist es auch die Generalprobe vor dem Champions League Auftakt gegen Stavanger. Anstoß heute Abend zwischen Köln und Stuttgart ist um 20:30 Uhr. 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
4: In der Nacht liegen die Temperaturen in Freiburg bei angenehmen 17 Grad und der Himmel ist wolkig. In den Morgenstunden bleibt es mit bis zu 17 Grad im Breisgau mild. Am Tag steigt die Temperatur dann auf ein Maximum von 33 Grad, während der Himmel fast wolkenlos bleibt.
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4: Derzeit sind uns keine Meldungen bekannt. Kommt gut an euer Ziel.
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4: Auf der B415 in der Nähe von Lahr wird geblitzt, ihr dürft 70 fahren. Auch in Weil am Rhein wird in der Hauptstraße geblitzt, außerdem wird auf der A5 bei March kontrolliert, erlaubt sind 60.
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2: Mit Yves Simon. Nach dem Fund eines verdächtigen Gegenstands an einem Umspannwerk in Dormagen in Nordrhein-Westfalen geht die Polizei jetzt von einem Sabotagedelikt aus. Ein Bekennerschreiben verweist offensichtlich auf weitere Fälle in NRW und Brandenburg. Der mutmaßliche Abschlussapparat wird noch untersucht. Parallel prüfen die Ermittler auch andere Umspannwerke in der Region. Außer in Bergheim wurden bisher keine Schäden festgestellt, heißt es. Überraschende Einigung am Abend in Wolfsburg. Der Aufsichtsrat von Volkswagen hat dem Sparpaket des Konzernvorstands einstimmig zugestimmt. Dabei will der Autobauer in den nächsten Jahren unter anderem 50.000 zusätzliche Stellen weltweit streichen. Ursula Winkler berichtet.
3: Es sind tiefe Einschnitte. Zusätzlich zum bereits beschlossenen Arbeitsplatzabbau werden weitere zehntausende Stellen gestrichen. Wie viele Jobs hierzulande abgebaut werden, ist noch unklar, aber es wird ein deutlicher Anteil sein. Ab dem Jahr 2031 stehen außerdem 4 Standorte auf der Kippe. Die VW-Werke Emden, Zwickau und Hannover sowie das Audi-Werk in Neckarsulm. Für sie könne aktuell keine wettbewerbsfähige Folgebelegung gewährleistet werden, hieß es.
2: OpenAI hat ein neues Hochleistungsmodell für KI freigeschaltet. GPT-6 heißt es, Codename Astra. Das geht aber erstmal an ausgewählte Organisationen und später erst an zahlende ChatGPT-Abonnenten und dann auch an Entwickler. Das Ganze ist ganz einfach. Nach dem Zwischenfall, bei dem ja ein früheres Modell ein anderes Unternehmen gehackt hatte, soll jetzt vorsichtig agiert werden. Zum Start der Ära Jürgen Klopp als Fußball-Bundestrainer gibt es eine besondere Trikot-Überraschung. Ausrüster Adidas aus Herzogenaurach bringt zum Start in die Nations League ein neues Jersey raus. Es ist ein Abschiedstrikot, in dem wird die DFB-Elf am 24. September in Amsterdam gegen die Niederlande auflaufen. Der langjährige Ausrüster verabschiedet sich zum Jahresende. Ab 2027 übernimmt dann Nike. Wie das neue Trikot aussieht, das ist noch geheim. 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
5: In Freiburg zeigt das Thermometer in der Nacht angenehme 18 Grad bei wolkigem Himmel. Auf dem Belchengipfel sind es 11 Grad und fast wolkenlos. Am morgigen Morgen sind im Breisgau bis zu 18 Grad zu erwarten. Im Tagesverlauf steigen die Temperaturen auf bis zu 33 Grad, begleitet von fast wolkenlosem Himmel.
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5: Aktuell liegen uns keine Verkehrsmeldungen vor. Gute Fahrt.
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5: Geblitzt wird in Neuenburg am Rhein beim Bahnhof. Hier sind 30 erlaubt. In Höhe Lahr wird gerade auf der B415 geblitzt. Letzter Blitzer für den Moment. In der Lörracher Straße in Grenzach-Wühlen. Hier sind höchstens 30 erlaubt.
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1: Was ist das meistgekaufte Möbelstück der Welt? Viele tippen auf Sofa oder Bett, aber die Antwort ist viel bodenständiger. Es ist der Stuhl. Warum? Weil jeder Mensch mindestens einen braucht. Sei das am Schreibtisch oder am Esstisch. Und wahrscheinlich ist ein Stuhl auch das meistbenutzte Möbelstück überhaupt, weil man ja zu Hause, im Büro oder auch im Wartezimmer in der Regel auf einem Stuhl sitzt. Eure Mariella Miskial.
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1: Am Samstag um 15.30 Uhr kickt unser SC beim SC Paderborn. Besonders gerne und nachdrücklich erinnere ich mich da an ein Spiel in Paderborn vor ziemlich genau 10 Jahren. Freitagabend in der zweiten Liga und im Vorhinein war klar, wenn Freiburg in Paderborn gewinnt, steigen sie nach dem traurigen und völlig überflüssigen Abstieg in Hannover im Jahr zuvor direkt wieder in die Bundesliga auf. Also spannendes Spiel. In der 57. Minute verkürzt Moritz Doppelkamp für Paderborn zum 1:2. Es spielte gefühlt nur noch Paderborn. Die Paderborner drückten, hatten Eckbälle und so weiter. Aber dann ist es geschafft. Der Schiedsrichter pfeift und der SC Freiburg ist zurück in der Fußball-Bundesliga.
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4: Mit Yves Simon. Nach dem Fund eines verdächtigen Gegenstands an einem Umspannwerk in Dormagen in Nordrhein-Westfalen geht die Polizei jetzt von einem Sabotagedelikt aus. Ein Bekennerschreiben verweist offensichtlich auf weitere Fälle in NRW und Brandenburg. Der mutmaßliche Abschlussapparat wird noch untersucht. Parallel prüfen die Ermittler auch andere Umspannwerke in der Region. Außer in Bergheim wurden bisher keine Schäden festgestellt, heißt es. Überraschende Einigung am Abend in Wolfsburg. Der Aufsichtsrat von Volkswagen hat dem Sparpaket des Konzernvorstands einstimmig zugestimmt. Dabei will der Autobauer in den nächsten Jahren unter anderem 50.000 zusätzliche Stellen weltweit streichen. Ursula Winkler berichtet.
5: Es sind tiefe Einschnitte. Zusätzlich zum bereits beschlossenen Arbeitsplatzabbau werden weitere Zehntausende Stellen gestrichen. Wie viele Jobs hierzulande abgebaut werden, ist noch unklar, aber es wird ein deutlicher Anteil sein. Ab dem Jahr 2031 stehen außerdem 4 Standorte auf der Kippe. Die VW-Werke Emden, Zwickau und Hannover sowie das Audi-Werk in Neckarsulm. Für sie könne aktuell keine wettbewerbsfähige Folgebelegung gewährleistet werden, hieß es.
4: OpenAI hat ein neues Hochleistungsmodell für KI freigeschaltet. GPT-6 heißt es, Codename Astra. Das geht aber erstmal an ausgewählte Organisationen und später erst an zahlende ChatGPT-Abonnenten und dann auch an Entwickler. Das Ganze ist ganz einfach. Nach dem Zwischenfall, bei dem ja ein früheres Modell ein anderes Unternehmen gehackt hatte, soll jetzt vorsichtig agiert werden. Zum Start der Ära Jürgen Klopp als Fußball-Bundestrainer gibt es eine besondere Trikot-Überraschung. Ausrüster Adidas aus Herzogenaurach bringt zum Start in die Nations League ein neues Jersey raus. Es ist ein Abschiedstrikot, in dem wird die DFB-Elf am 24. September in Amsterdam gegen die Niederlande auflaufen. Der langjährige Ausrüster verabschiedet sich zum Jahresende. Ab 2027 übernimmt dann Nike. Wie das neue Trikot aussieht, das ist noch geheim. 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
6: Im Kirchzarten liegen die Temperaturen in der Nacht bei milden 17 Grad und der Himmel zeigt sich wolkig. Am Morgen wird es im Breisgau ebenfalls bis zu 17 Grad warm. Im Verlauf des Tages steigt das Thermometer auf einen Höchstwert von 32 Grad, wobei der Himmel nahezu wolkenlos bleibt.
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6: Derzeit sind uns keine Meldungen bekannt. Kommt gut an euer Ziel.
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6: In Grenzach-Wühlen in der Lörracher Straße wird geblitzt, hier gelten 30. Auf der B415 bei Lahr gibt es eine weitere Kontrolle. In Neuenburg am Rhein stehen sie gerade beim Bahnhof, erlaubt sind 30.
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2: Und bist du dann auch so einer, der zum Merch-Stand pilgert und sich Shirts kauft?
1: Shirts kaufe ich mir eigentlich tatsächlich fast immer welche. Da ist mein Kleiderschrank ziemlich voll. Ein T-Shirt ist dabei von 1996 noch, auch ein Metallica-T-Shirt, ist aber so hauchdünn, das traue ich mich gar nicht mal anzuziehen.
2: Wie Pergamentpapier.
1: Ja, genau.
2: Das kommt jetzt dann hinter Glas an die Wand, oder wie?
1: Das wahrscheinlich nicht, aber manche hängen tatsächlich auch schon im Keller unten, die ich dann einfach von der Kragenweite, sage ich mal, die so eng sind, dass ich sie gar nicht anziehen kann. Die hängen dann unten.
2: Also das heißt, du hast den Keller jetzt schon erwähnt, da hängen Konzerttickets, da hängen Shirts. Ist das so ein bisschen dein Schrein, dein Musikschrein?
1: Absolut, ja. Da hängen die Konzerttickets, da hängen dann signierte Tickets oder Fotos mit mir und jeweilige Künstler. T-Shirts, Poster dann, also Konzert.
2: So Plakate, dann auch. Ja, cool.
1: Ja, Plakate, genau, ja. Das ist eins dabei, das waren die Stones und AC/DC zusammen am Hockenheimring.
2: Mega.
1: Ja, das war toll.
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1: Mit Yves Simon. Guten Morgen. Am Abend ist bekannt geworden, dass Volkswagen noch einmal 50.000 Jobs weltweit streichen wird. Das hat der Aufsichtsrat jetzt genehmigt. Heute steht VW vor einer möglicherweise entscheidenden Aufsichtsratssitzung. Vor allem die Beschäftigten in Emden, Zwickau, Hannover und bei Audi in Neckarsulm schauen heute gespannt nach Wolfsburg. Die Zukunft ihrer Werke steht auf dem Spiel. Sie könnten dicht gemacht werden. Uli Reitinger berichtet.
2: Das Land Niedersachsen und die Arbeitnehmervertreter können das verhindern. Noch ist allerdings nicht klar, was in den Werken Emden, Zwickau, Hannover und Neckarsulm in Zukunft hergestellt werden soll. Im Gespräch ist, die Werke zur Rüstungsproduktion zu nutzen oder in China entwickelte VW-Modelle dort zu bauen.
1: Die Band Alphaville tritt nicht auf dem Glücksgefühle-Festival auf dem Hockenheimring auf. Das hat die deutsche Band bekannt gegeben, nachdem sie erst aus und dann doch wieder eingeladen wurde. Ein riesiges Hin und Her. Auslöser für die zwischenzeitliche Ausladung war ein Streit um politische Aussagen auf der Bühne. Genauer gesagt gegen rechts. Das hat dem Veranstalter nicht gepasst, bis es dann plötzlich einen Shitstorm gab. Jetzt aber sagen Alphaville, die Atmosphäre ist inzwischen so vergiftet, dass das Festival bei ihnen zumindest keine Glücksgefühle mehr auslöst. Nach dem Rücktritt des Staatssekretärs des US-Heeres Daniel Driscoll hat Präsident Trump jetzt einen neuen Mann für diesen Posten gefunden. Es ist Unterstaatssekretär Adam Tell. Er soll das Amt vorerst kommissarisch übernehmen. Manuel Neuer, der Keeper des FC Bayern München, und seine Frau Annika sind wieder Eltern geworden. Das ist aus dem Umfeld der beiden zu hören und darüber schreibt heute auch die Bild. Es soll wieder ein Junge sein. Nach Luca ist es das zweite gemeinsame Kind der beiden. Manuel Neuer selbst hat dazu noch nichts gesagt.
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5: In Schlingen bleibt es in der Nacht mild bei 17 Grad und fast wolkenlosem Himmel. In Furtwangen sind die Temperaturen ähnlich, jedoch zeigt sich der Himmel etwas wolkiger. Am Morgen wird es in der Rheinebene ebenfalls bis zu 17 Grad warm, während im Laufe des Tages Temperaturen von bis zu 33 Grad erreicht werden. Der Himmel bleibt überwiegend klar und einladend.
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5: Derzeit sind uns keine Meldungen bekannt. Kommt gut an euer Ziel.
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5: Auf der A5 bei Bad Krozingen steht ein Blitzer, 120 sind hier erlaubt. Zusätzlich wird in Waldshut, Tingen in der Baseler Straße kontrolliert. Schließlich wird in Blumberg in der Höhenstraße geblitzt, erlaubt sind 50.
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7: Und mit euch, ihr super Frühaufsteher. Schönen guten Morgen am Freitag.
8: Sally, ja, und wir bewegen uns schon wieder Richtung Wochenende.
7: Gott sei Dank.
8: Und weißt du, Peter, wer sich um diese frühe Uhrzeit noch bewegt?
7: Sag mal.
8: Sie bewegen sich gerade von Haus zu Haus. Unsere Zeitungsausträger. Und heute ist euer Tag. Heute ist Tag der Zeitungsausträger.
7: Steht in Lennarts weltberühmten Taschenkalender.
8: Genau.
7: Grüße an euch. Danke, dass ihr bei jedem Wind und Wetter diesen Job macht. Auf euch stoßen wir jetzt an mit einem Käffchen.
8: Käffchen. Gute Idee. Mit zwei Stück Zucker und Lieblingssongs aus den bunten 2000ern. Rihanna und hier mit frische Kick Miles Smith. Und Drive Safe. War es jetzt richtig?
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1: Ob jetzt daheim beim Fensterputz oder in der Klinik beim Durchgehen der Patientenakten, jeder kann wieder mitraten. Und im Frühstücksclub zockt jetzt Martina aus Tottenau gegen unseren Peter und ganz nebenbei um einen knallroten Frühstücks-Kaffeepott. Salli Martina!
2: Hallo.
3: Hallo, guten Morgen.
2: BFM nach Freiburg.
3: Christian Schwarzwald.
1: Sag mal, sprudeln die Tottenauer Wasserfälle nach diesem Hitzesommer oder sind die mittlerweile ausgetrocknet?
2: Ich war schon in der Tropfsteinhöhle.
1: Echt?
2: Ja, also Wasser ist was anderes.
1: Dann habe ich ja fast den Schwarzen getroffen.
2: Naja, fast.
1: Liebe Martina, jetzt heißt es nicht lang schnacken, Peter knacken. Hier die Spielregeln, hör gut zu. Wir suchen einen Begriff, zu dem gebe ich Tipps und die werden immer genauer. Wer meint, lösen zu können, reinrufen, aber ist die Antwort falsch, gewinnt automatisch der andere. Martina, bist du bereit?
2: Schloss mich überrasche, ja.
1: Ja, dann drückt dir ganz Tottenau jetzt die Daumen. Hier der erste Tipp. Ich komme meistens aus einer Flasche oder einem Glas.
2: Mhm. Weiter.
1: Okay, zweiter Tipp. Mal bin ich recht fest, mal bin ich flüssig und durchsichtig.
2: Mhm. Weiter.
1: So schnell? Lass ihn Peter doch mal ein bisschen mitdenken.
3: Ach so. Nee, ich habe schon eine Idee.
2: Ich meine, der macht das auch mit.
1: Na ja klar, ihr spielt gegeneinander. Tipp Nummer 3. Ich bin ziemlich klebrig.
3: Honig.
1: Da muckst er sich überhaupt nicht und dann haut er so ein Ding raus. Magst du Honig?
2: Hätte er gespickt?
1: Na, kann er nicht. Ich schaue da schon zu, dass er nicht spickt.
3: Das wird mir keinen Spaß machen, Martina. Das wird mir keinen Spaß machen. Geht ja um die Ehre. Und für dich eine Kaffeetasse, aber ich glaube, die bleibt heute hier, oder?
1: Die Kaffeetasse bleibt heute hier. Da kannst du dann deinen Honig in den Tee kippen. Honig ist richtig.
3: Man nennt mich auch Winnie the Pooh.
2: Aber so viel Kaffee können wir doch gar nicht trinken.
3: Ach du, hast du eine Ahnung hier in der Frühschicht. Martina, gerne wieder anmelden. Hat Spaß gemacht mit dir. Schönen Tag. Grüße in Schwarzwald.
1: Nach Tottenau.
2: Danke, bis dann.
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6: Mit Yves Simon. Guten Morgen. Am Abend ist bekannt geworden, dass Volkswagen noch einmal 50.000 Jobs weltweit streichen wird. Das hat der Aufsichtsrat jetzt genehmigt. Heute steht VW vor einer möglicherweise entscheidenden Aufsichtsratssitzung. Vor allem die Beschäftigten in Emden, Zwickau, Hannover und bei Audi in Neckarsulm schauen heute gespannt nach Wolfsburg. Die Zukunft ihrer Werke steht auf dem Spiel. Sie könnten dicht gemacht werden. Uli Reitinger berichtet.
7: Das Land Niedersachsen und die Arbeitnehmervertreter können das verhindern. Noch ist allerdings nicht klar, was in den Werken Emden, Zwickau, Hannover und Neckarsulm in Zukunft hergestellt werden soll. Im Gespräch ist, die Werke zur Rüstungsproduktion zu nutzen oder in China entwickelte VW-Modelle dort zu bauen.
6: Die Band Alphaville tritt nicht auf dem Glücksgefühle-Festival auf dem Hockenheimring auf. Das hat die deutsche Band bekannt gegeben, nachdem sie erst aus und dann doch wieder eingeladen wurde. Ein riesiges Hin und Her. Auslöser für die zwischenzeitliche Ausladung war ein Streit um politische Aussagen auf der Bühne. Genauer gesagt gegen rechts. Das hat dem Veranstalter nicht gepasst, bis es dann plötzlich einen Shitstorm gab. Jetzt aber sagen Alphaville, die Atmosphäre ist inzwischen so vergiftet, dass das Festival bei ihnen zumindest keine Glücksgefühle mehr auslöst. Nach dem Rücktritt des Staatssekretärs des US-Heeres Daniel Driscoll hat Präsident Trump jetzt einen neuen Mann für diesen Posten gefunden. Es ist Unterstaatssekretär Adam Tell. Er soll das Amt vorerst kommissarisch übernehmen. Manuel Neuer, der Keeper des FC Bayern München, und seine Frau Annika sind wieder Eltern geworden. Das ist aus dem Umfeld der beiden zu hören und darüber schreibt heute auch die Bild. Es soll wieder ein Junge sein. Nach Luca ist es das zweite gemeinsame Kind der beiden. Manuel Neuer selbst hat dazu noch nichts gesagt. 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
8: In Lahr zeigt sich der Morgen bei angenehmen 18 Grad. Im Laufe des Tages steigen die Temperaturen auf maximal 33 Grad, während der Himmel stark bewölkt bleibt. Am Samstagmorgen werden in der Ortenau ebenfalls bis zu 18 Grad erreicht. Im Tagesverlauf sind Temperaturen von bis zu 28 Grad zu erwarten, begleitet von etwas Regen.
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8: Im Moment gibt es keine bekannten Verkehrsbehinderungen. Gute Fahrt!
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8: In Waldshut, Tiengen, in der Baseler Straße steht ein Blitzer. Erlaubt sind 70. In Höhe Bad Krozingen wird gerade auf der A5 geblitzt. Unsere letzte Meldung, Höhe Lahr, wird gerade auf der B54 im 70-Bereich kontrolliert.
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0: Baden FM, der Frühstücksclub mit Peter und Lennart, und auch zum Start in den Freitag entlässt euch der Lennart wieder mit einer Weisheit in den Tag. Verdammt früh, aber halt auch schon wieder Zeit für Badens früheste Weisheit des Tages.
1: Und ganz, ganz wichtig, am besten jetzt schon mal heißes Wasser für den Winter einfrieren.
0: Wirklich kluge Worte, gleich wieder kurz vor 6:30 in die gute Minute. Immer hier im Frühstücksclub bei Baden FM, die gute Minute für ein gutes Gefühl zum Start in den Tag.

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4: Die aktuellen Frühwerte heute Morgen zwischen 14 Grad oben im Schwarzwald, 16 Grad in der Rheinebene. Heute wird's richtig schön, viel Sonnenschein, nochmal richtig sommerlich mit bis zu 32 Grad. Auch das Wochenende freundlich, morgen anfangs Regen, dann aber trocken. 28 Grad noch in der Spitze.
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5: Mit Daniela Frahm einen schönen guten Morgen. Wenn ihr gestern Mittag in der Freiburger Innenstadt unterwegs wart, habt ihr es wahrscheinlich mitbekommen. Die Bertholdstraße war zwischenzeitlich gesperrt. Cafés wurden evakuiert und die Straßenbahnlinien unterbrochen. Die Ursache war ein Gasleck, wahrscheinlich durch einen Baggerfahrer. Experten des Energieversorgers Badenova konnten den Schaden beheben. Die Sperrung wurde am Nachmittag wieder aufgehoben. Überraschende Einigung in Wolfsburg. Der Aufsichtsrat von Volkswagen hat dem Sparpaket des Konzernvorstands zugestimmt. Dabei will der Autobauer in den kommenden Jahren unter anderem weltweit weitere 50.000 Stellen streichen, zusätzlich zum bereits beschlossenen Arbeitsplatzabbau. In Deutschland stehen außerdem ab dem Jahr 2031 vier Standorte auf der Kippe: Emden, Zwickau, Hannover und Neckarsulm. Es wird aber noch geprüft, ob sie für andere Produktionen genutzt werden können. Die berühmte Offenburger Verlegerin und Unternehmerin Enne Burda bekommt eine eigene Sonderbriefmarke. Für alle Fans und Sammler hat Ruth Strädling aus der Baden-FM-Nachrichtenredaktion weitere Infos.
6: 1,5 Millionen solcher Enne Burda Sonderbriefmarken wurden laut dem Burda Verlag und der Post gedruckt und sind ab sofort erhältlich. Online, aber natürlich auch vor Ort in der Postfiliale. Besonders für den Raum Offenburg wurde natürlich eine größere Menge dieser Sonderbriefmarken bestellt. Mit der Sonderbriefmarke wollen der Burda Verlag und die Post das Lebenswerk der Unternehmerin würdigen. Enne Burda gründete im Nachkriegsdeutschland die damals revolutionäre Zeitschrift Burda Moden.
5: Der erste FC Köln eröffnet heute Abend den zweiten Spieltag der Fußball-Bundesliga beim VfB Stuttgart. Der SC Freiburg ist dann morgen dran, auswärts bei Aufsteiger SC Paderborn. Der Sportclub will dort seinen guten Saisonstart fortsetzen. Er hat die ersten vier Pflichtspiele allesamt gewonnen. Der SC Freiburg in Paderborn. Anpfiff ist morgen um 15.30 Uhr bei uns wie immer live in der Bundesliga-Show. 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
4: Um gleich 3:03 guten Morgen auf die Straßen. Stop and Go auf der A98 aktuell Richtung Schaffhausen. Wenn ihr zwischen Binzen und Lörrach-Ost unterwegs seid, 7 Minuten plus aktuell.
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4: Noch nichts entdeckt? 0800 50 60 106. Falls ihr was seht, sagt Bescheid. Wir sagen es an allen. Kommt dann.
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9: Und mit euch. Wie schön zum Starten den Freitag. Guten Morgen.
10: Ja, Sally. Alt gegen Jung. Millennials gegen Generation Z.
9: Ja, es ist ja nicht gegeneinander, es ist miteinander, damit wir uns verstehen. Die neue Rubrik hier im Frühstücksclub für alle, die manchmal denken, hä, was meinten die jetzt gerade hier? Jede Generation hat da ja ihre eigenen Wörter.
10: Und Trends.
9: Ja.
10: Heute geht's um Boybands. Julika hat noch den absoluten Hype erlebt.
11: Ja, Backstreet Boys.
10: Zum Beispiel.
11: Caught in the Act.
10: Zum Beispiel.
11: Ach Mann. Oder die Deutschen, echt, ne?
10: Ja.
9: Wie ist es heute? Das weiß Amelie aus unserem Baden-FM-Team. Ist dieser Boyband-Hype gebrochen oder nach wie vor ganz oben? In 7 Minuten klären wir auf. Bis dahin, Käffchen.
10: Käffchen mit 2 Stück Zucker und Lieblingssongs. 2000er von Rag & Bone Man und frisch auf der Playlist Ray Dalton und Blood Running.
9: Ich habe ja mal gehört, mein lieber Lennart, solange es pubertierende Mädchen gibt, wird es immer den Boyband-Hype geben. Guten Morgen.
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0: Ja, Sally, ab sofort heißt es bei uns, Millennials und Generation Z erklären sich die kleinen, aber feinen Generationenunterschiede. Nehmen wir mal Boybands. Millennials haben sich für die Backstreet Boys gestritten und Generation Z denkt sich wahrscheinlich Backstreet what?
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3: Hi, ich bin Julika und 45 Jahre alt.
4: Hi, ich bin Amelie und ich bin 24.
3: Amelie, gab es in deiner Jugend noch irgendeine relevante Boyband?
4: One Direction.
3: Na klar, und deswegen liebst du auch Harry Styles?
4: Für den schwärme ich ja tatsächlich erst seit 4 Jahren. Seitdem ich ihn das erste Mal live gesehen habe, seit meinem ersten Harry Styles Konzert, bin ich ja, man könnte sagen, verknallt in den guten
3: Den Eindruck habe ich auch, ja. In meiner Jugend in den 90ern, das war ja wirklich die Hochzeit der Boybands. Das hat schon ein bisschen früher angefangen, so Ende der 80er Jahre. Da gab es New Kids on the Block, dann kam East 17, natürlich Take That, Backstreet Boys, Worlds Apart. Aus allen Himmelsrichtungen kamen auf einmal diese Boybands und mit ihnen eine riesige Hysterie. Also gerade als Take That sich aufgelöst haben, da wurden Telefonseelsorge eingerichtet.
4: Nein.
3: Ja, da war eine ganz, ganz große Verzweiflung bei vielen jungen Menschen, weil es eine obsessive Fankultur um diese Jungs gab. Ich höre jetzt gerade raus, das war bei euch also nicht mehr so.
4: Vielleicht bin ich einfach auch mit dieser Fankultur und mit dem Hype damals nicht so mitgegangen. One Direction war echt so die große Band, die es in meiner Zeit eben gab. Und gerade eben, weil es ja nur eine Band war, dann umso obsessiver und umso größere Fangemeinde, die sich da außenrum gebildet hat. Aber ich bin da irgendwie nicht so mitgegangen.
3: Ja, dafür reist sie heute bis nach Amsterdam, um Harry Styles live zu sehen.
4: Und Wien.
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0: Meine Boyband waren übrigens die Commodores mit Lionel Richie. Aber das ist ja schon so lange her. Ihr könnt mitmischen. Was sollten Julika und Amelie unbedingt mal ausdiskutieren? Schickt uns eure Generationenthemen auf baden.fm.

0: Viertel nach sechs. Guten Morgen am Freitag. Baden FM, der Frühstücksclub mit einem schnellen Wetter- und Verkehrsupdate auf dem Weg Richtung Wochenende. Heute viel Sonnenschein, bis zu 32 Grad, knapp 30 Grad dann morgen und übermorgen bei überwiegend freundlichem Wetter. Morgen früh ein ganz klein bisschen Regen.
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2: Manchmal hört man den Satz, diesen Gang nach Canossa mache ich nicht. Gemeint ist damit, jemand will sich nicht demütigen oder öffentlich entschuldigen. Der Ausdruck geht tatsächlich auf ein echtes Ereignis aus dem Jahr 1077 zurück. Damals stritten sich der deutsche König Heinrich IV. Und Papst Gregor VII. Um Macht und Einfluss. Während des Streits verbannte der Papst den König aus der Kirche, was seine Herrschaft stark gefährdete. Also machte sich der König mitten im Winter auf den Weg zur Burg Canossa in Norditalien. Der Legende nach wartete er dort 3 Tage lang barfuß im Schnee, bis der Papst ihn schließlich empfing und die Kirchenstrafe aufhob. Deshalb steht der Gang nach Canossa bis heute für einen schweren Gang der Unterwerfung oder Demütigung. Eure Mariella Meschial.
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0: wunderschönen guten Morgen am Freitag. Heute der 4. September.
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2: Sein Tagebuch wird erst nach seinem Tod entdeckt. Es trägt einen Titel: Zeichen am Weg. Wessen Zeichen hat er wohl gemeint und wessen Weg? Da war offensichtlich ein Mensch, der hinter dem Vordergründigen noch mehr gesehen hat. Alles hatte für ihn einen tieferen Sinn. In dieser Haltung wurde sein ganzes Leben zu einer Mission. Er war erst Politiker, dann Diplomat. Er hat einen Weltkrieg verhindert. Posthum wurde ihm der Friedensnobelpreis verliehen. Aber kaum einer hat seine Spiritualität erkannt. Bis zur Entdeckung des Tagebuchs. Zeichen am Weg. Für Dag Hammarskjöld, den zweiten UNO-Generalsekretär, hieß das auch: die Spuren Gottes auf dem eigenen Lebensweg suchen. Auf seinem Grab steht eine Inschrift: nicht ich, Gott in mir. Thomas Dietrich, Katholische Kirche.
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16: Wunderschönen guten Morgen zum Start Richtung Wochenende. Die Frühwerte aktuell zwischen 14 und 16 Grad. Heute, wow, nochmal ein richtiges Summer-Comeback hier auf den letzten Metern. Viel Sonnenschein und bis zu 32, 33 Grad warm bis heiß. Morgen und am Sonntag bleibt das freundlich, wobei morgen früh am Samstag anfangs ein bisschen Regen runterkommen kann. Dann wird es aber wieder freundlich. 28 Grad mehr Spitze.
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17: Mit Daniela Frahm einen schönen Freitagmorgen. Wenn ihr gestern Mittag in der Freiburger Innenstadt unterwegs wart, habt ihr es wahrscheinlich mitbekommen. Die Bertholdstraße war zwischenzeitlich gesperrt, Cafés wurden evakuiert und die Straßenbahnlinien unterbrochen. Die Ursache war ein Gasleck, wahrscheinlich durch einen Baggerfahrer. Experten des Energieversorgers Badenova konnten den Schaden beheben. Die Sperrung wurde am Nachmittag wieder aufgehoben. Alphaville tritt nicht auf dem Glücksgefühle-Festival auf dem Hockenheimring auf. Das hat die Band jetzt bekannt gegeben. Sie wurde erst ausgeladen und dann doch wieder eingeladen. Auslöser war ein Streit um politische Aussagen auf der Bühne, genauer gesagt gegen rechts. Das hat dem Veranstalter nicht gepasst, der dafür einen Shitstorm erlebte. Jetzt sagen aber Alphaville, die Atmosphäre ist inzwischen so vergiftet, dass das Festival bei ihnen zumindest keine Glücksgefühle mehr auslöst.

0: Biathleten aus ganz Deutschland kommen dieses Wochenende an den Notschrei im Schwarzwald. Dort werden die deutschen Meisterschaften im Biathlon ausgetragen. Das geht auch ohne Schnee, erklärt Vanessa Bühler vom Organisationsteam.
1: Das Ganze findet dann auf Skirollern statt, anstatt auf Ski. Das ist im Sommer das Haupttrainingsgerät von den Biathleten. Das ist relativ ähnlich zum Ski. Das ist auf so kurzen Skiern mit Rollen drunter und Asphalt. Geschossen wird natürlich trotzdem.
0: Die Veranstalter hoffen auf viele Zuschauer bei den Wettkämpfen der Männer und Frauen. Neben Spitzensport gibt es am Notschrei auch ein Rahmenprogramm. Tickets könnt ihr online und auch vor Ort kaufen. Und mit dem Auswärtsspiel des SC Freiburg morgen beim SC Paderborn sprechen wir in 10 Minuten hier im Frühstücksclub mit unserem Fußballreporter Frank Rischmüller. 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
3: Um 6:30 gute Nachrichten, ihr habt freie Fahrt.
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3: Auch da noch nichts entdeckt. Falls ihr was seht, 0800 50 60 106. Sagt uns Bescheid, wir sagen es dann weiter. Gute Fahrt in den Tag.
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0: 6:38, guten Morgen.
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0: Jawoll! Also einer ist auf jeden Fall nochmal so ein schönes Sommerwetterchen, knapp 30 Grad. Morgen und übermorgen, perfekt fürs Schneckefest in Pfaffenweiler, das startet ja. Außerdem gibt es eine große Premiere morgen in Laa, auch bei bestem Wetter, und zwar der erste Christopher Street Day, kurz CSD, beginnt um 15 Uhr auf dem Rathausplatz in Laa. Geht dann diese Demonstration über einen Teil der Lotzbeckstraße, Schillerstraße, endet am Schlachthof mit Bühnenprogramm. Gibt Essen und lecker Drinks morgen in Laa, 15 Uhr zum ersten Mal der Christopher Street Day. Queer gegen rechts ist das Motto, wird dann in der Ortenau wird ein Zeichen gesetzt für Demokratie, Vielfalt, Menschenrechte und eine offene Gesellschaft. Lecker wird's in Bad Krozing beim französischen Markt, heute und morgen auf dem Bahnhofsplatz. Gibt zum Beispiel Wein, Oliven, Crepe, Käse, Pâté, alles aus Frankreich, was lecker ist und auch Spaß macht. Der französische Markt in Bad Krozingen heute und morgen auf dem Bahnhofsplatz. Und am Sonntag gehen wir nochmal noch kurz nach Hausen. Biosphärenfest mit über 40 Ausstellern, regionalen Produkten und lustigen Aktionen für die ganze Familie zum Mitmachen. Auf der Bühne gibt es 3 Kochshows mit regionalen Köchen und Landwirten zum Thema nachhaltige Verarbeitung. Hausen im Wiesental freut sich aufs Biosphärenfest am Sonntag. Und noch mehr tolle Tipps aus der gesamten Region gibt's jetzt auch online auf baden.fm. Wir wünschen euch ein schönes Wochenende.

0: Guten Start euch in den Freitag. Hier ist Baden FM mit einem schnellen Wetter- und Verkehrsupdate zum Start Richtung Wochenende. Es ist heute richtig schön sommerlich. 32 Grad in der Spitze, viel Sonnenschein in Baden. Auf der B317, Achtung, Richtung Tottenau, zwischen Feldberg-Bärental und Tottenau-Fahl, Stop and Go, aktuell 5 Minuten plus. Und Blitzer auf der B31 Richtung Freiburg, vor der blauen Säule, Hürkirchzarten im 100er. Danke fürs Melden, Bernd. Kommt gut an.
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0: Zweiter Spieltag der neuen Bundesliga-Saison. Für unseren SC Freiburg geht es dann nach Paderborn. Gespielt wird morgen 16:30. Baden FM Fußballreporter Frank Rischmüller wie immer für euch dabei. Guten Morgen.
4: Guten Morgen. In der vergangenen Saison musste unser SC Freiburg am zweiten Spieltag bei einem Aufsteiger antreten und kam beim euphorisierten 1. FC Köln mächtig unter die Räder. Auch in der neuen Saison führt die erste Auswärtsreise wieder zu einem Aufsteiger. SC-Trainer Julian Schuster hofft, dass er und sein Team aus der Erfahrung der Vorsaison gelernt haben und morgen Nachmittag in Paderborn anders auftreten und erfolgreicher abschneiden als vor Jahr und Tag in Köln. Der SC Paderborn überraschte zum Saisonstart mit einem Auswärtspunkt in Mainz. In Ostwestfalen gilt jetzt für die Freiburger Eurofighter das unkonventionelle Paderborner Spielsystem mit einer 3-3-2-2-Formation zu knacken und die Paderborner Euphorie im Keim zu ersticken. Personell hat Julian Schuster bis auf Osterhage alle Mann an Bord. Frank Rischmüller, Baden FM.
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0: 9 Minuten noch, dann ist es 7 Uhr. Schönen guten Morgen.
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0: Und mit Justin Bieber.

0: 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Sally.
1: Guten Morgen.
0: Sie kann eine richtig wilde Partymaus sein. Und dann kommt es auch schon mal vor, dass sie daheim die Badewanne als Aschenbecher benutzt. Weil sie aber auch als Putzteufel bekannt ist, ist danach alles wieder blitzeblank. Alle deine Lieblingssongs mit Bibi Rexha und New Religion nach 7 bei Baden FM.
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18: Die aktuellen Frühwerte im Schwarzwald oben Gutach 13 Grad. Schopfheim ist bei 14, Offenburg schon bei 16. Heute bis zu 32 Grad bei uns in der Region. Das ist nochmal ein schöner Sommer-Comeback in Hochform. Nicht zu heiß, aber heiß. Das freut uns. Also, heute bestes Schwimmbadwetter, auch am Wochenende. Morgen früh ganz leichtes Regenrisiko, dann aber freundlich die kommenden Tage bei knapp 30 Grad.
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0: Ich bin Daniela Frahm und wünsche euch einen schönen Freitagmorgen. In Sachsen-Anhalt geht der Landtagswahlkampf in die letzte Phase. Am Sonntag wird dort gewählt und die AfD liegt in einer Umfrage der Forschungsgruppe Wahlen für das ZDF mit 41% weiter klar vor der CDU, die auf 23% kommt. Damit würde die AfD trotzdem ihr Ziel verfehlen, alleine zu regieren. Auf Platz 3 folgt die Linke vor SPD und Grünen. Das BSW und die FDP würden nicht über die 5%-Hürde kommen. Die Serie von Sabotageversuchen bei Umspannwerken geht weiter. Jetzt ist im nordrhein-westfälischen Dormagen an einer Verteilstelle ein verdächtiger Gegenstand gefunden worden. Laut Ermittlern könnte es sich um eine Abschussvorrichtung handeln. Ein Polizeisprecher sagte, es liege auch ein Bekennerschreiben vor. Bereits vor 2 Tagen war in Bergheim westlich von Köln zu einer Attacke auf ein Umspannwerk gekommen. Einen ähnlichen Vorfall gab es auch in Brandenburg. Große Aufregung herrschte gestern in der Freiburger Innenstadt. In Cafés in der Bertholdstraße hieß es für einige Mitarbeiter und Kaffeegäste raus aus den Cafés. Wegen eines Gaslecks musste die Freiburger Bertholdstraße zwischenzeitlich gesperrt werden. Das sorgte auch für Engpässe in der Rathausgasse. Die Straßenbahnlinien waren unterbrochen. Wahrscheinlich hatte ein Baggerfahrer die Leitung beschädigt. Der Energieversorger Badenova konnte das reparieren und am Nachmittag war die Straße wieder frei. An diesem Wochenende ist 2. Spieltag in der Fußball-Bundesliga. Los geht's heute mit Stuttgart gegen Köln. Morgen spielt dann der SC Freiburg bei Aufsteiger SC Paderborn. In Paderborn hat der Sportclub vor 10 Jahren den letzten Bundesliga-Aufstieg geschafft. Das weiß auch Trainer Julian Schuster noch, der damals Spieler war, aber verletzt.
1: Ich kann mich natürlich auch dran erinnern, obwohl ich nicht direkt vor Ort dann eben auch war. Aber wenn man jetzt, denke ich, einfach die letzten 10 Jahre dann auch zurückblickt, ein wichtiger Meilenstein für uns, wenn man auch sieht, was in diesen 10 Jahren dann auch passiert ist. Wäre nicht so gekommen, wenn wir es eben auch in diesem Jahr dann zweite Liga jetzt nicht direkt wieder geschafft hätten, dann zurückzukommen.
0: Der SC Freiburg in Paderborn. Los geht's morgen um 15.30 Uhr. 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
18: Um 6:58 guten Morgen auf die Straßen. Stop and go auf der B317 Richtung Tottenau zwischen Feldberg-Bärental und Tottenau-Fahl. 5 Minuten plus aktuell.
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18: Danke euch fürs Melden. Heute Morgen auf der B31 Richtung Freiburg zwischen Himmelreich und Kirchzarten vor der Blauen Säule im 100er. Und Baden-FM-Hörer Bernd hat auch noch einen.
9: Blitzer auf der 31 Richtung Donau-Eschingen. Gasthaus Sternen im 70er.
18: Alles klar, gut aufpassen hier. Bernd, schönes Wochenende. Danke fürs Melden.
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18: Und mit euch. Schönen guten Morgen am Freitag.
19: Ja, Sally. Und wer nach einem Vereinsfest noch freiwillig die Biertischgarnitur zusammenklappt, hat für mich einen Orden verdient.
18: So, und diesen Orden gibt's in Form eines großen Fests von Baden FM für euch. Wir sagen Danke an alle, die bei Vereins- und Dorffesten den Laden am Laufen halten. Vom ersten Aufbau bis zum letzten Besenstich.
19: So, und wir machen deshalb die Rolle rückwärts. Wir feiern nämlich euch bei Badens schönster Vereinsfeier. Und wie ihr mit dabei sein könnt, hört ihr in 7 Minuten.
18: Ja, wir feiern zurück, ne?
19: Jo.
18: Jetzt aber erstmal Käffchen.
19: Käffchen mit 2 Stück Zucker und Lieblingssongs. Die 2000er mit Alvaro Soler. Und hier ganz aktuell Bibi Rexha. Alle

0: Wunderschönen guten Morgen am Freitag. Es ist 10 nach 7.
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0: Unser schönes Baden wäre nicht so schön, wenn es nicht voller Genuss und Gemütlichkeit wäre. Vom großen Weinfest bis hin zum kleinen Dorfhock. Und das alles geht nur, weil sich Menschen ehrenamtlich aus Vereinen raus in der Region dafür engagieren.
2: Jetzt zum Beispiel, wo das Schneggefest in Pfaffenweiler startet, hat es ja ganz viele freiwillige Hände gebraucht, um das überhaupt alles aufzubauen.
0: Und durchzuführen. Einer für alle, alle für einen und Baden FM jetzt einfach mal nur für euch. 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

0: Es ist das Schönste, was die Woche zu bieten hat. Immer und immer wieder. Das Wochenende. Guten
1: Morgen. Ich hab schon gedacht, was kommt denn jetzt?
0: Wir freuen uns aufs Wochenende gemeinsam mit euch. Wohlverdient. Auf geht's in den Freitag. Baden FM, der Frühstücksclub hier mit Peter und Lennart.
1: Sali.
0: Was geht denn bei dir am Wochenende?
1: Du, pass auf, ich habe ihn schon seit Jahren nicht mehr gesehen. Einen Cousin von mir. Und deshalb geht's ab in die Ortenau. Und der hat was ganz Spezielles am Programm. Nämlich wunderbaren Flammkuchen und den neuen Süßen.
0: Oh, herrlich, herrlich.
1: Wird hart. Ich sag's dir, es wird hart mit dem. Achso, er heißt ja auch Hartmut.
0: Der Lautschritt nach 7 Stelle ist ja dann Verkehrsupdate hier zum Start in diese schöne Zeit, das Wochenende. Mit 32, 33 Grad heute in Baden. Nochmal schönes Sommerwetter fürs Freibad. Auch am Wochenende knapp 30 Grad. Morgen früh bisschen Regen, sonst trocken. Nach wie vor Stop and Go aktuell auf der B317 Richtung Tottenau zwischen Feldberg, Bärental und Tottenau-Fahlen. 5 Minuten plus. Und Blitzer auf der B31 unter anderem Richtung Donaueschingen nach dem Hofgut Stern im 70er. Kommt gut

0: Montagmorgen. Es ist 7.22 Uhr. Guten Start euch in den Tag.
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0: Der Baden-FM-Frühstücksclub mit Peter und Lennart. Salli.
1: Guten Morgen.
0: Er hat mehr Tattoos von Comedians als von Musikern. Und ja, zwei davon sitzen auf seinem Hintern. Alle deine Lieblingssongs mit Teddy Swims und Mr. Know-It-All. Nach 7:30 bei Baden-FM.
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1: Die Frühwerte heute Morgen zwischen 14 und 16 Grad zum Start in diesen heißen Freitag. Heute bis zu 33 Grad, nochmal perfektes Schwimmbadwetter. Morgen Samstag und Sonntag auch, wobei morgen früh anfangs ein bisschen Regen runterkommen kann. Der ist aber schnell weg, dann wieder freundlich. Knapp 30 Grad noch am Wochenende in Baden.
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3: Mit Daniela Frahm einen schönen Freitagmorgen euch. In Sachsen-Anhalt geht der Landtagswahlkampf in die letzte Phase. Am Sonntag wird dort gewählt und die AfD liegt in einer Umfrage der Forschungsgruppe Wahlen für das ZDF mit 41% weiter klar vor der CDU, die auf 23% kommt. Damit würde die AfD trotzdem ihr Ziel verfehlen, alleine zu regieren. Denn auf Platz 3 folgt die Linke vor SPD und Grünen. Das BSW und die FDP würden nicht über die 5%-Hürde kommen. Die berühmte Offenburger Verlegerin und Unternehmerin Anne Burda bekommt eine eigene Briefmarke. Für alle Fans und Sammler hat Ruth Strätling aus der Baden-FM Nachrichtenredaktion weitere Infos.
4: 1,5 Millionen solcher Anne Burda Sonderbriefmarken wurden laut dem Burda Verlag und der Post gedruckt und sind ab sofort erhältlich. Online, aber natürlich auch vor Ort in der Postfiliale. Besonders für den Raum Offenburg wurde natürlich eine größere Menge dieser Sonderbriefmarken bestellt. Mit der Sonderbriefmarke wollen der Burda Verlag und die Post das Lebenswerk der Unternehmerin würdigen. Anne Burda gründete im Nachkriegsdeutschland die damals revolutionäre Zeitschrift Burda Moden.
3: Der erste FC Köln eröffnet heute Abend den zweiten Spieltag der Fußball-Bundesliga beim VfB Stuttgart. Der SC Freiburg ist dann morgen dran, auswärts bei Aufsteiger SC Paderborn. Der Sportclub will dort seinen guten Saisonstart fortsetzen. Er hat die ersten 4 Pflichtspiele allesamt gewonnen. Mancher SC-Fan träumt deshalb schon davon, dass es eine noch erfolgreichere Saison werden könnte als die vorige. Nicht so SC-Trainer Julian Schuster.
5: Das ist das Schöne, das ist die Kraft des Fußballs, dass es eben auch diese Momente gibt, wo geträumt und ein bisschen gesponnen werden darf. Das darf außerhalb sehr, sehr gerne passieren. Das ist auch schön und da amüsiere ich mich auch immer sehr gerne, wenn das nicht uns selber betrifft. Und was unsere tägliche Arbeit eben auch angeht, spüre ich das nicht.
3: 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Anpfiff ist morgen um 15.30 Uhr bei uns wie immer live in der Bundesliga-Show. 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
1: Um 4:30 gute Nachrichten, freie Fahrt.
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1: Auf der B31 heute Morgen im Höllental, wenn ihr Richtung Donaueschingen fahrt, nach dem Hofgut Sternen im 70er und nach dem Höllental runter Richtung Freiburg. Zwischen Himmelreich und Kirchzarten beliebter Standardplatz hier an der Blauen Säule im 100er. 0800 50 60 106. Das ist die Nummer für mehr. Wenn ihr was seht, sagt Bescheid. Wir sagen es dann allen anderen. Kommt gut und sicher an.
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0: geht's Richtung Wochenende. Guten Morgen am Freitag. Es ist 7.42 Uhr.
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2: Ob jetzt daheim beim Gardinenaufhängen oder im Landratsamt bei der Terminplanung, jeder kann wieder mitraten. Und im Frühstücksclub zockt jetzt der Dennis aus Kippenheim gegen unseren Peter. Und ganz nebenbei um einen knallroten Frühstückskaffeeport. Salli, Dennis!
3: Servus zusammen.
4: Hi, guten Morgen. Servus, Dennis.
2: Sag mal, für 5.500 Einwohnern circa habt ihr ganz schön viel Kirchen. St. Mauritius, Maria Friedenskapelle, Friedenskirche.
4: Hast du die jetzt alle gegoogelt?
2: Ja.
4: Ah, ja, ja.
2: Ja, ja, muss man doch.
3: Da habt ihr mehr Ahnung wie ich, bin zugezogen.
2: Ah, vorher?
3: Aus Walburg, also gerade 2 Ortschaften weiter. Also.
2: Ja, das ist verträglich, gell?
3: Ja, auf alle Fälle.
2: Dennis, jetzt heißt es nicht lang schnacken, Peter knacken. Die Spielregeln. Wir suchen einen Begriff, zu dem gebe ich Tipps. Ja, und die werden immer genauer. Und wer meint, lösen zu können, ruft rein. Aber Achtung, ist die Antwort falsch, gewinnt automatisch der andere. Dennis, alles klar?
3: Alles klar.
2: Dann drückt dir ganz Kippenheim jetzt die Daumen, hoffe ich. Hier, der erste Tipp. Ich kann Menschen miteinander verbinden.
4: Aha.
3: Okay.
2: Viele benutzen mich jeden Tag.
3: Mhm. Ja.
2: Dritter Tipp. Ich kann Nachrichten in Sekundenschnelle übertragen.
3: Handy.
2: Handy? Früher war ich deutlich größer. Heute findet man mich meistens in der Hosentasche. Mit mir kann man telefonieren und fotografieren. Gesucht war das Smartphone.
4: Ah, guck mal hier, unser Devil-Schisser, wie man falls sagen wird.
3: Also Dipfel-Schisser, würde ich sagen.
2: Dipfel-Schisser? Sagst du zu mir Dipfel-Schisser?
4: Ja, der Peter auch. Du bist ein Dipfel-Schisser.
2: So.
4: Ich bring dir die persönlich vorbei, die Kaffeetasse. Herzlichen Glückwunsch, mein Lieber. Sandy, lass natürlich gelten.
3: Jawohl.
2: Also Dennis, Glück gehabt, gell?
3: Dankeschön.
2: Viel Spaß mit dem Pott und dir ein wunderschönes Wochenende. Hat richtig Spaß gemacht, mit dir zu spielen.
3: Wünsche ich euch auch.
4: Schönes Wochenende. Ciao, Dennis. Grüß nach Kippenheim.
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0: Auf geht's in den Freitag mit Baden FM. Schönen guten Morgen, der Frühstücksclub hier mit Peter und Lennart.
1: Ja, Sally.
0: Und wir feiern euch. Es sind ja fast alle hier gefühlt mittlerweile irgendwo in einem Verein tätig. Mhm. Das ist auch richtig wichtig, weil Vereinsleben sorgt für Zusammenhalt. Dank euch können wir Dorffeste feiern, wir können große Weinfeste organisieren. 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
0: 7:48, schnell ist dann Verkehrsupdate zum Start in den Freitag. Heute viel Sonne und schön warm bis heiß, 33 Grad in der Spitze. Auf der 98 Richtung Weil am Rhein braucht ihr gerade länger zwischen Kandern und Binsen. 1 Kilometer Stau, 7 Minuten plus und Blitzer heute Morgen unter anderem an altbekannter Stelle B31 Richtung Freiburg zwischen Himmelreich und Kirchzarten. Hier vor der blauen Säule gilt 100. Kommt gut und sicher an.
2: 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Jetzt euer Lieblingssong von Gracie Abrams bei Baden FM.
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0: Der Baden-FM Frühstücksclub mit Peter und Lennart. Sally, das Wort Feierabend kennt sie gar nicht. Ende August hat sie ihren Arbeitsplatz kurzerhand in die Badewanne verlegt. Laptop auf die Ablage, Füße ins Wasser und weiterschuften. Alle deine Lieblingssongs mit Jennifer Lopez und Save Me Tonight nach 8 bei Baden-FM.
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23: In Tottenau aktuell 15 Grad gemessen, in der Freiburger Altstadt 17, auch Rheinhausen aktuell 17 Grad. Bis zu 33 sind heute drin, dazu viel Sonnenschein, blauer Himmel. Wird nochmal richtig schön, auch am Wochenende knapp 30 Grad. Morgen früh anfangs teils ein bisschen Regen, sonst aber trocken.
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25: Ich bin Daniela Frahm und wünsche euch einen schönen Freitagmorgen. Nach dem Fund eines verdächtigen Gegenstands an einem Umspannwerk in Dormagen geht die Polizei von Sabotage aus. Den Ermittlern liegt ein Bekennerschreiben vor, in dem auch andere Verdachtsfälle erwähnt sind, sagt ein Polizeisprecher. In Brandenburg war in der Nähe eines Kraftwerks ein selbstgebauter Flugkörper gefunden worden und einen ähnlichen Vorfall gab es auch noch in Bergheim bei Köln. Der Absender des Bekennerschreibens bezeichnet sich als Einzeltäter und als Gegner fossiler Brennstoffe. Einen weiteren verdächtigen Fund gab es inzwischen noch beim Umspannwerk in Ganderkesee in Niedersachsen. Wenn ihr gestern Mittag in der Freiburger Innenstadt unterwegs wart, habt ihr es wahrscheinlich mitbekommen. Die Bertholdstraße war zwischenzeitlich gesperrt, Cafés wurden evakuiert und die Straßenbahnlinien unterbrochen. Die Ursache war ein Gasleck, wahrscheinlich durch einen Baggerfahrer. Experten des Energieversorgers Badenova konnten den Schaden beheben. Alphaville tritt nicht auf dem Glücksgefühle-Festival auf dem Hockenheimring auf. Das hat die Band jetzt bekannt gegeben. Sie wurde erst ausgeladen und dann doch wieder eingeladen. Auslöser war ein Streit um politische Aussagen auf der Bühne, genauer gesagt gegen rechts. Das hat dem Veranstalter nicht gepasst. Der hat dafür einen Shitstorm erlebt. Jetzt sagen aber Alphaville, die Atmosphäre ist inzwischen so vergiftet, dass das Festival bei ihnen zumindest keine Glücksgefühle mehr auslöst. Top-Biathleten aus ganz Deutschland kommen dieses Wochenende an den Notschrei im Schwarzwald. Dort werden die deutschen Meisterschaften im Biathlon ausgetragen. Das geht auch ohne Schnee, erklärt Vanessa Bühler vom Organisationsteam.
26: Das Ganze findet dann auf Skirollern statt, anstatt auf Ski. Das ist im Sommer das Haupttrainingsgerät von den Biathleten. Das ist relativ ähnlich zum Ski. Das ist auf so kurzen Skiern mit Rollen drunter und Asphalt. Geschossen wird natürlich trotzdem.
25: Neben Spitzensport gibt es am Notschrei auch ein Rahmenprogramm. Tickets könnt ihr online und auch vor Ort kaufen. Und über das Auswärtsspiel des SC Freiburg morgen beim SC Paderborn sprechen wir in 10 Minuten hier im Frühstücksclub mit unserem Fußballreporter Frank Krischmüller. 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
27: Pickepacke voll die Show hier heute Morgen. Nämlich noch viel mehr Veranstaltungstipps als zum Biathlon. Gibt es auch noch hier vor halb neun bei uns im Show.
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27: Beste Aussichten aufs Wochenende, SC Freiburg und noch viel mehr tolle Tipps hier in 10 Minuten. Und auch beste Aussichten auf den Straßen. Lediglich eine Meldung von der A98 Richtung Weil am Rhein zwischen Lörrach Mitte und Binsen. 2 Kilometer Stop and Go, 7 Minuten braucht ihr länger.
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27: Heute Morgen wieder in Weil am Rhein in der Hauptstraße, da geht 20. Außerdem auf der B31 einmal Richtung Freiburg zwischen Himmelreichenkirchzarten, altbekannte Stelle, hier an der Blauen Säule im 100er und hoch das Höllental Richtung Donaueschingen B31 nach dem Hofgut Sternen im 70er. Wenn ihr noch mehr seht, sagt uns Bescheid, wir sagen es dann weiter. Gemeinsame Stärke jeden Morgen hier im Frühstücksclub 0800 50 60 106. Kommt gut und sicher.
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0: Und mit dem schönsten Event der Woche.
1: Ja.
0: Dem Wochenende. Es winkt schon wieder. Guten Morgen.
1: Sally, ja, wir winken doch zurück.
0: Jawohl.
1: Mit ganz tollen Ausflugstipps für eure Sommerferien.
0: Egal, ob kleiner Tagestrip für die Familie oder große Runde oder auch einfach mal raus und den Sommer nochmal genießen.
1: Unser Baden-FM-Wochenendausblick in 7 Minuten.
0: Bis dahin, Käffchen.
1: Unbedingt Käffchen mit 2 Stück Zucker und Lieblingssongs. Gute Laune Welle aus den 2000ern von Juli und ganz viel Power jetzt mit Jennifer Lopez und David Guetta, Save Me Tonight.
0: Guten Morgen, Baden.
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0: Sommerfans, heute bis zu 33 Grad und das am Freitag. Auf geht's Richtung Wochenende. Juhu!
1: 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So.
2: Da haben wir zum einen ganz tolles Sommernachtskino in einer ganz besonderen Umgebung. Könnt ihr nämlich bis morgen in Freiburg erleben. Im Innenhof des Schwarzen Klosters. Heute One Battle After Another mit Leonardo DiCaprio. Morgen dann absoluter Kult mit The Rocky Horror Picture Show. Popcorn ist genügend da. Die Filme starten jeweils heute um 20:45 Uhr. Einlass eine halbe Stunde vorher.
0: Und das Wetter hält.
2: Wow.
0: Große Premiere auch bei bestem Wetter morgen in Laa. Der erste Christopher Street Day findet statt, kurz CSD, 15 Uhr auf dem Rathausplatz in Laa. Geht dann über die Lotzbeckstraße, Schillerstraße, Abschluss am Schlachthof mit Live-Musik, Essen und leckeren Drinks. Morgen zum ersten Mal der Christopher Street Day in Laa unter dem Motto Queer gegen Rechts wird da in der Ortenau ein Zeichen gesetzt für Demokratie, Vielfalt, Menschenrechte und eine offene Gesellschaft.
2: So, dann kommen wir jetzt mal zur Schnecke. Nicht nur das große Schneckenfest in Pfaffenweiler startet, in Bad Krozingen heißt es heute und morgen Leben wie Gott in Frankreich. Zwischen 29 Uhr könnt ihr dort über den französischen Markt schlendern. Schlemmt original französische Spezialitäten, Fromage, lecker Flammkuchen, Krebs heißen die, gell?
0: Ja.
2: Wein, Oliven und Wascht. Und unter den Ständen findet ihr auch Schmuck, duftende Seifen und dann noch ganz gemütliche Sitzgelegenheiten, wo ihr zu eurem Glas Wein Live-Musik genießen könnt.
0: Und ein Lennart, der ganz genüsslich an den Frosch schenken kann.

0: Ganz entspannt geht das durch den Freitagmorgen mit Baden FM. Es ist Viertel nach acht. Schönen guten Morgen. Schön, dass ihr dabei seid.
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0: Zweiter Spieltag der neuen Bundesliga-Saison. Für unseren SC Freiburg geht's dafür nach Paderborn. Gespielt wird morgen um 3:30 mit natürlich Baden-FM-Fußballreporter Frank Grischmüller, der für euch wieder dabei ist. Guten Morgen, Frank.
3: Guten Morgen. In der vergangenen Saison musste unser SC Freiburg am zweiten Spieltag bei einem Aufsteiger antreten und kam beim euphorisierten 1. FC Köln mächtig unter die Räder. Auch in der neuen Saison führt die erste Auswärtsreise wieder zu einem Aufsteiger. SC-Trainer Julian Schuster hofft, dass er und sein Team aus der Erfahrung der Vorsaison gelernt haben und morgen Nachmittag in Paderborn anders auftreten und erfolgreicher abschneiden als vor Jahr und Tag in Köln. Der SC Paderborn überraschte zum Saisonstart mit einem Auswärtspunkt in Mainz. In Ostwestfalen gilt jetzt für die Freiburger Eurofighter das unkonventionelle Paderborner Spielsystem mit einer 3-3-2-2-Formation zu knacken und die Paderborner Euphorie im Keim zu ersticken. Personell hat Julian Schuster bis auf Osterhage alle Mann an Bord. Frank Rischmüller, Baden FM.
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0: halb neun, Baden FM, der Frühstücksclub am Freitag mit Peter und Lennart.
1: Ja,
0: guten Morgen.
1: Sally. Ihre Kinder sind der Grund, warum sie nach der Trennung von Fußballstar Gerard Piqué wieder auf die Beine kam. Die beiden haben ihr geholfen, den Blick wieder nach vorne zu richten und ihre Stärke wiederzufinden. Alle deine Lieblingssongs mit Shakira und Die Die nach halb neun bei Baden FM.
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18: Die Frühwerte zwischen 15 und 18 Grad heute Morgen zum Start in einen richtig schönen, ja, Sommer-Comeback-Tag. Heute nochmal weit über 30 Grad, naja, weit 33 in der Spitze. Dazu viel Sonnenschein, blauer Himmel. Auch am Wochenende knapp 30 Grad. Morgen früh anfangs bisschen Regen, sonst trocken.
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19: Mit Daniela Frahm, einen schönen Freitagmorgen. Die Oppenauer Steige zwischen Oppenau und der Schwarzwald-Hochstraße wird heute im Laufe des Tages wieder für den Verkehr freigegeben. Das Regierungspräsidium Freiburg weist aber gleichzeitig darauf hin, dass die Arbeiten an der Straße noch nicht beendet sind. Ab 21. September muss die Oppenauer Steige erneut gesperrt werden, voraussichtlich bis Ende des Jahres. Die Straße soll vor möglichen Hangrutschen geschützt werden. Nach langem Ringen hat man sich bei Volkswagen auf ein Sanierungspaket

0: Sparpaket geeinigt. Der Aufsichtsrat hat dem Sparpaket des Vorstands zugestimmt. Unter anderem sollen weltweit weitere 50.000 Stellen wegfallen. Die VW-Werke in Emden, Zwickau, Hannover und Neckarsulm stehen weiter vor dem Aus. Es sollen aber noch alternative Nutzungen geprüft werden. An diesem Wochenende ist zweiter Spieltag in der Fußball-Bundesliga. Los geht's heute mit Stuttgart gegen Köln. Morgen spielt dann der SC Freiburg bei Aufsteiger SC Paderborn. In Paderborn hat der Sportclub vor 10 Jahren den letzten Bundesliga-Aufstieg geschafft. Das weiß auch Trainer Julian Schuster noch, der damals Spieler war, aber verletzt.
1: Ich kann mich natürlich auch daran erinnern, obwohl ich nicht direkt vor Ort dann eben auch war. Aber wenn man jetzt, denke ich, einfach die letzten 10 Jahre dann auch zurückblickt, ein wichtiger Meilenstein für uns, wenn man auch sieht, was in diesen 10 Jahren dann auch passiert ist. Wäre nicht so gekommen, wenn wir es eben auch in diesem Jahr dann zweite Liga erst nicht direkt wieder geschafft hätten, dann zurückzukommen.
0: Der SC Freiburg in Paderborn. Los geht's morgen um 15.30 Uhr. Wir berichten live in der Bundesliga-Show. Am Sonntag spielen dann die SC Frauen in der Bundesliga um 16 Uhr beim FC Bayern München. Und gefeiert wird auch wieder an diesem Wochenende bei uns in der Region, unter anderem beim Schneckefest in Pfaffenweiler, das heute beginnt. Auch das Oberkircher Weinfest wird heute eröffnet. Dabei wird die neue Oberkircher Weinprinzessin Theresa Männle gekrönt. 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
3: 34 auf der A98 Richtung Weil am Rhein zwischen Kandern und Binsen. 1 Kilometer Stop and Go, 5 Minuten plus.
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3: In Weil am Rhein heute Morgen wieder an der Hauptstraße. Da gilt 20. Gut aufpassen. B31 Richtung Donaueschingen im Höllental nach dem Hofgut Sternen im 70er. Und die Gegenrichtung nach Freiburg zwischen Himmelreich und Kirchzarten auf der B31. Blaue Säule, da gilt 100. Kommt gut an.
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0: FM am Freitag. Guten Morgen.
1: Ja, Sally. Ab sofort heißt es bei uns, Millennials und Generation Z erklären sich die kleinen, aber feinen Generationenunterschiede. Nehmen wir mal Boybands. Millennials haben sich für die Backstreet Boys gestritten und Generation Z denkt sich wahrscheinlich Backstreet what?
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3: Hi, ich bin Julika und 45 Jahre alt.
4: Hi, ich bin Amelie und ich bin 24.
3: Amelie, gab es in deiner Jugend noch irgendeine relevante Boyband?
4: One Direction.
3: Na klar, und deswegen liebst du auch Harry Styles?
4: Für den schwärme ich ja tatsächlich erst seit 4 Jahren. Seitdem ich ihn das erste Mal live gesehen habe, seit meinem ersten Harry Styles Konzert, bin ich ja, man könnte sagen, verknallt in den guten
3: Den Eindruck habe ich auch, ja. In meiner Jugend in den 90ern, das war ja wirklich die Hochzeit der Boybands. Das hat schon ein bisschen früher angefangen, so Ende der 80er Jahre. Da gab es New Kids on the Block, dann kam East 17, natürlich Take That, Backstreet Boys, Worlds Apart. Aus allen Himmelsrichtungen kamen auf einmal diese Boybands und mit ihnen eine riesige Hysterie, also gerade als Take That sich aufgelöst haben. Da wurden Telefonseelsorge eingerichtet.
4: Nein.
3: Ja, da war eine ganz, ganz große Verzweiflung bei vielen jungen Menschen.
4: Verrückt.
3: Weil es eine obsessive Fankultur um diese Jungs gab. Ich höre jetzt gerade raus, das war bei euch also nicht mehr so.
4: Vielleicht bin ich einfach auch mit dieser Fankultur und mit dem Hype damals nicht so mitgegangen. One Direction war echt so die große Band, die es in meiner Zeit eben gab. Und gerade eben, weil es ja nur eine Band war, dann umso obsessiver und umso größere Fangemeinde, die sich da außenrum gebildet hat. Aber ich bin da irgendwie nicht so mitgegangen.
3: Ja, dafür reist sie heute bis nach Amsterdam, um Harry Styles live zu sehen.
4: Und Wien.
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1: Meine Boyband waren übrigens die Commodores mit Lionel Richie. Aber das ist ja schon so lange her. Ihr könnt mitmischen. Was sollten Julika und Amelie unbedingt mal ausdiskutieren? Schickt uns eure Generationenthemen auf baden.fm.

0: Guten Morgen, Baden FM, der Frühstücksclub zum Start in den Freitag. Schnelles Wetter und Verkehrsupdate heute zu dem über 30 Grad Freitag nochmal. Perfektes Eis-Esswetter, Schwimmbadwetter, alles so mitnehmen, was geht. 33 Grad in der Spitze, blauer Himmel, viel Sonnenschein. Am Wochenende ähnlich knapp 30 Grad, richtig freundlich. Morgen früh, anfangs, bisschen Regen. Schauen wir auf die Straßen, das sieht gut aus. Aktuell Stop and Go auf der Schweizer Seite Richtung Zürich auf der A3 zwischen Efingen und Bruck. Da braucht ihr 10 Minuten länger, sonst kommt ihr gut durch. Aber Achtung, Blitzer, unter anderem im Höllental heute Morgen. B31 Richtung Donaueschingen nach dem Hofgut Stern im 70er.
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2: Manchmal hört man den Satz, diesen Gang nach Canossa mach ich nicht. Gemeint ist damit, jemand will sich nicht demütigen oder öffentlich entschuldigen. Der Ausdruck geht tatsächlich auf ein echtes Ereignis aus dem Jahr 1077 zurück. Damals stritten sich der deutsche König Heinrich IV. Und Papst Gregor VII. Um Macht und Einfluss. Während des Streits verbannte der Papst den König aus der Kirche, was seine Herrschaft stark gefährdete. Also machte sich der König mitten im Winter auf den Weg zur Burg Canossa in Norditalien. Der Legende nach wartete er dort 3 Tage lang barfuß im Schnee, bis der Papst ihn schließlich empfing und die Kirchenstrafe aufhob. Deshalb steht der Gang nach Canossa bis heute für einen schweren Gang der Unterwerfung oder Demütigung. Eure Mariella Miskial.
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11: Richtig schön wird's heute und nochmal sommerlich heiß. 33 Grad bei uns in Baden. Sonne satt den ganzen Tag. Am Wochenende auch sommerlich, knapp 30 Grad in der Spitze. Morgen früh ein bisschen Regen, sonst.
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12: Ich bin Daniela Frahm und wünsche euch einen schönen Freitagmorgen. Mit Spannung wird die Landtagswahl am Sonntag in Sachsen-Anhalt erwartet. Im Vorfeld hat der Spitzenkandidat der AfD, Ulrich Siegmund, nochmal deutlich gemacht, er will nur mit absoluter Mehrheit regieren. Im ZDF sagte er, er sieht keinen Partner, mit dem er seine Politik umsetzen kann. Laut Umfragen hat die AfD gute Chancen in Sachsen-Anhalt mit mehr als 40% der Stimmen stärkste Kraft zu werden, aber nicht allein zu regieren. Die berühmte Offenburger Verlegerin und Unternehmerin Enne Burda bekommt eine eigene Briefmarke. Für alle Fans und Sammler hat Ruth Strädling aus der Baden FM Nachrichtenredaktion weitere Infos.
0: 1,5 Millionen solcher Enne-Burda-Sonderbriefmarken wurden laut dem Burda-Verlag und der Post gedruckt und sind ab sofort erhältlich. Online, aber natürlich auch vor Ort in der Postfiliale. Besonders für den Raum Offenburg wurde natürlich eine größere Menge dieser Sonderbriefmarken bestellt. Mit der Sonderbriefmarke wollen der Burda-Verlag und die Post das Lebenswerk der Unternehmerin würdigen. Enne Burda gründete im Nachkriegsdeutschland die damals revolutionäre Zeitschrift Burda-Moden.
12: Und wir kommen noch zum Sport. Erneuter Fünfsatzkrimi für Tennisspieler Alexander Zverev bei den US Open. Nach seinem knappen Sieg gegen den Franzosen Quentin Alice steht der Hamburger in der dritten Runde des Grand Slam Turniers. Außerdem eröffnet der 1. FC Köln heute Abend den zweiten Spieltag der Fußball-Bundesliga beim VfB Stuttgart. Der SC Freiburg ist morgen dran, auswärts bei Aufsteiger SC Paderborn. Anpfiff ist dann um 15.30 Uhr bei uns wie immer live in der Bundesliga-Show. Und auch im Sommer gibt's Biathlon. Die deutschen Meisterschaften werden an diesem Wochenende hier bei uns im Schwarzwald ausgetragen, im Nordic Center am Notschrei. 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
11: Um 8:53 Uhr. Guten Morgen auf die Straßen auf der A5 Stop and Go Richtung Karlsruhe zwischen Efringkirchen und dem Dreieck Neuenburg wegen der Baustelle 7 Minuten plus. Ansonsten kommt ihr gut durch.
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11: Heute Morgen in Weil am Rhein in der Hauptstraße im 20er, auch in Neuenburg beim Bahnhof wieder im 30er. Außerdem auf der B31 das Höllental hoch in Richtung Donaueschingenfahrt nach dem Hofgut Sternen im 70er. Gegenrichtung nach Freiburg zwischen Himmelreich und Kirchzarten auf der B31 Standardplatz an der Blauen Säule im 100er. Wenn ihr noch mehr seht, sagt Bescheid, wir sagen es dann allen anderen. Gemeinsame Stärke, damit alle gut und günstig ankommen. 0800 50 60 106. Lieben Dank.
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11: Zum Starten die Festspielpause am Freitag. Guten Morgen.
1: Yes, Sally.
11: Wer nach einem Vereinsfest noch freiwillig die Biertischgarnitur zusammenklappt,
1: ja,
11: Norden verdient, oder Lennart?
1: Ja, absolut. Und deshalb geht unser Dank an alle, die bei Vereins- und Dorffesten den Laden am Laufen halten. Vom ersten Aufbau bis zum letzten Besenstrich.
11: Deshalb gibt's die große Rolle rückwärts von Baden FM. Wir feiern zurück, wir feiern euch bei Badens schönster Vereinsfeier.
1: Und wie ihr dabei sein könnt, das hört ihr in 10 Minuten.
11: Alle Vereinsmitglieder, alle, die in einem Verein sind, unbedingt dranbleiben. Jetzt aber erstmal ein Käffchen.
1: Ja, Käffchen mit 2 Stück Zucker und Lieblingssongs aus den 2000ern. Rocken Bon Jovi und hier ganz frisch Alex Warren mit Fever Dream.
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9: Es ist heute richtig schön bei uns in Baden. Nochmal Vollgas-Sommerwetter. 33 Grad in der Spitze. Viel blauer Himmel, ein paar Schleierwölkchen. Wie gesagt, 33 Grad in der Spitze. Schön. Das Wochenende auch nochmal sommerlich, 30 Grad maximal. Morgen früh ein bisschen Regen, sonst angenehm, freundlich und trocken.
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10: Mit Daniela Frahm, schönen guten Morgen. Premiere für den Christopher Street Day morgen in Laa unter dem Motto Queer gegen Rechts. Die Stadt rechnet für die erste Ausgabe der bunten Parade für Demokratie und Vielfalt mit bis zu 300 Teilnehmern. Start ist um 15 Uhr auf dem Rathausplatz. Bei der Kundgebung will auch Laas Oberbürgermeister Markus Ibert eine Rede halten. Die NPD hat eine Gegendemonstration angemeldet, die weit entfernt am Laaer Bahnhof losgehen soll. Die Oppenauer Steige zwischen Oppenau und der Schwarzwald-Hochstraße wird heute im Laufe des Tages wieder für den Verkehr freigegeben. Das Regierungspräsidium Freiburg weist aber gleichzeitig darauf hin, dass die Arbeiten an der Straße noch nicht beendet sind. Ab 21. September muss die Oppenauer Steige erneut gesperrt werden, voraussichtlich bis Ende des Jahres. Die Straße soll vor möglichen Hangrutschen geschützt werden. Top-Biathleten aus ganz Deutschland kommen dieses Wochenende an den Notschrei im Schwarzwald. Dort werden die deutschen Meisterschaften im Biathlon ausgetragen. Das geht auch ohne Schnee, erklärt Vanessa Bühler vom Organisationsteam.
11: Das Ganze findet dann auf Skirollern statt, anstatt auf Ski. Das ist im Sommer das Haupttrainingsgerät von den Biathleten. Das ist relativ ähnlich zum Ski. Das ist auf so kurzen Skiern mit Rollen drunter und Asphalt. Geschossen wird natürlich trotzdem.
10: Neben Spitzensport gibt's am Notschrei auch ein Rahmenprogramm. Tickets könnt ihr online und auch vor Ort kaufen. 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
1: 3:30 guten Morgen. Auf die Straßen A5 Richtung Karlsruhe zwischen Efringenkirchen und dem Dreieck Neuenburg. 1 Kilometer Baustau, 7 Minuten plus B294. Freiburg-Haslach im Kinzigtal zwischen Winden und, also Niederwinden und Oberwinden. Stop and go, 5 Minuten plus.
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1: Anhängerblitzer auch heute auf der A5 Richtung Karlsruhe, Höhe Bad Krozingen im 120er. Außerdem Wald zu Tingen, Basler Straße im 70er, Grenzach-Wielen, Lörracher Straße, da gilt 30. Und auf der B31 einmal Richtung Freiburg nach dem Höllental zwischen Himmelreichenkirch, Zarten, Blaue Säule, da gilt 100. Gegenrichtung im Höllental hoch nach Donaueschingen und zwar nach dem Hof Gutsternen im 70er. Wenn ihr noch was seht, sagt uns Bescheid. Kostenloser Anruf oder auch eine WhatsApp-Sprachnachricht. Alles bitte an die 0800 50 60 106. Dankeschön im Voraus. Kommt gut und sicher an.
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1: Ob jetzt daheim beim Gardinenaufhängen oder im Landratsamt bei der Terminplanung, jeder kann wieder mitraten. Und im Frühstücksclub zockt jetzt der Dennis aus Kippenheim gegen unseren Peter. Und ganz nebenbei um einen knallroten Frühstückscafé-Port. Salli, Dennis!
2: Servus zusammen.
3: Hi, guten Morgen. Servus, Dennis.
1: Sag mal, für 5.500 Einwohnern circa habt ihr ganz schön viel Kirchen. St. Mauritius, Maria Friedenskapelle, Friedenskirche.
3: Hast du die jetzt alle gegoogelt?
1: Ja.
3: Ja,
1: muss man doch.
2: Da habt ihr mehr Ahnung wie ich, bin zugezogen.
1: Ah, woher?
2: Aus Walburg, also gerade 2 Ortschaften weiter.
1: Ja, das ist verträglich, gell?
2: Ja, auf alle Fälle.
1: Dennis, jetzt heißt es nicht lang schnacken, Peter knacken. Die Spielregeln. Wir suchen einen Begriff, zu dem gebe ich Tipps. Ja, und die werden immer genauer. Und wer meint, lösen zu können, ruft rein. Aber Achtung, ist die Antwort falsch, gewinnt automatisch der andere. Dennis, alles klar?
2: Alles klar.
1: Dann drückt ihr ganz Kippenheim jetzt die Daumen, hoffe ich. Hier, der erste Tipp. Ich kann Menschen miteinander verbinden.
3: Aha.
2: Okay.
1: Viele benutzen mich jeden Tag.
2: Ja.
1: Dritter Tipp. Ich kann Nachrichten in Sekundenschnelle übertragen.
2: Handy?
1: Früher war ich deutlich größer. Heute findet man mich meistens in der Hosentasche. Mit mir kann man telefonieren und fotografieren. Gesucht war das Smartphone.
3: Na, guck mal hier, unser Devil-Schisser, wenn man jedenfalls sagen wird.
2: Also Dipfel-Schisser, würde ich sagen.
1: Dipfel-Schisser? Sagst du zu mir Dipfel-Schisser?
3: Ja, der Peter auch. Du bist ein Dipfel-Schisser.
1: So.
3: Ich bring dir die persönlich vorbei, die Kaffeetasse. Herzlichen Glückwunsch, mein Lieber. Sandy, lass natürlich gelten.
2: Jawohl.
1: Also Dennis, Glück gehabt, gell?
2: Dankeschön.
1: Viel Spaß mit dem Pott und dir ein wunderschönes Wochenende. Hat richtig Spaß gemacht, mit dir zu spielen.
2: Wünsche ich euch auch.
3: Schönes Wochenende. Ciao, Dennis. Grüß nach Kippenheim.
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26: Das wird nochmal ein richtiger Hochsommertag bei uns in Baden mit viel Sonne und bis zu 32 Grad in Waldshutingen und in Breisach. Am Wochenende bleibt so schön, aber nicht mehr ganz so heiß. Und morgen früh kann es auch mal einen Schauer geben.
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26: Ich bin Daniela Frahm und wünsche euch einen schönen Freitag. Nach dem Fund eines verdächtigen Gegenstands an einem Umspannwerk in Dormagen geht die Polizei von Sabotage aus. Den Ermittlern liegt ein Bekennerschreiben vor, in dem auch andere Verdachtsfälle erwähnt sind, sagt ein Polizeisprecher. In Brandenburg war in der Nähe eines Kraftwerks ein selbstgebauter Flugkörper gefunden worden und einen ähnlichen Vorfall gab es auch noch in Bergheim bei Köln. Der Absender des Bekennerschreibens bezeichnet sich als Einzeltäter und als Gegner fossiler Brennstoffe. Und einen weiteren verdächtigen Fund gab es jetzt beim Umspannwerk Gandakesee in Niedersachsen. Premiere für den Christopher Street Day morgen in Laa unter dem Motto Queer gegen Rechts. Die Stadt rechnet für die erste Ausgabe der bunten Parade für Demokratie und Vielfalt mit bis zu 300 Teilnehmern. Start ist um 15 Uhr auf dem Rathausplatz. Bei der Kundgebung will auch Laas Oberbürgermeister Markus Ibert eine Rede halten. Die NPD hat eine Gegendemonstration angemeldet, die weit entfernt am Laaer Bahnhof losgehen soll. Der 1. FC Köln eröffnet heute Abend den zweiten Spieltag der Fußball-Bundesliga beim VfB Stuttgart. Der SC Freiburg ist dann morgen dran, auswärts bei Aufsteiger SC Paderborn. Der Sportclub will dort seinen guten Saisonstart fortsetzen. Er hat die ersten 4 Pflichtspiele allesamt gewonnen. Mancher SC-Fan träumt deshalb schon davon, dass es eine noch erfolgreichere Saison werden könnte als die vorige. Nicht so SC-Trainer Julian Schuster.
27: Das ist das Schöne, das ist die Kraft des Fußballs, das ist eben auch diese Momente gibt, wo geträumt und ein bisschen gesponnen werden darf. Das darf außerhalb sehr, sehr gerne passieren. Das ist auch schön und da amüsiere ich mich auch immer sehr gerne, wenn das nicht uns selber betrifft und was unsere tägliche Arbeit eben auch angeht, spüre ich das nicht.
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26: Weiterhin ein dicker Stau auf der A5 Richtung Basel zwischen Bühl und Achern nach einem LKW-Unfall. Braucht ihr immer noch etwa eine halbe Stunde länger.
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26: Geblitzt wird unter anderem an der B31 Richtung Donaueschingen nach dem Hofgut Stern im 70er. Und wenn ihr noch was gesehen habt, Staus oder Blitzer, dann ruft uns gerne an oder schickt uns eine WhatsApp an die 0800 50 60 106.
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1: Hallo, ich wünsche euch einen tollen Freitag. Das Wochenende steht vor der Tür, die Sonne ist mit uns. Und lasst uns doch dieses vielleicht letzte richtige Sommerwochenende nochmal gemeinsam genießen. Wir liefern auf jeden Fall den passenden Soundtrack. Marlon Rudette habe ich für euch. Und ja, die Queen of Everything. Ich glaube, es ist nicht übertrieben, das zu sagen. Ist natürlich Taylor Swift. Und jetzt gibt's Opalite für euch.
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0: So klingen die 90er bei Baden FM. Hathaway, What is Love? Schönen Freitag wünsche ich euch.
1: Oh, ist der geil.
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3: Sanctuary von Welchley Arms erinnert mich an einen ganz besonderen Moment. Es ist ein kalter Winterabend. Ich komme gerade von einer Motorradtour durch den Schwarzwald und stehe vor meiner Werkstatt. Die Heizung brummt leise im Hintergrund. Das Radio läuft und dann kommt dieser Song. I need a little sanctuary. Ich brauche einen kleinen Rückzugsort. Und diese Worte treffen mich. Der Tag ist voll, der Kopf noch voller. Ich habe das Gefühl, dass mich all diese Verpflichtungen und der ganze Stress umgeben. Aber genau in diesem Moment hat der Song etwas, ja, Beruhigendes, etwas wie Zuspruch. Die einfache Wahrheit, dass man einen Ort braucht, um sich zurückzuziehen, um durchzuatmen. Es geht nicht um Luxus, sondern um eben einen Ort, der dir Sicherheit gibt. Der Song erinnert mich immer daran, dass es genau solche Rückzugsorte sind, die wir brauchen, um das Leben wieder zu spüren. Ruhig, ehrlich und ohne Druck. Und genau dort, bei dieser alten Werkstatt, finde ich meinen kleinen Rückzugsort.
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11: Sonnig und heiß wird's, bis zu 32 Grad in Merzhausen und in Ettenheim am Wochenende. Bleibt so schön, aber nicht mehr ganz so heiß.
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11: Auf der A5 Richtung Basel nach einem LKW-Unfall zwischen Bühl und Achern weiterhin Stau. Da braucht ihr eine knappe halbe Stunde länger im Moment.
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11: Der aktuellste Blitzer steht in St. Mergen in der Ortseinfahrt von der B500, kommend aus dem oberen Ortsteil von St. Mergen im 70er. Wenn ihr noch was gesehen habt, Staus oder Blitzer, dann ruft uns gerne an oder schickt uns eine WhatsApp an die 0800 50 60 106.
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1: Das Vertrauen vom Brautpaar geschenkt zu bekommen, das in ihrem Sinne zu machen. Das zu erzählen, was ich erzählen darf und das wegzulassen, was ich nicht erzählen soll, aber trotzdem weiß.
2: Ja.
1: Wenn du eine Hochzeit versaut hast, die kannst du nicht mehr gut machen.
2: Du hast eine Chance, genau.
1: Eine Chance.
2: Ja.
1: Und dessen bin ich mir jedes Mal bewusst, dass das einfach der wichtigste Moment, zumindest an diesem Tag, für das Brautpaar ist und für die Gäste. Und die werden das nicht vergessen.
2: Wundervoll.
1: Das berührt mich auch jedes Mal wieder. Und ich muss auch ganz oft selber in die Luft gucken
2: das
1: und die Augen verdrehen,
2: dass ich
1: nicht loskomme.
2: Hast du schon mal so richtig weinen müssen?
1: Ja, tatsächlich habe ich schon so richtig weinen müssen.
2: Och.
1: Und das ist auch der Grund, dass ich keine Brautpaare trauen möchte, die ich sehr gut kenne. Das ist zu nah.
2: Ja.
1: Ich glaube, ich würde trotzdem was heulen.
2: Ja, ich auch.
1: Die könnte gar nichts richtig sagen. Ich habe es mal bei Bekannten gemacht, das sind Gartennachbarn, da habe ich es gemacht. Jetzt heiratet mein bester Freund, da werde ich es auf gar keinen Fall machen.
2: Das geht schief.
1: Unmöglich. Das geht schief, genau. Und ich glaube, das wollten die nicht und das will ich auch nicht.
2: Ja.
1: Auch meine Kinder würde ich niemals trauen.
2: Oh Gott, nein.
1: Das ist so eine dumme Idee, käme ich jetzt nicht. Aber es hat sich dann quasi nochmal was anderes ergeben durch die Trauungen, denn vor 2 Jahren ist tatsächlich passiert, dass ein Bräutigam eben diese, die ich gut kannte vom Garten, beim Traugespräch schon immer gesagt hat, gell, du machst dann auch mal eine Trauerfeier. Und da habe ich immer gesagt, ja, irgendwann mache ich dann auch mal, natürlich, versprichst du mir das? Ja, ich verspreche dir das. Was ich nicht wusste, was seine Frau auch nicht wusste, er war schwer krank. Und wir haben ein Dreivierteljahr später an dem gleichen Platz, an dem sie sich getraut haben, die Trauerfeier abgehalten für ihn.
2: Und wie war das?
1: Und es war furchtbar, aber auf der anderen Seite gehört es auch wieder dazu. Das hat er sich so sehr gewünscht und seine Frau hat sich es auch so sehr gewünscht. Und wenn ich es erfüllen kann.
2: Wie schön.
1: Das gehört alles dazu zum Leben wie der Tod.
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1: Danke, Joanne. Nendom Game. 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
18: Richtig schön wird's heute und sonnig und heiß, bis zu 32 Grad in Freiburg-Herlern und in Dörrach. Am Wochenende bleibt so schön nicht mehr ganz so heiß.
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18: Ich bin Daniela Frahm. Einen schönen Freitag euch. Mit Spannung wird die Landtagswahl am Sonntag in Sachsen-Anhalt erwartet. Im Vorfeld hat der Spitzenkandidat der AfD, Ulrich Siegmund, nochmal deutlich gemacht, er will nur mit absoluter Mehrheit regieren. Im ZDF sagte er, er sieht keinen Partner, mit dem er seine Politik umsetzen kann. Laut Umfragen hat die AfD gute Chancen, in Sachsen-Anhalt mit mehr als 40% der Stimmen stärkste Kraft zu werden, aber nicht allein zu regieren. Die Oppenauer Steige zwischen Oppenau und der Schwarzwald-Hochstraße wird heute wieder für den Verkehr freigegeben. Das Regierungspräsidium Freiburg weist aber gleichzeitig darauf hin, dass die Arbeiten an der Straße noch nicht beendet sind. Ab 21. September muss die Oppenauer Steige erneut gesperrt werden, voraussichtlich bis Ende des Jahres. Die Straße soll vor möglichen Hangrutschen geschützt werden. Top-Biathleten aus ganz Deutschland kommen dieses Wochenende an den Notschrei im Schwarzwald. Dort werden die deutschen Meisterschaften im Biathlon ausgetragen. Das geht auch ohne Schnee, erklärt Vanessa Bühler vom Organisationsteam.
19: Das Ganze findet dann auf Skirollern statt, anstatt auf Ski. Das ist im Sommer das Haupttrainingsgerät von den Biathleten. Das ist relativ ähnlich zum Ski. Das ist auf so kurzen Skiern mit Rollen drunter und Asphalt. Geschossen wird natürlich trotzdem.
18: Neben Spitzensport gibt's am Notschrei auch ein Rahmenprogramm. Tickets könnt ihr online und auch vor Ort kaufen. Und gefeiert wird auch wieder an diesem Wochenende bei uns in der Region, unter anderem beim Schneckefest in Pfaffenweiler, das heute beginnt. Auch das Oberkircher Weinfest wird heute eröffnet. Dabei wird die neue Oberkircher Weinprinzessin Theresa Mendle gekrönt. 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
18: Auf der A5 staut sich's weiterhin Richtung Basel zwischen Bühl und Achern. Nach dem LKW-Unfall braucht ihr noch eine halbe Stunde länger etwa. Auf der A5 Richtung Karlsruhe zwischen Efringenkirchen und Neuenburg vor der Baustelle etwa 7 Minuten plus. Und auf der B31 Richtung Donaueschingen zwischen Kirchzarten und Buchenbach etwa 6 Minuten plus.
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18: Geblitzt wird unter anderem in St. Mergen in der Ortseinfahrt im 70er. Staus und Blitzer, die könnt ihr uns immer gerne melden. Direkt ins Studio an die 0800 50 60 106.
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20: An diesem Wochenende ist bei uns in der Region so viel los, Leute, dass wir das wirklich akribisch planen müssen, damit wir so viel wie möglich mitnehmen können. 3 Impulse gibt's von mir in 10 Minuten für wirklich tolle Veranstaltungen, die ihr besuchen könnt. Und natürlich jede Menge Musik. Ich habe One Republic für euch, Apologize, einer der ganz großen Hits der Band. Und Holly Humberstone, die ist ja gerade so am Durchstarten, To Love Somebody, den gibt's jetzt.
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1: Das Wochenende wird ziemlich weinselig, wenn ihr das wollt. Hier kommen meine Tipps von Nord nach Süd. In Oberkirch startet heute um 17 Uhr das große Weinfest. 4 Tage regionale Weine, Musik und natürlich auch was Gutes auf die Gabel. Weiter geht's nach Gottenheim. Alle 2 Jahre findet hier das Halerei-Fest statt und das wird rund ums Rathaus und in den Höfen und in Lauben gefeiert. Ganz, ganz bezaubernde Atmosphäre ist das. Richtig gemütlich, richtig kuschelig und natürlich mit Wein, badischem Essen und Musik. Dieses Jahr feiert außerdem die Feuerwehr ihren 100. Geburtstag. Also, da geht's richtig zur Sache. Und am Sonntag ganz im Süden, Tüllinger Weinmarkt bei Lörrach. 12 Weingüter, neue Jahrgänge und besondere Tropfen von 11 bis 19 Uhr. Kurz gesagt, Südbaden hat dieses Wochenende ordentlich was im Glas. Aber es gibt ja auch immer mehr alkoholfreie Alternativen. Ne? Ich wünsche euch bei allem, was ihr macht, ganz viel Spaß. Genießt dieses Sommerwochenende. Noch ist der Sommer da. Und wir begleiten euch.

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1: Am Samstag um 15.30 Uhr kickt unser SC beim SC Paderborn. Besonders gerne und nachdrücklich erinnere ich mich da an ein Spiel in Paderborn vor ziemlich genau 10 Jahren. Freitagabend in der zweiten Liga und im Vorhinein war klar, wenn Freiburg in Paderborn gewinnt, steigen sie nach dem traurigen und völlig überflüssigen Abstieg in Hannover im Jahr zuvor direkt wieder in die Bundesliga auf. Also spannendes Spiel. In der 57. Minute verkürzt Moritz Doppelkamp für Paderborn zum 1:2. Es spielte gefühlt nur noch Paderborn. Die Paderborner drückten, hatten Eckbälle und so weiter. Aber dann ist es geschafft. Der Schiedsrichter pfeift und der SC Freiburg ist zurück in der Fußball-Bundesliga.
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21: Das ist doch nochmal ein richtiger Hochsommertag heute bei uns in Baden. Viel Sonne und auch ziemlich heiß. Bis zu 32 Grad werden es in Badenweiler und in Rust am Wochenende weiterhin so schön, aber nicht mehr ganz so heiß. Morgen früh kann es dann auch mal einen Schauer geben.

0: geblitzt wird an der Ortseinfahrt St. Merken von der B500 kommt im 70er. Und wenn ihr noch was gesehen habt, Staus oder Blitzer, dann ruft uns gerne an oder schickt uns eine WhatsApp an die 0800 50 60 106.
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1: Wir freuen uns schon riesig auf dieses Fest. Das findet am 15. Oktober statt. Und möglicherweise könnt und wollt ihr dabei sein. Denn diese Party richtet sich an alle, die sonst immer dafür sorgen, dass gefeiert werden kann. Sprich die Ehrenamtlichen aus den Vereinen bei uns in der Region, die immer dann anpacken, wenn es was zu tun gibt. Irgendwelche Buden aufbauen, irgendwelche Kassen betreuen, irgendwelche Kuchen zu backen. Ihr wisst, wie es läuft. Ohne unsere Vereine eher schlecht. Und deswegen freut sich auch Gottenheims Bürgermeister Christian Riesterer über die Vereine in seiner Gemeinde, die jetzt am Wochenende ab heute das Hallerei-Fest wieder auf die Beine stellen.
2: Ohne unsere Vereine und den vielen, vielen ehrenamtlichen Helferinnen und Helfern, die an den Festtagen im Einsatz sind, könnte solch ein großes Fest überhaupt nicht stattfinden. Wir sind in Gottenheim sehr stolz, dass wir so ein großes und traditionelles Fest durchführen können. Und ich danke allen von Herzen, die zum Gelingen dieses Dorffestes beitragen.
1: Ja, ihr könnt euch das Fest natürlich anschauen, findet an diesem Wochenende statt und ist wirklich ganz, ganz zauberhaft. Und natürlich, der Bürgermeister hat es gesagt, kann es nur stattfinden, weil es so viele Ehrenamtliche gibt, die dort mit anpacken. Wenn ihr dazugehört, dann meldet euch gerne über unsere Homepage baden.fm und wer weiß, vielleicht feiern wir am 15. Oktober dann zusammen eine große Party, natürlich mit einem tollen Essen, mit Drinks und mit Musik von unserem Baden-FM-DJ Matze. Das wird richtig, richtig toll.
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1: Herzlich

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2: Ein herrlicher Sommertag heute bei uns. Wer es warm mag und mit viel Sonne, der kriegt heute genau das. Bis zu 32 Grad werden es in Rheinfelden und in Iringen. Am Wochenende bleibt es schön mit ein paar Schauern morgen früh.
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2: Ich bin Daniela Frahm und wünsche euch einen schönen Freitag. Die Serie von Sabotagevorfällen an Umspannwerken geht weiter. Auch an einem Stromverteiler in Dormagen ist jetzt ein verdächtiger Gegenstand gefunden worden. Es könnte sich laut Ermittlern um eine Abschussvorrichtung handeln. In einem Bekennerschreiben werden auch weitere bereits bekannte Vorfälle an Umspannwerken in Nordrhein-Westfalen und in Brandenburg erwähnt. Die Polizei überprüft auch einen Standort in Weißweiler bei Aachen und ein Umspannwerk in Niedersachsen. Premiere für den Christopher Street Day morgen in Lahr unter dem Motto Queer gegen Rechts. Die Stadt rechnet für die erste Ausgabe der bunten Parade für Demokratie und Vielfalt mit bis zu 300 Teilnehmern. Start ist um 15 Uhr auf dem Rathausplatz. Bei der Kundgebung will auch Lahrs Oberbürgermeister Markus Ibert eine Rede halten. Die NPD hat eine Gegendemonstration angemeldet, die weit entfernt am Lahrer Bahnhof losgehen soll. An diesem Wochenende ist zweiter Spieltag in der Fußball-Bundesliga. Los geht's heute mit Stuttgart gegen Köln. Morgen spielt dann der SC Freiburg bei Aufsteiger SC Paderborn. In Paderborn hat der Sportclub vor 10 Jahren den letzten Bundesliga-Aufstieg geschafft. Das weiß auch Trainer Julian Schuster noch, der damals Spieler war, aber verletzt.
4: Ich kann mich natürlich auch daran erinnern, obwohl ich nicht direkt vor Ort dann eben auch war. Aber wenn man jetzt, denke ich, einfach die letzten 10 Jahre dann auch zurückblickt, ein wichtiger Meilenstein für uns, wenn man auch sieht, was in diesen 10 Jahren dann auch passiert ist. Wäre nicht so gekommen, wenn wir es eben auch in diesem Jahr dann zweite Liga jetzt nicht direkt wieder geschafft hätten, dann zurückzukommen.
2: Der SC Freiburg in Paderborn. Los geht's morgen um 15.30 Uhr. Wir berichten live in der Bundesliga-Show. Am Sonntag spielen dann die SC-Frauen in der Bundesliga um 16 Uhr beim FC Bayern München. 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
2: Auf der A5 Richtung Basel weiterhin Stau zwischen Bühle und Aachen nach dem LKW-Unfall. Da braucht ihr eine knappe halbe Stunde länger. Außerdem staut es sich auch auf der A98 Richtung Weiler am Rhein zwischen Lörrach Mitte und Binzen müsst ihr etwa 10 Minuten mehr einplanen.
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2: Geblitzt wird unter anderem in Rheinfelden am Kalkofen im 50er und in St. Mergen in der Ortseinfahrt oder vor der Ortseinfahrt im 70er. Staus und Blitzer, die könnt ihr uns immer gerne melden, direkt ins Studio an die 0800 50 60 106.
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31: Jeden Tag reichen die junge und die etwas ältere Generation sich hier bei uns die Hand. Und meine Hand ist die alte. Ja, Leute, ich sag, wie es ist. Und die junge Hand ist die von meiner lieben Kollegin Amelie. Und wir tauschen uns aus über Eigenheiten der jeweiligen Generation. Ihr erkennt euch hier und da ganz sicher wieder. In 10 Minuten ist es soweit und bis dahin Musik von Gossip. Move in the right direction. Und Mal Smith, Drive Safe, den gibt's jetzt.
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1: Hi, ich bin Julika und 45 Jahre alt.
2: Hi, ich bin Amelie und ich bin 24.
1: Amelie, gab es in deiner Jugend noch irgendeine relevante Boyband?
2: One Direction.
1: Na klar, und deswegen liebst du auch Harry Styles?
2: Für den schwärme ich ja tatsächlich erst seit 4 Jahren. Seitdem ich ihn das erste Mal live gesehen habe, seit meinem ersten Harry Styles Konzert, bin ich ja, man könnte sagen, verknallt in den guten
1: Den Eindruck habe ich auch, ja. In meiner Jugend in den 90ern, das war ja wirklich die Hochzeit der Boybands. Das hat schon ein bisschen früher angefangen, so Ende der 80er Jahre. Da gab es New Kids on the Block, dann kam East 17, natürlich Take That, Backstreet Boys, Worlds Apart. Aus allen Himmelsrichtungen kamen auf einmal diese Boybands und mit ihnen eine riesige Hysterie. Also gerade als Take That sich aufgelöst haben, da wurden Telefonseelsorge eingerichtet.
2: Nein.
1: Ja, da war eine ganz, ganz große Verzweiflung bei vielen jungen Menschen, weil es eine obsessive Fankultur um diese Jungs gab. Ich höre jetzt gerade raus, das war bei euch also nicht mehr so.
2: Vielleicht bin ich einfach auch mit dieser Fankultur und mit dem Hype damals nicht so mitgegangen. One Direction war echt so die große Band, die es in meiner Zeit eben gab. Und gerade eben, weil es ja nur eine Band war, dann umso obsessiver und umso größere Fangemeinde, die sich da außenrum gebildet hat. Aber ich bin da irgendwie nicht so mitgegangen.
1: Ja, dafür reist sie heute bis nach Amsterdam, um Harry Styles live zu sehen.
2: Und Wien.
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18: 29 Grad messen wir zurzeit in Emmendingen, da ist es bewölkt. 29 auch in Waldkirch, da guckt die Sonne raus und auch am Feldberg sonnig bei 24 Grad. Heute soll's auch weitergehen. Wir starten richtig schön rein ins Wochenende. Nur leichte Wolken, sonst klar und sonnig bei Topwerten hoch bis 32, 33 Grad. Und

0: nach 12:30. Ich habe da erstmal eine Meldung von der L134 zwischen Wolbach und Hammerstein. Da hat es einen Unfall gegeben. Hier bitte besonders vorsichtig fahren, das hat uns unser Hörer Michael gemeldet. Die Feuerwehr ist aber schon vor Ort und sichert das Ganze auch ab. Außerdem haben wir dann noch einen dicken Stau auf der A5 Karlsruhe Richtung Basel. Zwischen Bühl und Achern 4 Kilometer, da braucht ihr zurzeit fast eine Stunde länger. Wer kann, sollte das Ganze am besten umfahren.
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0: Und die Blitzer stehen auf der B34 bei Lauchringen im 70er, Lörrach, Steinweg im 50er. Dann haben wir noch einen und zwar in Rheinfelden am Kalkofen auch im 50er und St. Mergen stehen sie in der Ortseinfahrt. Von der B500 kommt, beziehungsweise aus dem oberen Ortsteil von St. Mergen kommt, im 70er. Falls ihr auch noch was gesehen habt, Staus oder Blitzer, ruft gern durch und sagt uns noch Bescheid. 0800 50 60 106. Ich wünsche euch eine gute Fahrt.
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2: Hallihallo und einen schönen Freitag wünsche ich euch. Und wir machen ein kurzes Update, okay? 4. September. Somit herzlich willkommen am ersten Freitag im Monat September. Und freue mich drauf, wenn wir uns heute Abend wieder hören. Ab 19 Uhr gibt's eine neue Ausgabe der Baden FM Friday Beats. Mit dabei heute auch das Team vom Heuboden in Umkirch. Denn ab dem 18. September ist es soweit. Da heißt es wieder Wiesn. Ja, es geht mit großen Schritten in Richtung Wiesn. Oktoberfest auch natürlich im Heuboden in Umkirch. Alle Infos gibt's heute Abend. Freue mich, wenn wir uns hören.
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22: Sommerlich warm heute Mittag in Baden. 29 Grad zurzeit in Straßburg. 29 Grad auch in Lörrach und 25 am Feldberg. Und überall schaut die Sonne raus. So geht's heute auch den Rest des Tages im weitesten Sinne weiter bei Topwerten bis 32 Grad. Und das Wochenende, da haben wir dann auf jeden Fall Sonntag den schöneren Tag. Samstag starten wir nämlich morgen mit Wolken und auch Schauern. Später kommt aber die Sonne raus und Sonntag haben wir dann wolkenlosen Himmel, viel Sonne und das Ganze am Wochenende bei Topwerten von 23 bis 28 Grad.
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22: Mit Ruth Strätling, hallo. Regierungskrise in Thüringen. 9 weitere Abgeordnete des BSW wollen die Landtagsfraktion und die Partei verlassen. Darunter sind auch die 3 BSW-Minister. Schon vorgestern waren 3 Abgeordnete aus der BSW-Fraktion ausgetreten, um mit einer neuen Partei eine parlamentarische Gruppe zu bilden. Jetzt ist unklar, wie es mit der Brombeer-Koalition in Thüringen aus CDU, BSW und SPD weitergehen soll. Ein 18-Jähriger hat in Lahr an einer Bushaltestelle mit einem Schwert hantiert und so einen Polizeieinsatz ausgelöst. Besorgte Anwohner hatten beobachtet, wie der junge Mann mit dem Schwert hantierte und es sich sogar selbst an den Hals hielt und riefen deshalb die Polizei. Als die Beamten ankamen, erklärte der 18-Jährige ihnen aber, er sei nur ein Cosplayer, also jemand, der sich zum Spaß als eine Figur aus Mangas oder Fantasyfilmen verkleidet. Das Schwert hatte er für seine Cosplay-Sammlung bestellt und es nur aus der Packung geholt, um es sich mal genauer anzusehen. Die Beamten nahmen den jungen Mann trotzdem fest und stellten das Schwert sicher. Den 18-Jährigen erwartet jetzt eine Anzeige wegen Verstoßes gegen das Waffengesetz. Es ist ein kleiner Lichtblick mehr als eine Woche nach der katastrophalen Sturzflut im Himalaya. Retter haben jetzt 2 Arbeiter lebend aus einem Tunnel eines Wasserkraftwerks geborgen. Beide Männer wurden ins Krankenhaus geflogen, sie seien aber stabil, heißt es. Infolge der Sturzflut kamen in Nepal und Tibet schon mehr als 1300 Menschen ums Leben. Tausende weitere werden immer noch vermisst. Premiere für den Christopher Street Day morgen in Lahr. Die Veranstaltung steht dabei unter dem Motto Queer gegen Rechts. Daniela Frahm aus der Baden FM Nachrichtenredaktion kennt weitere Einzelheiten.
1: Die Stadt rechnet für die erste Ausgabe der bunten Parade für Demokratie und Vielfalt mit bis zu 300 Teilnehmern. Start ist um 15 Uhr auf dem Rathausplatz. Bei der Kundgebung will auch Lahrs Oberbürgermeister Markus Ibert eine Rede halten. Die NPD hat eine Gegendemonstration angemeldet, die weit entfernt am Lahrer Bahnhof losgehen soll.
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22: 2:01 schauen wir auf die Straßen und es schaut ganz gut aus. Ich habe nur eine Meldung von der A5 Basel Richtung Karlsruhe. Da stockt es zwischen Evringkirchen und dem Dreieck Neuenburg auf 2 Kilometern. Etwas mehr als 10 Minuten müsst ihr da mehr einplanen.
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22: Die Blitzer stehen St. Mergen, Ortseinfahrt, wenn man von der B500 kommt, beziehungsweise aus dem oberen Ortsteil im 70er. Freiburg haben wir einen in der Mooswaldallee im 50er, Fischingen in der Binsnerstraße im 30er und auf der B34 wird bei Lauchringen im 70er geblitzt. Falls ihr jetzt auch noch was seht, Staus oder Blitzer, ruft gern durch und sagt Bescheid. 0800 50 60 106. Ich wünsche euch eine gute Fahrt.
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25: Einen wunderschönen Freitag wünsche ich euch und das ist das Wochenende, an dem nochmal alles möglich ist. In der Sonne liegen, ins Wasser springen, tolle Weinfeste erleben. Ich wünsche euch ganz viel Spaß dabei und wir begleiten euch natürlich mit allerfeinster Musik. Wir spielen alle deine Lieblingssongs, zum Beispiel Avril Lavigne, Complicated und Jennifer Lopez ist dabei. Die wird ja auch nicht müde, ne? J-Lo, wow, performt wie eh und je. Gemeinsam mit David Guetta in diesem Fall. Save Me Tonight habe ich jetzt für euch.
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0: Tanja Elken, John Ultra. Kann ich ganz klar so sagen. Habe ich auch schon mehrfach live erlebt. Was für ein Wahnsinnsmusiker. I'm still standing. Baden FM ist hier. Hi.
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0: Wolkenlos, viel Sonne, klarer Himmel und das Ganze bei Topwerten von 23 bis 28 Grad.
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0: 2:02 ist es und es stockt auf der A5 Basel Richtung Karlsruhe zwischen Ehrenkirchen und dem Dreieck Neuenburg. Da haben wir wieder mal 2 Kilometer Stau. Etwas mehr als 10 Minuten müsst ihr da mehr einplanen.
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0: Und die Blitzer stehen Emmendingen in der Hochburger Straße im 50er. Auf der B314 haben wir einen in Blumberg im 50er. Freiburg wird geblitzt in der Mooswaldallee ebenfalls im 50er. Und auf der B294 wird auch geblitzt bei Denzlingen im 120er. Falls ihr jetzt noch was gesehen habt, Staus oder Blitzer, ruft doch gern durch und sagt uns noch Bescheid unter 0800 50 60 106. Ich wünsche euch allen eine gute Fahrt.
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1: Manchmal hört man den Satz, diesen Gang nach Canossa mache ich nicht. Gemeint ist damit, jemand will sich nicht demütigen oder öffentlich entschuldigen. Der Ausdruck geht tatsächlich auf ein echtes Ereignis aus dem Jahr 1077 zurück. Damals stritten sich der deutsche König Heinrich IV. Und Papst Gregor VII. Um Macht und Einfluss. Während des Streits verbannte der Papst den König aus der Kirche, was seine Herrschaft stark gefährdete. Also machte sich der König mitten im Winter auf den Weg zur Burg Canossa in Norditalien. Der Legende nach wartete er dort 3 Tage lang barfuß im Schnee, bis der Papst ihn schließlich empfing und die Kirchenstrafe aufhob. Deshalb steht der Gang nach Canossa bis heute für einen schweren Gang der Unterwerfung oder Demütigung. Eure Mariella Miskial.
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1: Am Samstag um 15.30 Uhr kickt unser SC beim SC Paderborn. Besonders gerne und nachdrücklich erinnere ich mich da an ein Spiel in Paderborn vor ziemlich genau 10 Jahren. Freitagabend in der zweiten Liga und im Vorhinein war klar, wenn Freiburg in Paderborn gewinnt, steigen sie nach dem traurigen und völlig überflüssigen Abstieg in Hannover im Jahr zuvor direkt wieder in die Bundesliga auf. Also spannendes Spiel. In der 57. Minute verkürzt Moritz Doppelkamp für Paderborn zum 1:2. Es spielte gefühlt nur noch Paderborn. Die Paderborner drückten, hatten Eckbälle und so weiter. Aber dann ist es geschafft. Der Schiedsrichter pfeift und der SC Freiburg ist zurück in der Fußball-Bundesliga.
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19: Wir nähern uns den Topwerten des Tages. 31 Grad zurzeit in Straßburg, 31 auch in Lörrach und 27 in Schluchsee. Dazu überall Sonnenschein. Und so soll es heute auch weitergehen bei Topwerten rauf bis 32 Grad örtlich. Das Wochenende, da ist, sage ich mal, ein Tag ein bisschen schöner. Samstag haben wir vor allem morgens auch Wolken und auch noch Schauer. Später wird es aber netter. Und Sonntag ist dann der schönere Tag. Wolkenlos. Himmel, viel Sonne und das Ganze am Wochenende bei Topwerten von 23 bis 28 Grad.
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21: Mit Ruth Strätling, hallo. Mit Spannung wird auch hier bei uns in Baden die Landtagswahl diesen Sonntag in Sachsen-Anhalt erwartet. Im Vorfeld hat jetzt der Spitzenkandidat der AfD, Ulrich Siegemund, nochmal deutlich gemacht, er will nur bei einer absoluten Mehrheit regieren. Im ZDF sagte er, er sehe keinen möglichen Koalitionspartner, mit dem er seine Politik derzeit umsetzen kann. Laut Umfragen hat die AfD gute Chancen in Sachsen-Anhalt mit mehr als 40% der Stimmen stärkste Kraft zu werden, allerdings nicht allein zu regieren. Ettenheim macht dieses Jahr wieder mit bei der Aktion Gelbes Band. Dabei werden Obstbäume der Stadt, die sonst nicht abgeerntet werden, mit einem gelben Band versehen. Wer so einen Baum sieht, der darf sich dann kostenlos bedienen und das Obst einfach so ernten und mitnehmen. In Ettenheim geht das zum Beispiel bei rund 200 Apfelbäumen in der Stadt. Die Aktion sorgt dabei für eine Win-Win-Situation. Die Stadt muss die Bäume nicht selbst abernten und die Bürger kriegen kostenlos gesundes, regionales Obst. Außerdem werden so weniger Lebensmittel verschwendet. Die markierten Apfelbäume mit dem gelben Band stehen in Ettenheim zum Beispiel rund um das Schwimmbad, auf den Espen und entlang des Ettenbachs im Wohngebiet Fürstenfeld-West. Der erste FC Köln eröffnet heute Abend den zweiten Spieltag der Fußball-Bundesliga beim VfB Stuttgart. Unser SC Freiburg ist dann morgen dran, auswärts bei Aufsteiger SC Paderborn. Der ist keinesfalls zu unterschätzen, sagte SC-Stürmer Igor Matanovic im Baden-FM-Interview.
22: Ich kenne Paderborn auch aus der zweiten Liga. Es ist immer unangenehm, auswärts in Paderborn zu spielen. Deswegen ist es wieder wichtig. Jetzt haben wir auch wieder eine normale Woche. Ist sehr ungewöhnlich, muss ich sagen, dass du dich wieder sehr, sehr gut vorbereitest, regenerierst, gutes Training machst und dann auch wieder einen sehr, sehr guten Matchplan machst.
21: Der SC Freiburg hat seine ersten 4 Pflichtspiele allesamt gewonnen. Anpfiff in Paderborn ist morgen um 15.30 Uhr und wir berichten natürlich wie immer live in der Bundesliga-Show. 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
19: 2:03 ist es. Wir schauen auf die Straßen und da sehe ich einen richtig dicken Stau auf der A5 Karlsruhe Richtung Basel. Zwischen Bühl und Achern sind es derzeit 4 Kilometer und fast eine Stunde, die ihr da laut unserer Messung länger braucht. Wer also kann, der sollte das am besten unbedingt umfahren. Außerdem kleinere Verzögerung auf der A5 Basel Richtung Karlsruhe. Zwischen Efringkirchen und dem Dreieck Neuenburg. Da haben wir mal wieder 2 Kilometer Stau und eine Viertelstunde braucht ihr da länger. Und es stockt auch noch auf der B415 Lahr im Schwarzwald Richtung Biberach im Kinzigtal. Zwischen der Anschlussstelle Lahr und Lahr-Mietersheim B3 ist gerade dichter Verkehr. Auch da braucht ihr 10 Minuten länger.
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19: Die Blitzer stehen in Gutach, Steingrün im 50er. Auf der B314 bei Eggingen im 30er. In Emmendingen wird in der Hochburger Straße im 50er geblitzt. Und in Blumberg stehen sie auf der B314 im 50er. Falls ihr jetzt auch noch was seht, Staus oder Blitzer, ruft doch gern durch und sagt uns Bescheid. Oder schickt einfach schnell eine WhatsApp ins Studio. Ganz einfach an die 0800 50 60 106. Ich wünsche euch allen eine gute Fahrt.
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24: Schön, dass ihr mit dabei seid und langsam könnt ihr es doch auch schon spüren und riechen, oder? Das Wochenende in Baden, die Vorfreude steigt. In dieser Stunde haben wir übrigens auch noch ganz viele Wochenendtipps, also dranbleiben lohnt sich. Das Ganze in circa 30 Minuten. Vielleicht genießt ihr einfach das tolle Wetter hier bei uns in der Region, am Opfinger Baggersee zum Beispiel. Und wir bringen den Kreislauf jetzt schon mal in Schwung mit Lost Frequency Seize the Feeling und jetzt Trey Dalton und seinem Song Blood Running.
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2: In Kanada geboren, wächst Michael Bublé quasi mit der Jazz-Plattensammlung seines Großvaters auf. Und der hat großen Einfluss auf Bublés späteren Musikgeschmack. Heute ist er überall zu Hause. Jazz, Swing, Pop und er hat auch wunderschöne Weihnachtssongs gemacht. Der Karrierestart gelingt ihm als Hochzeitssänger. Nach seinem Auftritt auf der Hochzeitsparty der Tochter eines ehemaligen kanadischen Premierministers stellt dieser wiederum ihm einen wichtigen Plattenboss vor. Der ist begeistert von Michaels Gesangspotenzial und so kommt er zu seinem allerersten Plattenvertrag. Und das muss für Michael Bublé ein wundervoller Tag gewesen sein. It's a beautiful day, Michael Bublé.
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15: Sommerlich warm heute hier in Baden. 31 Grad zurzeit in Emmendingen, 31 Grad auch in Weil am Rhein und 26 in Breitnau. Über Emmendingen hängen noch ein paar Wolken, ansonsten sonnig und du hast fast eigentlich auch den Tag ganz gut zusammen. So soll's nämlich auch bleiben. Das Wochenende, da wird's dann ein bisschen, ich sag mal, zweigeteilt. Samstag ist der ungemütlichere Tag, da haben wir nämlich vor allem morgens Wolken und auch Schauer. Später wird es aber netter und Sonntag wird es dann schöner. Wolkenloser Himmel, viel Sonne und das Ganze am Wochenende bei Topwerten von 23 bis 28 Grad.
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15: Wir schauen auf die Straßen um eine Minute nach 2:30 und ich habe eigentlich nur eine Meldung von der A5 Basel Richtung Karlsruhe. Da stockt es immer noch zwischen Efringenkirchen und dem Dreieck Neuenburg. Zurzeit 3 Kilometer Stau. Etwas mehr als 10 Minuten müsst ihr da mehr rechnen.
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15: Und die Blitzer, die stehen. Gutach Steingrün im 50er. Emmendingen in der Hofburger Straße im 50er. Dann haben wir noch einen auf der

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0: Hallo, ich hoffe, ihr habt einen ganz tollen Start ins Wochenende.
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0: Grund Nummer 1. Es wird gefeiert. Und zwar in Rust. Nicht im Europapark, sondern im Dorf davon. Gerade ein paar Meter weiter. Aber ich bin sicher, die Silverstar, die wird man im Hintergrund auch noch sehen. Heute bis Sonntag ist dort Straßenfest. Um 18.30 Uhr ist Fassanstich. Und das Ganze begleitet mit Musik vom Schwarzwald Quintett. Dann Grund Nummer 2, französischer Markt in Bad Krozingen. Heute und morgen den ganzen Tag lang mit rund 20 Ständen, an denen es alles Mögliche gibt an original französischen Spezialitäten, wie zum Beispiel Käse, Flammkuchen, Krebs, Wein, Olivenwurst. Alles mit dabei, aber auch sonst eine schöne Zeit gibt es dort mit Live-Musik. Und dann Grund Nummer 3, diese Woche ist einfach generell das absolute Weinfestwochenende. In Gottenheim zum Beispiel ist Weinfest, Zahlerei. Dann in Theningen, in Oberkirch und natürlich in Pfaffenweiler. Und aufs Schneggefest, da freue ich mich schon ganz besonders drauf. Schon so arg, dass ich geplant habe, direkt auf 18 Uhr hinzugehen. So, jetzt schreibt mir meine Freundin gerade, du, es geht erst um 19 Uhr los. Da ist um 18 Uhr noch gar nichts. Also, wir wünschen euch überall bei uns in Baden ein wunderschönes Wochenende. 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
18: 32 Grad sind es zurzeit in Straßburg. Da scheint die Sonne. Über Laa hängen ein paar Wolken bei 27 Grad. Unterm Feldberg klar und sonnig bei 26 Grad. Das sind auch somit die Tageshöchstwerte heute und so soll es auch weitergehen. Das Wochenende wird dafür eher ein bisschen zweigeteilt. Samstag ist der ungemütlichere Tag. Da starten wir nämlich mit Wolken und kleineren Schauern in den Tag. Später wird es aber netter. Und Sonntag wird es dann richtig schön wolkenlos, viel Sonne und das Ganze am Wochenende bei Topwerten von 23 bis 28 Grad.
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19: Mit Ruth Strätling, hallo.
18: Regierungskrise in Thüringen. 9 weitere Abgeordnete des BSW wollen die Landtagsfraktion und die Partei verlassen. Darunter sind auch die 3 BSW-Minister. Schon vorgestern waren 3 Abgeordnete aus der BSW-Fraktion ausgetreten, um mit einer neuen Partei eine parlamentarische Gruppe zu bilden. Jetzt ist unklar, wie es mit der Brombeer-Koalition in Thüringen aus CDU, BSW und SPD weitergehen soll. Premiere für den Christopher Street Day morgen in Lahr. Die Veranstaltung steht dabei unter dem Motto Queer gegen Rechts. Die Stadt rechnet für die erste Ausgabe mit einer bunten Parade für Demokratie und Vielfalt. Sie erwartet bis zu 300 Teilnehmer. Los geht's morgen um 15 Uhr auf dem Rathausplatz. Bei der Kundgebung will auch Lars Oberbürgermeister Markus Ibert eine Rede halten. Die NPD hat für morgen eine Gegendemonstration angemeldet. Die startet aber weit entfernt am Lahrer Bahnhof. Basketballfans, aufgepasst. Heute startet die Weltmeisterschaft der Frauen und es ist eine Heim-WM. Gespielt wird in Berlin. Die deutschen Basketballerinnen haben auch direkt heute ihr Auftaktspiel. Ab 17.45 Uhr geht's für sie gegen Spanien. Und mit dem WM-Kader dabei ist auch eine Basketballerin hier aus Südbaden, nämlich Britta Daub, Kapitänin der USC Eisvögel Freiburg. Profi-Biathleten aus ganz Deutschland sind dieses Wochenende am Notschrei im Schwarzwald zu Gast. Da finden nämlich die deutschen Meisterschaften im Biathlon statt und das ganz ohne Schnee. Wie das funktioniert, hat Vanessa Bühler vom Organisationsteam Baden FM erklärt.
19: Das Ganze findet dann auf Skirollern statt, anstatt auf Ski. Das ist im Sommer das Haupttrainingsgerät von den Biathleten. Das ist relativ ähnlich zum Ski. Das ist auf so kurzen Skiern mit Rollen drunter und Asphalt. Geschossen wird natürlich trotzdem.
18: Übrigens, auch Zuschauer sind zu den Wettkämpfen herzlich willkommen. Für sie gibt's da bis Sonntag neben Spitzensport auch ein Rahmenprogramm. Tickets könnt ihr vorab online oder auch direkt vor Ort kaufen. 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
18: 3:03 ist es und es ist relativ ruhig auf den Straßen. Wir haben nur den üblichen Stau auf der A5 Basel Richtung Karlsruhe. Zwischen Efringkirchen und dem Dreieck Neuenburg. 2 Kilometer sind es zurzeit. Über 10 Minuten braucht ihr da länger.
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18: Die Blitzer stehen Tottnau in der Passstraße im 50er. Auf der B314 haben wir einen bei Stühlingen im 100er. Blumberg stehen sie auch auf der B314 im 50er. Und in Freiburg wird auf der B31 geblitzt. Und zwar Fahrtrichtung Freiburg. Direkt vor dem Kappler-Tunnel stehen sie im 80er. Falls ihr jetzt auch noch was gesehen habt, Staus oder Blitzer, ruft doch gern durch und sagt uns Bescheid. Oder schickt schnell eine WhatsApp ins Studio an die 0800 50 60 106. Ich wünsche euch allen eine gute Fahrt.
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26: Schönen Freitag euch. Hallo. Vielleicht biegt ihr gerade ab in der Hermann-Mitt-Straße in Freiburg auf den Parkplatz vom iRESURF. Da könnt ihr surfen wie am Meer, aber müsst dafür halt nicht irgendwie nach Hawaii, sondern nur mitten ins Freiburger Industriegebiet. Für alle Surfer bei uns in Baden bringen wir jetzt genau das richtige Strandfeeling zu euch mit Shakira. Und ihrem Song Dai Dai. 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Schönes Wochenende.

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2: Deine 7-jährige Tochter, die reitet auch schon. Macht ihr das dann wirklich auch zusammen? Also geht ihr mal zusammen ausreiten?
1: Nee, so weit ist sie noch nicht. Aber sie ist auf dem Reiterhof, nimmt sie Reitunterricht. Klar, mit dem Pony führe ich sie auch mal aus oder so, aber zusammen ausreiten noch nicht.
2: Und war das irgendwie für sie ganz klar, die Mama reitet, das will ich auch machen?
1: Anfangs war es eher so, oh, mir gefällt's, aber ich weiß nicht. Und dann habe ich halt gesagt, wenn du dich halt wirklich auch um dein Pony kümmern willst, dann will ich halt, dass du Reitstunden nimmst.
2: Ja, klar. Das heißt, sie hat ein eigenes halt Pony, oder?
1: Ja, genau. Bei meinem Onkel. Die haben einen großen Hof und da steht's unter, genau.
2: Das ist ja toll. Ich meine, das ist ja eigentlich das, wovon alle kleinen Mädchen träumen, oder? Ein eigenes Pony.
1: Ja. Aber meistens in dem Alter ist halt eher mehr noch so ein bisschen Spaß und auch, ja, ein bisschen Verantwortung. Dass da so viel dahinter steckt, glaube ich, versteht sie auch noch gar nicht so ganz.
2: Klar, ich meine, mit 7 ist es natürlich auch noch früh. Aber du hast es gerade schon gesagt, so ein Pferd, das ist natürlich auch, oder ein Pony, ist unheimlich viel Arbeit, oder?
1: Ja, es ist halt, die meisten denken, ah ja, das ist so ein kleines Pony, das stellt man irgendwo ab und dann tut man da ein bisschen säubern und damit hat sich halt echt nicht getan. Ne?
2: Also das heißt, ihr seid da zeitlich richtig eingebunden oder dadurch, dass das Pony halt auf dem Hof steht, könnt ihr da Arbeit auslagern?
1: Ja, also wir sind da aufgeteilt.
2: Müsst jetzt nicht jeden Tag vorbeikommen und misten und striegeln und Hufe auskratzen?
1: Nee, aber schon so 4-mal die Woche.
2: Wow. Das ist wirklich ein zeitintensives Hobby. Habt ihr noch andere Hobbys oder ist es dann gar nicht mehr möglich, wenn man sich um so ein Tier kümmern muss?
1: Also sie tanzt noch genau einmal die Woche Hip-Hop.
2: Cool.
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18: 33 Grad sind's zurzeit in Basel, 32 in Lörrach und 28 in Furtwangen im Schwarzwald und überall scheint die Sonne. Das sind auch somit die Tageshöchstwerte heute und es soll richtig schön klar und sonnig weitergehen. Das Wochenende startet dann am Samstag ein bisschen durchwachsen. Da haben wir morgens Wolken und Schauer, später wird's aber schöner und am Sonntag wird's dann richtig schön. Klarer Himmel, wolkenlos, viel Sonne und das Ganze am Wochenende bei Topwerten von 23 bis 28 Grad.
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18: Mit Ruth Strätling, hallo. Premiere für den Christopher Street Day morgen in Laa. Die Veranstaltung steht dabei unter dem Motto Queer gegen Rechts. Daniela Frahm aus der Baden FM Nachrichtenredaktion kennt weitere Einzelheiten.
19: Die Stadt rechnet für die erste Ausgabe der bunten Parade für Demokratie und Vielfalt mit bis zu 300 Teilnehmern. Start ist um 15 Uhr auf dem Rathausplatz. Bei der Kundgebung will auch Laas Oberbürgermeister Markus Ibert eine Rede halten. Die NPD hat eine Gegendemonstration angemeldet, die weit entfernt am Laa Bahnhof losgehen soll.
18: Es ist ein kleiner Lichtblick, mehr als eine Woche nach der katastrophalen Sturzflut im Himalaya. Retter haben jetzt zwei Arbeiter lebend aus einem Tunnel eines Wasserkraftwerks geborgen. Beide Männer wurden ins Krankenhaus geflogen, sie seien aber stabil, heißt es. Infolge der Sturzflut kamen in Nepal und Tibet schon mehr als 1300 Menschen ums Leben. Tausende weitere werden immer noch vermisst. Dieses Wochenende ist zweiter Spieltag in der Fußball-Bundesliga. Los geht's heute mit Stuttgart gegen Köln. Morgen

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1: 4:04, wir schauen auf die Straßen und da habe ich eigentlich nur eine Meldung von der A5 Basel Richtung Karlsruhe. Zwischen Ehrenkirchen und dem Dreieck Neuenburg sind es zurzeit 2 Kilometer Stau. Mindestens 10 Minuten müsst ihr da mehr einplanen.
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1: Die Blitzer stehen auf der L171 bei Hüfingen im 60er. Tottnau in der Passstraße im 50er. Gutach haben wir einen Steingrün im 50er. Und auf der B31 wird in Freiburg geblitzt. Oder genauer gesagt, Fahrtrichtung Freiburg, direkt vor dem Kapplertunnel stehen sie da. Und falls ihr jetzt auch noch was gesehen habt, Staus oder Blitzer, ruft doch gern durch und sagt uns Bescheid. 0800 50 60 106. Ich wünsche euch allen eine gute Fahrt.
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0: schönen Freitag.
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0: Und dieses Wochenende ist das perfekte Beispiel überhaupt. Ohne Vereine geht hier bei uns in der Region mal überhaupt nichts. Als Beispiel, jetzt ist dieses Wochenende Schneggefest in Pfaffenweiler. Dann haben wir Weinfeste in Gottenheim, Theningen, Oberkirch. Überall wird gefeiert und das dank den vielen freiwilligen Helfern aus Vereinen. Bei uns gemeldet hat sich der Bürgermeister von Herbolzheim, Thomas Gedemer.
2: Unsere Städte und Dörfer, die leben vom Ehrenamt, dass Menschen Angebote machen, von den Kindern bis zu den Senioren, Musik, Kultur, Sport und natürlich viele Veranstaltungen bieten, dass jemand hinterm Grill steht, dass jemand Getränke verkauft und einfach so unser Zusammenleben unheimlich lebenswert macht. Das kann man nicht hoch genug schätzen und das weiß ich sehr, sehr zu schätzen.
0: Ich finde, besser kann man es nicht ausdrücken. Danke an alle ehrenamtlichen Helfer, die jetzt auch dieses Wochenende wieder überall hier in der Region im Einsatz sind auf diesen ganzen Festen. Und wenn das dann mal alles geschafft ist, dann wollen wir euch mal richtig Danke sagen. Und das mit Badens schönster Vereinsfeier. Das Ganze am Donnerstag, den 15. Oktober. 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Da feiern wir eine Riesenparty oben in der Bergwelt Kandel. 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Am Montag davor, am 12. Oktober, wird dann SC-Legende Nils Petersen die Vereine ziehen, die dann am 15. am Donnerstag oben in der Bergwelt Kandel mit dabei sind. Ich drücke ganz fest die Daumen.
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22: Sonne satt in Baden gerade und das Ganze bei Temperaturen von 33 Grad in Colmar, 32 in Lörrach und 27 in Breitnau. Das sind auch so die Tageshöchstwerte heute. Das Wochenende wird dafür so ein bisschen zweigeteilter. Am Samstag starten wir nämlich mit Wolken und Schauern in den Tag, da wird es erst später netter. Sonntag ist dann der schönere Tag, wolkenloser Himmel, viel Sonne und das Ganze am Wochenende bei Topwerten von 23 bis 28 Grad.
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22: Mit Ruth Strätling, hallo. Grundschüler hier in Baden-Württemberg und natürlich ihre Eltern haben ab dem neuen Schuljahr einen Anspruch auf Ganztagesbetreuung. Vorerst gilt das für Kinder in der ersten Klasse, langfristig soll es aber bis zur vierten Klasse ausgeweitet werden. Die Gewerkschaft Verdi findet das Ganze grundsätzlich gut, weil es Eltern bei der Betreuung entlastet. Sie sieht allerdings auch Probleme. Laut Verdi fehlen jetzt kurz vor Start in zahlreichen Kommunen hier im Land nämlich immer noch Geld, Räume und das nötige Personal für eine hochwertige Ganztagsbetreuung. Das Land hat zwar 600 Millionen Euro Förderung für den Ganztag zugesagt, laut der Gewerkschaft wird das aber wohl nicht reichen. Damit es doch noch klappt, stellt Verdi jetzt klare Forderungen an die Kommunen und das Land. Die Gewerkschaft fordert etwa mehr Personal und vor allem mehr Geld für die Kommunen, damit sie auch die Räume und Mitarbeiter für die Ganztagesbetreuung bezahlen können. Keine guten Nachrichten für Streaming-Fans. Netflix erhöht nach mehr als 2 Jahren Pause wieder die Preise in Deutschland. Nahezu jedes verfügbare Abo soll 2 Euro pro Monat teurer werden. Mehr weiß Diana Kramer aus der Baden-FM Nachrichtenredaktion.
23: Wie bei den vorherigen Preiserhöhungen, die letzte gab es im April 2024, wird auch dieses Mal als Grund das größere Angebot genannt und die damit verbundenen Investitionen. Das teuerste Premium-Abo kostet jetzt statt 19,99 Euro 21,99 € im Monat. Auch das weit verbreitete Standard-Abo steigt auf 15,99 €.
22: Biathleten aus ganz Deutschland sind dieses Wochenende hier bei uns im Schwarzwald zu Gast. Am Notschrei, genauer gesagt im Nordic Center Notschrei in der Bergwelt Tottnau, finden nämlich die deutschen Meisterschaften im Biathlon statt. Dabei geht's für viele Sportler um mehr als nur den Meistertitel, so Vanessa Bühler vom Organisationsteam gegenüber Baden FM.
24: Es ist schon auch wichtig für die Sportler, sich bei den deutschen Meisterschaften zu präsentieren. Das ist immer so ein Auswahlkriterium dann auch für die Nominierungen, für die internationalen Wettkampfformate oder Rennformate, also für den Weltcup und den IBU Cup. Deshalb gilt es schon auch, sich bei der deutschen Meisterschaft zu zeigen.
22: Da bei diesem Wetter jetzt natürlich kein Schnee liegt, treten die Biathleten auf Skirollern an, also kurzen Ski mit Rollen drunter. Zuschauer sind beim Wettkampf dieses Wochenende herzlich willkommen. 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
22: Wir schauen auf die Straßen um 3:03. Ich habe eine Meldung von der A5 Basel Richtung Karlsruhe. Zwischen Hartheim-Heitersheim und Freiburg Süd haben wir derzeit 5 Kilometer Stau. Mindestens 20 Minuten müsst ihr da mehr einplanen. Und es stockt auch nochmal auf der A5 Basel Richtung Karlsruhe. Zwischen dem Dreieck Weil am Rhein und dem Dreieck Neuenburg, da sind es derzeit 3 Kilometer. Auch hier braucht ihr 10 Minuten länger.
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22: Die Blitzer stehen Emmendingen in der Hochburger Straße im 50er. Auf der B314 wird geblitzt, bei Blumberg auch im 50er. Gutach stehen sie steingrün im 50er. Und in Freiburg wird geblitzt. Auf der B31, genauer Fahrtrichtung Freiburg, stehen sie direkt vor dem Kappler-Tunnel im 80er. Falls ihr jetzt auch noch was seht, Staus oder Blitzer, ruft gern durch und sagt Bescheid. Oder schickt uns einfach schnell eine WhatsApp ins Studio an die 0800 50 60 106. Ich wünsche euch allen eine gute Fahrt.
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2: Hi, schönen Freitag euch. Und jetzt übers Wochenende steht eines der Highlights hier in der Region an. Schneggefest in Favorila. Also auch in Gottenheim geht heute das Weinfest los. Das Halereifest oder in Burgheim sind auch Weintage. Aber so aus der direkten Umgebung von Pfaffenweiler, wo ich halt herkomme, ist der Weg einmal über den Batzenberg am allerschnellsten. Deshalb trefft ihr mich dort auf jeden Fall auf dem Schneckenfest. Auf allen Festen hier in der Region wünschen wir euch ganz viel Spaß. Und für die perfekte Aufbruchstimmung im Büro haben wir jetzt Musik von Adele und davor Michael Schulte mit 5 AM.
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2: Zoe Wees ist eine Original-Hamburgerin. Sie wird im Ortsteil Dulsberg geboren und besucht dort auch die Schule. Lange Zeit kennt sie ihren Vater nicht, denn sie wächst allein mit ihrer Mutter auf. Ihren leiblichen Vater lernt Zoe 2016 kennen. Sie haben aber keinen emotionalen Zugang zueinander gefunden, was Zoe auch später in einem Song verarbeitet. Schon mit zarten 14 Jahren weiß Zoe, Musik ist mein Ding. Bei der Castingshow The Voice Kids ragt ihre prägnante Stimme schon sehr, sehr deutlich heraus und beeindruckt die Jury. Gewonnen hat sie damals aber nicht. Einer, der ganz fest an sie glaubt, ist ihr Musiklehrer. Er fördert Zoes Talent und gibt ihr auch zusätzlich Gesangsstunden. Heute ist Zoe Wees eine Stimme ihrer Generation. Mit Texten, die auch von Selbstzweifeln erzählen. Wenn Zoe ihre Songs schreibt, ist das wie eine Therapie. Ich erzähle, was ich alles so durchgemacht habe. Und da ich nicht gerne rede, singe ich halt. Ladies and Gentlemen, Zoe Wees mit Girls Like Us.
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12: Ein wunderschöner und relativ sonniger Nachmittag hier in Baden. 32 Grad zurzeit in Emmendingen, da scheint die Sonne. In Laa ist es bewölkt mit 27 Grad und über Breitnau zeigt sich auch die Sonne bei 27 Grad. Und so soll es heute auch weitergehen. Das Wochenende, da startet der Samstag dann aber weniger schön. Wir haben Wolken und Schauer, später klart's dann aber auf. Und Sonntag ist dann der schönere Tag vom Wochenende. Wolkenloser Himmel, viel Sonne und das Ganze bei Topwerten von 23 bis 28 Grad.
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12: Mit Ruth Strätling, hallo. Knapp 10% aller Gemeinden hier in Baden-Württemberg können sich derzeit ohne größere neue Schulden finanzieren. Das zeigen aktuelle Zahlen des Statistischen Landesamtes. Im Schnitt haben die meisten Gemeinden hier im Land pro Einwohner etwa 1.800 Euro Schulden. Aber 97 Gemeinden in Baden-Württemberg kamen im Vorjahr auch mit deutlich weniger oder sogar komplett ohne neue Schulden aus. Laut den Statistikern sind das meistens kleinere Gemeinden mit weniger als 10.000 Einwohnern. Die meisten davon haben entweder in der Vergangenheit clever gehaushaltet und früh Grund eingekauft oder sie haben eine große Firma vor Ort, die hohe Gewerbesteuer bezahlt. Mit Spannung wird auch hier bei uns in Baden die Landtagswahl diesen Sonntag in Sachsen-Anhalt erwartet. Im Vorfeld hat jetzt der Spitzenkandidat der AfD, Ulrich Siegemund, nochmal deutlich gemacht, er will nur bei einer absoluten Mehrheit regieren. Im ZDF sagte er, er sehe keinen möglichen Koalitionspartner, mit dem er seine Politik derzeit umsetzen kann. Laut Umfragen hat die AfD gute Chancen in Sachsen-Anhalt mit mehr als 40% der Stimmen stärkste Kraft zu werden, allerdings nicht allein zu regieren. Der erste FC Köln eröffnet heute Abend den zweiten Spieltag der Fußball-Bundesliga auswärts beim VfB Stuttgart. Unser SC Freiburg ist dann morgen dran, auswärts bei Aufsteiger SC Paderborn. Der Sportclub will dort seinen guten Saisonstart fortsetzen. Bisher hat die Mannschaft ihre ersten 4 Pflichtspiele allesamt gewonnen. Mancher SC-Fan träumt deshalb sogar schon davon, dass es eine noch erfolgreichere Saison werden könnte als die vorige. Nicht so SC-Trainer Julian Schuster.
13: Das ist das Schöne, das ist die Kraft des Fußballs, dass es eben auch diese Momente gibt, wo geträumt und ein bisschen gesponnen werden darf. Das darf außerhalb sehr, sehr gerne passieren. Das ist auch schön und da amüsiere ich mich auch immer sehr gerne, wenn das nicht uns selber betrifft und was unsere tägliche Arbeit eben auch angeht, spüre ich das nicht.
12: Der SC Freiburg in Paderborn. Anpfiff ist morgen um 15.30 Uhr und wir berichten natürlich wie immer live in der Bundesliga-Show. 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
12: 5:02 ist es. Wir schauen auf die Straßen und da haben wir einen relativ dicken Stau auf der A5 Basel Richtung Karlsruhe. Zwischen Hartheim-Heitersheim und Freiburg Süd staut sich derzeit auf 8 Kilometer. Fast 40 Minuten braucht ihr da länger. Wer kann, sollte es vielleicht besser umfahren. Außerdem kleinerer Stau, auch A5 Basel Richtung Karlsruhe. Zwischen dem Dreieck Weil am Rhein und dem Dreieck Neuenburg sind es gerade 3 Kilometer. Da müsst ihr mindestens 10 Minuten mehr einplanen. Und außerdem stockt es auch auf der B317 Tottenau Richtung Titisee-Neustadt. Zwischen Tottenau-Fahl und Feldberg-Passhöhe ist gerade dichter Feierabendverkehr. 9 Minuten braucht ihr mindestens länger.
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12: Geblitzt wird in Emmendingen in der Hochburger Straße im 50er. In Freiburg stehen sie auf der B31 und zwar Fahrtrichtung Freiburg direkt vor dem Kappler-Tunnel im 80er. Und auf der B3 wird auch geblitzt. Bei Bad Bellingen beim Casino stehen sie da im 70er. Falls ihr jetzt auch noch was gesehen habt, Staus oder Blitzer, gebt sie uns doch gern durch, telefonisch oder per WhatsApp unter 0800 50 60 106. Ich wünsche euch eine gute Fahrt.
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Grund Nummer 1. Es wird gefeiert und zwar in Hust. Nicht im Europapark, sondern im Dorf davon, gerade ein paar Meter weiter. Aber ich bin sicher, die Silverstar, die wird man im Hintergrund auch noch sehen. Heute bis Sonntag ist dort Straßenfest. Um 18.30 Uhr ist Fassanstich und das Ganze begleitet mit Musik vom Schwarzwald Quintett. Dann Grund Nummer 2. Französischer Markt in Bad Krozingen. Heute und morgen den ganzen Tag lang mit rund 20 Ständen, an denen es alles Mögliche gibt an original französischen Spezialitäten, wie zum Beispiel Käse, Flammkuchen, Krebs, Wein, Olivenwurst. Alles mit dabei, aber auch sonst eine schöne Zeit gibt's dort mit Live-Musik. Und dann Grund Nummer 3. Diese Woche ist einfach generell das absolute Weinfest-Wochenende. In Gottenheim zum Beispiel ist Weinfest, Zahlereifest, dann in Thieningen, in Oberkirch und natürlich in Pfaffenweiler. Und aufs Schneggefest, da freue ich mich schon ganz besonders drauf. Schon so arg, dass ich geplant habe, direkt auf 18 Uhr hinzugehen. So, jetzt schreibt mir meine Freundin gerade, du, es geht erst um 19 Uhr los. Da ist um 18 Uhr noch gar nichts. Also, wir wünschen euch überall bei uns in Baden ein wunderschönes Wochenende. Baden-Württemberg.

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12: 33 Grad messen wir zurzeit in Basel. Da scheint die Sonne. Auch in Lörrach sonnig bei 32 Grad und am Feldberg sonnig bei 27 Grad. Und so starten wir auch rein in den Feierabend. Es bleibt schön sonnig und mild. Das Wochenende hat dann so zwei geteilt, sagen wir es mal so. Samstag ist der weniger schöne Tag, denn wir haben morgens Wolken und auch Schauer. Aber später kommt die Sonne raus und Sonntag wird es dann richtig schön. Wolkenlos, klarer Himmel, viel Sonne und die Topwerte am Wochenende 23 bis 28 Grad.
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12: Mit Ruth Strätling, hallo. Grundschüler hier in Baden-Württemberg und natürlich ihre Eltern haben ab dem neuen Schuljahr einen Anspruch auf Ganztagesbetreuung. Vorerst gilt das für Kinder in der ersten Klasse, langfristig soll es aber bis zur vierten Klasse ausgeweitet werden. Die Gewerkschaft Verdi findet das Ganze grundsätzlich gut, weil es Eltern bei der Betreuung entlastet. Sie sieht allerdings auch Probleme. Laut Verdi fehlen jetzt kurz vor Start in zahlreichen Kommunen hier im Land nämlich immer noch Geld, Räume und das nötige Personal für eine hochwertige Ganztagsbetreuung. Damit es doch noch klappt, stellt Verdi jetzt klare Forderungen an die Kommunen und das Land. Die Gewerkschaft fordert etwa einheitliche Qualitätsstandards für die Ganztagesbetreuung, mehr Personal und vor allem mehr Geld für die Kommunen, damit sie auch die Räume und Mitarbeiter für die Ganztagesbetreuung bezahlen können. Auch Ettenheim macht dieses Jahr wieder mit bei der Aktion Gelbes Band. Dabei werden Obstbäume der Stadt, die sonst nicht abgeerntet werden, mit einem gelben Band versehen. Wer so einen Baum sieht, der darf sich dann kostenlos bedienen und das Obst einfach so ernten und mitnehmen. In Ettenheim geht das zum Beispiel bei rund 200 Apfelbäumen in der Stadt. Die Aktion sorgt dabei für eine Win-Win-Situation. Die Stadt muss die Bäume nicht selbst abernten und die Bürger kriegen kostenlos gesundes, regionales Obst. Außerdem werden so weniger Lebensmittel verschwendet. Die markierten Apfelbäume mit dem gelben Band stehen in Ettenheim zum Beispiel rund um das Schwimmbad, auf den Espen und entlang des Ettenbachs im Wohngebiet Fürstenfeld-West. Basketballfans, aufgepasst! Heute startet die Weltmeisterschaft der Frauen und es ist eine Heim-WM. Gespielt wird in Berlin. Die deutschen Basketballerinnen haben auch direkt heute ihr Auftaktspiel. Ab 17.45 Uhr geht's für sie gegen Spanien. Und mit dem WM-Kader dabei ist auch eine Basketballerin hier aus Südbaden, nämlich Britta Daub, Kapitänin der USC Eisvögel Freiburg. 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
12: Wir schauen auf die Straßen um 5:02. Da stockt's einmal auf der A5 Basel Richtung Karlsruhe zwischen Hartheim-Heitersheim und Bad Krozingen. 4 Kilometer Stau, da braucht ihr derzeit eine gute Viertelstunde länger. Und dann habe ich noch einen kleineren Stau auf der A5, ebenfalls Basel Richtung Karlsruhe, zwischen Evringkirchen und dem Dreieck Neuenburg. 2 Kilometer sind's da zurzeit, gut 10 Minuten müsst ihr mehr einplanen.
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12: Die Blitzer stehen auf der A5 bei Freiburg im 120er. Tottnau in der Passstraße im 50er. Dann haben wir einen in Emmendingen in der Hochburger Straße im 50er. Und auf der B3 stehen sie bei Bad Bellingen beim Casino im 70er. Falls ihr auch noch was seht, Staus oder Blitzer, ruft doch gern durch oder schickt uns schnell eine WhatsApp ins Studio an die 0800 50 60 106. Ich wünsche euch eine gute Fahrt.
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16: Schönen Feierabend euch. Auf geht's ins Wochenende. Und bei uns treffen gleich zwei Generationen, zwei Welten aufeinander. Und die Neugier, die jeweils andere ein bisschen besser zu verstehen. Dabei wird erklärt, gestaunt, gelacht und vielleicht auch das ein oder andere neue Wort wirklich gelernt. Millennial trifft auf Gen Z. In 10 Minuten nach Marry You von Bruno Mars. Der war übrigens ganz großer Fan von der Boyband Boys to Men früher. Vielleicht habt ihr jetzt schon mal eine Idee, worum es gleich gehen könnte bei Julika und Amelie. Und das hier ist der aktuelle Song von Bebe Rexha, die zusammen mit Faithless Insomnia neu gemacht hat zu New Religion.

0: Abend FM ist hier. Hallo, schönes Wochenende euch. Zwei Generationen, zwei Perspektiven und jede Menge Begriffe, bei denen die eine manchmal nur noch Bahnhof versteht. Genau darum geht's auch jetzt wieder.
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2: Hi, ich bin Julika und 45 Jahre alt.
3: Hi, ich bin Amelie und ich bin 24.
2: Amelie, gab es in deiner Jugend noch irgendeine relevante Boyband?
3: One Direction.
2: Na klar, und deswegen liebst du auch Harry Styles?
3: Für den schwärme ich ja tatsächlich erst seit 4 Jahren. Seitdem ich ihn das erste Mal live gesehen habe, seit meinem ersten Harry Styles Konzert, bin ich ja, man könnte sagen, verknallt in den guten
2: Den Eindruck habe ich auch, ja. In meiner Jugend in den 90ern, das war ja wirklich die Hochzeit der Boybands. Das hat schon ein bisschen früher angefangen, so Ende der 80er Jahre. Da gab es New Kids on the Block, dann kam East 17, natürlich Take That, Backstreet Boys, Worlds Apart. Aus allen Himmelsrichtungen kamen auf einmal diese Boybands und mit ihnen eine riesige Hysterie. Also gerade als Take That sich aufgelöst haben, da wurden Telefonseelsorge eingerichtet.
3: Nein.
2: Ja, da war eine ganz, ganz große Verzweiflung bei vielen jungen Menschen, weil es eine obsessive Fankultur um diese Jungs gab. Ich höre jetzt gerade raus, das war bei euch also nicht mehr so.
3: Vielleicht bin ich einfach auch mit dieser Fankultur und mit dem Hype damals nicht so mitgegangen. One Direction war echt so die große Band, die es in meiner Zeit eben gab und gerade eben, weil es ja nur eine Band war, dann umso obsessiver und umso größere Fangemeinde, die sich da außenrum gebildet hat. Aber ich bin da irgendwie nicht so mitgegangen.
2: Ja, dafür reist sie heute bis nach Amsterdam, um Harry Styles live zu sehen.
3: Und Wien.
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14: In Emmendingen messen wir jetzt zum Start in den Abend immer noch 33 Grad, da scheint die Sonne. Über Laa hängen ein paar Wolken bei 26 Grad und in Breitenau 27 Grad und Sonnenschein. Es soll heute auch ziemlich mild und überwiegend klar weitergehen. Am Wochenende ist es dann so ein bisschen zweigeteilt. Samstag ist der weniger schöne Tag, denn wir haben morgens Wolken und auch Schauer. Später kommt aber die Sonne raus und Sonntag wird es dann richtig schön. Wolkenloser Himmel, klar, viel Sonne und das Ganze am Wochenende bei angenehmen Topwerten von 23 bis 28 Grad.
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14: Mit Ruth Strätling, hallo. Premiere für den Christopher Street Day morgen in Lahr. Die Veranstaltung steht dabei unter dem Motto Queer gegen Rechts. Die Stadt rechnet für die erste Ausgabe mit einer bunten Parade für Demokratie und Vielfalt. Sie erwartet bis zu 300 Teilnehmer. Los geht's morgen um 15 Uhr auf dem Rathausplatz. Bei der Kundgebung will auch Lahrs Oberbürgermeister Markus Ibert eine Rede halten. Die NPD hat für morgen eine Gegendemonstration angemeldet. Die startet aber weit entfernt am Lahrer Bahnhof. Keine guten Nachrichten für Streaming-Fans. Netflix erhöht nach mehr als 2 Jahren Pause wieder die Preise in Deutschland. Nahezu jedes verfügbare Abo soll 2 Euro pro Monat teurer werden. Mehr weiß Diana Kramer aus der Baden-FM Nachrichtenredaktion.
15: Wie bei den vorherigen Preiserhöhungen, die letzte gab es im April 2024, wird auch dieses Mal als Grund das größere Angebot genannt und die damit verbundenen Investitionen. Das teuerste Premium-Abo kostet jetzt statt 19,99 21,99 € im Monat. Auch das weit verbreitete Standard-Abo steigt auf 15,99 €.
14: Biathleten aus ganz Deutschland sind dieses Wochenende hier bei uns im Schwarzwald zu Gast. Am Notschrei, genauer gesagt im Nordic Center Notschrei in der Bergwelt Tottnau, finden nämlich die deutschen Meisterschaften im Biathlon statt. Dabei geht's für viele Sportler um mehr als nur den Meistertitel, so Vanessa Bühler vom Organisationsteam gegenüber Baden FM.
16: Es geht erstmal um den Titel deutscher Meister und deutsche Meisterin. Aber es ist schon auch wichtig für die Sportler, sich bei den deutschen Meisterschaften zu präsentieren. Das ist immer so ein Auswahlkriterium dann auch für die Nominierungen, für die internationalen Wettkampfformate oder Rennformate, also für den Weltcup und den IBU Cup. Deshalb gilt es schon auch, sich bei der deutschen Meisterschaft zu zeigen.
14: Da bei diesem Wetter jetzt natürlich kein Schnee liegt, treten die Biathleten auf Skirollern an, also kurzen Ski mit Rollen drunter. Zuschauer sind beim Wettkampf dieses Wochenende herzlich willkommen. 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
14: Gleich 6:02 schauen wir auf die Straßen. Ich habe einen kleineren Stau auf der A5 Basel Richtung Karlsruhe. Da stockt es wieder zwischen Efringkirchen und dem Dreieck Neuenburg. 2 Kilometer Stau. Derzeit braucht ihr da 10 Minuten länger. Und ansonsten habe ich nur noch eine kleine Verzögerung in der Schweiz auf der A2 Luzern Richtung Basel. Zwischen Hagnau und Basel-Wettstein haben wir gerade 3 Kilometer Stau. Auch da müsst ihr etwa 10 Minuten mehr einplanen.
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14: Die Blitzer stehen auf der B314 in Blumberg im 50er. Auf der A5 haben wir einen bei Freiburg im 120er. Emmendingen wird geblitzt in der Hochburger Straße im 50er. Und Bad Bellingen stehen sie auf der B3 beim Casino im 70er. Falls ihr auch noch was gesehen habt, Staus oder Blitzer, ruft doch gern durch und sagt uns noch Bescheid unter 0800 50 60 106. Ich wünsche euch eine gute Fahrt.
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0: schönen Freitag.
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0: Und dieses Wochenende ist das perfekte Beispiel überhaupt. Ohne Vereine geht hier bei uns in der Region mal überhaupt nichts. Als Beispiel, jetzt ist dieses Wochenende Schneggefest in Pfarrweiler. Dann haben wir Weinfeste in Gottenheim, Teningen, Oberkirch. Überall wird gefeiert und das dank den vielen freiwilligen Helfern aus Vereinen. Bei uns gemeldet hat sich der Bürgermeister von Herbolzheim, Thomas Gedemer.
2: Unsere Städte und Dörfer, die leben vom Ehrenamt, dass Menschen Angebote machen, von den Kindern bis zu den Senioren, Musik, Kultur, Sport und natürlich viele Veranstaltungen bieten, dass jemand hinterm Grill steht, dass jemand Getränke verkauft und einfach so unser Zusammenleben unheimlich lebenswert macht. Das kann man nicht hoch genug schätzen und das weiß ich sehr, sehr zu schätzen.
0: Ich finde, besser kann man es nicht ausdrücken. Danke an alle ehrenamtlichen Helfer, die jetzt auch dieses Wochenende wieder überall hier in der Region im Einsatz sind auf diesen ganzen Festen. Und wenn das dann mal alles geschafft ist, dann wollen wir euch mal richtig Danke sagen. Und das mit Badens schönster Vereinsfeier. Das Ganze am Donnerstag, den 15. Oktober. Den könnt ihr euch jetzt schon mal dick und fett im Kalender markieren. Da feiern wir eine Riesenparty oben in der Bergwelt Kandel. Es gibt Essen und Getränke, alles natürlich komplett umsonst. Wir sorgen für alles. Ihr kommt vorbei und habt einfach eine schöne Zeit. Meldet euch gerne an auf unserer Homepage baden.fm. Am Montag davor, am 12. Oktober, wird dann SC-Legende Nils Petersen die Vereine ziehen, die dann am 15. am Donnerstag oben in der Bergwelt Kandel mit dabei sind. Ich drücke ganz fest die Daumen.
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1: Am Samstag um 15.30 Uhr kickt unser SC beim SC Paderborn. Besonders gerne und nachdrücklich erinnere ich mich da an ein Spiel in Paderborn vor ziemlich genau 10 Jahren. Freitagabend in der zweiten Liga und im Vorhinein war klar, wenn Freiburg in Paderborn gewinnt, steigen sie nach dem traurigen und völlig überflüssigen Abstieg in Hannover im Jahr zuvor direkt wieder in die Bundesliga auf. Also spannendes Spiel. In der 57. Minute verkürzt Moritz Doppelkamp für Paderborn zum 1:2. Es spielte gefühlt nur noch Paderborn. Die Paderborner drückten, hatten Eckbälle und so weiter. Aber dann ist es geschafft. Der Schiedsrichter pfeift und der SC Freiburg ist zurück in der Fußball-Bundesliga.
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12: Es ist immer noch richtig warm hier bei uns in Baden. 32 Grad zurzeit in Colmar, 32 auch in Lörrach und 26 in Furtwangen. Und da scheint überall noch die Sonne und es bleibt auch den Rest des Abends schön mild. Das Wochenende wird dann allerdings ein bisschen zweigeteilt. Samstag der ungemütlichere Tag. Da starten wir nämlich mit Wolken und Schauern in den Tag, wird aber später schöner. Und Sonntag wird es dann richtig nett. Wolkenloser Himmel, viel Sonne und das Ganze am Wochenende bei Topwerten von 23 bis 28 Grad.
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12: Mit Ruth Strätling, guten Abend. Knapp 10% aller Gemeinden hier in Baden-Württemberg können sich derzeit ohne größere neue Schulden finanzieren. Das zeigen aktuelle Zahlen des Statistischen Landesamtes. Im Schnitt haben die meisten Gemeinden hier im Land pro Einwohner etwa 1.800 Euro Schulden. Aber 97 Gemeinden in Baden-Württemberg kamen im Vorjahr auch mit deutlich weniger oder sogar komplett ohne neue Schulden aus. Laut den Statistikern sind das meistens kleinere Gemeinden mit weniger als 10.000 Einwohnern. Die meisten davon haben entweder in der Vergangenheit clever gehaushaltet und früh Grund eingekauft oder sie haben eine große Firma vor Ort, die hohe Gewerbesteuer bezahlt. Premiere für den Christopher Street Day morgen in Laa. Die Veranstaltung steht dabei unter dem Motto Queer gegen Rechts. Daniela Frahm aus der Baden-FM-Nachrichtenredaktion kennt weitere Einzelheiten.
14: Die Stadt rechnet für die erste Ausgabe der bunten Parade für Demokratie und Vielfalt mit bis zu 300 Teilnehmern. Start ist um 15 Uhr auf dem Rathausplatz. Bei der Kundgebung will auch Lars Oberbürgermeister Markus Ibert eine Rede halten. Die NPD hat eine Gegendemonstration angemeldet, die weit entfernt am Laaer Bahnhof losgehen soll.
12: Der erste FC Köln eröffnet heute Abend den zweiten Spieltag der Fußball-Bundesliga beim VfB Stuttgart. Unser SC Freiburg ist dann morgen dran, auswärts bei Aufsteiger SC Paderborn. Der ist keinesfalls zu unterschätzen, sagt der SC-Stürmer Igor Matanovic im Baden-FM-Interview.
15: Ich kenne Paderborn auch aus der zweiten Liga. Es ist immer unangenehm, auswärts in Paderborn zu spielen. Deswegen ist es wieder wichtig. Jetzt haben wir auch wieder eine normale Woche. Ist sehr ungewöhnlich, muss ich sagen, dass du dich wieder sehr, sehr gut vorbereitest, regenerierst, gutes Training machst und dann auch wieder einen sehr, sehr guten Matchplan machst.
12: Der SC Freiburg hat seine ersten 4 Pflichtspiele allesamt gewonnen. Anpfiff in Paderborn ist morgen um 15.30 Uhr und wir berichten natürlich wie immer live in der Bundesliga-Show. 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
12: Wir schauen auf die Straßen um 6:03 und es schaut ganz gut aus. Ich habe eigentlich nur eine nennenswerte Meldung auf der A5 Basel Richtung Karlsruhe. Da stockt es immer noch zwischen Efringkirchen und dem Dreieck Neuenburg. Zurzeit 2 Kilometer Stau. Knappe Viertelstunde braucht ihr da länger.
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12: Die Blitzer stehen in Neuenburg am Rhein beim Bahnhof im 30er. Tottenau haben wir einen in der Passstraße im 50er. In Freiburg wird geblitzt in der Isfahanallee im 50er. Und auf der B3 stehen sie auch bei Bad Bellingen auf Höhe vom Casino im 70er. Falls ihr auch noch was seht, Staus oder Blitzer, ruft gern noch durch und sagt uns Bescheid oder schickt eine WhatsApp ins Studio. Ganz einfach an die 0800 50 60 106. Ich wünsche euch allen eine gute Fahrt.
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19: Hi, schönes Wochenende wünsche ich. Und habt ihr auch schon mal den Satz gehört oder ihn vielleicht sogar selbst benutzt? Also den Gang nach Canossa, den mache ich nicht. Heißt ja im Endeffekt so viel wie, also dafür entschuldige ich mich garantiert nicht. Und was das jetzt mit diesem Gang nach Canossa auf sich hat, das klären wir hier im Baden FM Aha-Moment in 10 Minuten nach Musik von Adele. Und jetzt To Love Somebody von Holly Humberstone.
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1: Manchmal hört man den Satz, diesen Gang nach Canossa mache ich nicht. Gemeint ist damit, jemand will sich nicht demütigen oder öffentlich entschuldigen. Der Ausdruck geht tatsächlich auf ein echtes Ereignis aus dem Jahr 1077 zurück. Damals stritten sich der deutsche König Heinrich IV. Und Papst Gregor VII. Um Macht und Einfluss. Während des Streits verbannte der Papst den König aus der Kirche, was seine Herrschaft stark gefährdete. Also machte sich der König mitten im Winter auf den Weg zur Burg Canossa in Norditalien. Der Legende nach wartete er dort 3 Tage lang barfuß im Schnee, bis der Papst ihn schließlich empfing und die Kirchenstrafe aufhob. Deshalb steht der Gang nach Canossa bis heute für einen schweren Gang der Unterwerfung oder Demütigung. Eure Mariella Mischial.
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18: Wir starten warm rein in den Abend. 32 Grad zurzeit hier in Freiburg vor den Baden FM Studios und es ist noch sonnig. Auch über Lörrach scheint die Sonne bei 32 Grad und in Furtwang im Schwarzwald bisschen kühler, 26 Grad, aber auch sonnig zum Start in den Abend und es soll heute Nacht auch mild weitergehen. Das Wochenende ist dann so ein bisschen durchwachsen. Samstag starten wir erstmal nicht so schön, Wolken und Schauer. Später kommt aber die Sonne raus und Sonntag haben wir dann wolkenlosen Himmel und viel Sonnenschein. Das Ganze am Wochenende bei Topwerten von 23 bis 28 Grad.
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18: Mit Ruth Strädling, schönen guten Abend. Grundschüler hier in Baden-Württemberg und natürlich ihre Eltern haben ab dem neuen Schuljahr einen Anspruch auf Ganztagesbetreuung. Vorerst gilt das für Kinder in der ersten Klasse, langfristig soll es aber bis zur vierten Klasse ausgeweitet werden. Die Gewerkschaft Verdi findet das Ganze grundsätzlich gut, weil es Eltern bei der Betreuung entlastet. Sie sieht allerdings auch Probleme. Laut Verdi fehlen jetzt kurz vor Start in zahlreichen Kommunen hier im Land nämlich immer noch Geld, Räume und das nötige Personal für eine hochwertige Ganztagsbetreuung. Das Land hat zwar 600 Millionen Euro Förderung für den Ganztag zugesagt, laut der Gewerkschaft wird das aber wohl nicht reichen. Damit es doch noch klappt, stellt Verdi jetzt klare Forderungen an die Kommunen und das Land. Die Gewerkschaft fordert etwa einheitliche Qualitätsstandards für die Ganztagesbetreuung, mehr Personal und vor allem mehr Geld für die Kommunen, damit sie auch die Räume und Mitarbeiter für die Ganztagesbetreuung bezahlen können. Mit Spannung wird auch hier bei uns in Baden die Landtagswahl diesen Sonntag in Sachsen-Anhalt erwartet. Im Vorfeld hat jetzt der Spitzenkandidat der AfD, Ulrich Siegemund, nochmal deutlich gemacht, er will nur bei einer absoluten Mehrheit regieren. Im ZDF sagte er, er sehe keinen möglichen Koalitionspartner, mit dem er seine Politik derzeit umsetzen kann. Laut Umfragen hat die AfD gute Chancen, in Sachsen-Anhalt mit mehr als 40% der Stimmen stärkste Kraft zu werden, allerdings nicht allein zu regieren. Am Nordic Center Notschrei in der Bergwelt Todtnau finden dieses Wochenende die deutschen Meisterschaften im Biathlon statt. Dabei treten Topathleten aus ganz Deutschland an, wegen des warmen Wetters natürlich nur auf Ski mit Rollen drunter und ohne Schnee. Und auch Zuschauer sind natürlich herzlich willkommen. Vanessa Bühler vom Organisationsteam sagte Baden FM:
4: Sehr gerne kann man zum Zuschauen kommen. Man kommt einfach an den Notschrei, kann sich die Tickets online vorab oder an der Tageskasse dann kaufen und kann zum einen natürlich den Spitzensport hautnah erleben und zum anderen auch ein bisschen das Drumherum am Notschrei genießen und erfahren.
18: Für die Besucher gibt's nämlich auch noch ein Rahmenprogramm. Die Deutsche Meisterschaft im Biathlon findet noch bis Sonntag am Notschrei statt. 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
18: 6:53 haben wir es und es schaut gut aus auf den Straßen. Ich habe nur eine Meldung von der A5 Basel Richtung Karlsruhe. Zwischen Ehrenkirchen und dem Dreieck Neuenburg haben wir weiterhin 3 Kilometer Stau. Da müsst ihr 10 Minuten mehr einplanen.
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18: Geblitzt wird auf der B415 bei Lahm Schwarzwald im 70er. Auf der B314 stehen sie in Blumenberg im 50er, Freiburg in der Isfahanallee ebenfalls im 50er und auf der B3 wird auch geblitzt bei Bad Bellingen und zwar beim Casino im 70er. Falls ihr jetzt noch was seht, Staus oder Blitzer, ruft doch gerne noch durch und sagt uns Bescheid. Unter 0800 50 60 106. Ich wünsche euch allen eine gute Fahrt.
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0: kaufen. Okay, auf den warte ich noch ein bisschen. Aber sobald es denn den neuen Süßen gibt, geht es auch schon so Richtung Oktoberfest oder Wiesen oder wie auch immer. Und das Team vom Heuboden, das ist heute Abend mit am Start und ja, wird mit mir ein bisschen durch die Sendung begleiten und es gibt einen richtig schönen Abend. Also, ich hole mir jetzt keinen neuen Süßen, sondern erstmal einen Espresso und dann hören wir uns gleich nachher. Ich freue mich!
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2: Und das bin ich. Hallihallo und einen schönen Freitagabend wünsche ich euch. So, jetzt am ersten Freitag im Monat September. Das heißt, ich habe schon mal den ersten

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15: Mit Ruth Strädling, schönen guten Abend. Knapp 10% aller Gemeinden hier in Baden-Württemberg können sich derzeit ohne größere neue Schulden finanzieren. Das zeigen aktuelle Zahlen des Statistischen Landesamtes. Im Schnitt haben die meisten Gemeinden hier im Land pro Einwohner etwa 1.800 Euro Schulden. Aber 97 Gemeinden in Baden-Württemberg kamen im Vorjahr auch mit deutlich weniger oder sogar komplett ohne neue Schulden aus. Laut den Statistikern sind das meistens kleinere Gemeinden mit weniger als 10.000 Einwohnern. Die meisten davon haben entweder in der Vergangenheit clever gehaushaltet und früh Grund eingekauft oder sie haben eine große Firma vor Ort, die hohe Gewerbesteuer bezahlt. Ein 18-Jähriger hat in Lahr an einer Bushaltestelle mit einem Schwert hantiert und so einen Polizeieinsatz ausgelöst. Besorgte Anwohner hatten beobachtet, wie der junge Mann mit dem Schwert hantierte und es sich sogar selbst an den Hals hielt und riefen deshalb die Polizei. Als die Beamten ankamen, erklärte der 18-Jährige ihnen aber, er sei nur ein Cosplayer, also jemand, der sich zum Spaß als eine Figur aus Mangas oder Fantasyfilmen verkleidet. Das Schwert hatte er für seine Cosplay-Sammlung bestellt und es nur aus der Packung geholt, um es sich mal genauer anzusehen. Die Beamten nahmen den jungen Mann trotzdem fest und stellten das Schwert sicher. Den 18-Jährigen erwartet jetzt eine Anzeige wegen Verstoßes gegen das Waffengesetz. Premiere für den Christopher Street Day morgen in Lahr. Die Veranstaltung steht dabei unter dem Motto Queer gegen Rechts. Daniela Frahm aus der Baden-FM-Nachrichtenredaktion kennt weitere Einzelheiten.
16: Die Stadt rechnet für die erste Ausgabe der bunten Parade für Demokratie und Vielfalt mit bis zu 300 Teilnehmern. Start ist um 15 Uhr auf dem Rathausplatz. Bei der Kundgebung will auch Lahrs Oberbürgermeister Markus Ibert eine Rede halten. Die NPD hat eine Gegendemonstration angemeldet, die weit entfernt am Lahrer Bahnhof losgehen soll.
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19: Am Abend zeigt das Thermometer in Emmendingen sehr heiße 31 Grad bei wolkenlosem Himmel. Auch in Zell im Wiesental sind die Temperaturen ähnlich und wolkenfrei. Am Samstagmorgen wird es im Breisgau bis zu 17 Grad geben. Der Tageshöchstwert erreicht 29 Grad, begleitet von etwas Regen.
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19: A5 Basel Richtung Karlsruhe zwischen Efringenkirchen und Dreieck Neuenburg. 3 Kilometer Stau, mindestens 15 Minuten Zeitverlust. B33 Offenburg Richtung Donaueschingen zwischen Triberg B500 und St. Georgen dichter Verkehr, ungefähr 5 Minuten Zeitverlust. Fahrt vorsichtig und passt auf euch auf.
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19: Blitzer in Neuenburg am Rhein beim Bahnhof. Hier sind 30 erlaubt. Auf der K16 GA47 bei Bad Bellingen gibt es eine weitere Kontrolle. Und zuletzt haben wir noch eine Kontrolle. In Höhe von Lahr auf der B415 erlaubt sind 70.
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22: Und das ist er, der erste Freitag im Monat September. Schön, dass ihr mit dabei seid mit allen deinen Lieblingssongs. Und es ist auch richtig schön, dass eine Arbeitskollegin mich mal an einem Freitagabend besucht. Viele kennen sie, sie ist mit mir ganz viel unterwegs mit Social Media und von uns gibt es ganz viele Videos und so ganz tolle Sachen auf Instagram. Gerne mal reinklicken auf baden.fm und bei mir ist sie die Emma.
23: Hi. Hallo Matze, eine Arbeitskollegin, eine deiner Liebsten.
22: Okay, da muss ich dir recht geben, du bist eine meiner Liebsten. Ich habe sie alle lieb, alle. Aber die habe ich besonders lieb, weil mit dir habe ich ja eigentlich auch am meisten zu tun.
23: Das stimmt.
22: So, schön, dass du mit dabei bist und du hast gedacht, du moderierst mal ein bisschen mit mir mit heute Abend, oder?
23: Ich dachte, wir quatschen heute mal eine Runde über den schönen September, ja. Was man sich so freuen kann im September.
22: Ja. Machen wir. Nach allen deinen Lieblingssongs. Die Purple Disco Machine gibt's gleich mit Substitution. Und los geht's jetzt mit dem Song. Schönen Freitagabend. Hi Baden.

0: 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Hallihallo, schön, dass ihr mit dabei seid. Zusammen mit meiner Arbeitskollegin Emma, die ist jetzt gerade ein bisschen bei mir an diesem Freitagabend. Hallöchen.
1: Hallo Matze.
0: Emma aus dem Baden FM Social Media Team. Ja, gerne mal reinklicken. Ganz viele Videos haben wir schon zusammen gemacht, gell?
1: So sieht's aus. Und das kommt immer mehr.
0: Ja. Und jetzt habe ich ich liebe ja neuen Süßer. Du auch? Hast du schon den ersten?
1: Ich liebe neuen Süßen und wir haben so eine kleine Tradition. Bei uns gibt es den ersten neuen Süßen immer mit Zwiebelkuchen von Oma.
0: Ach, warum? Weil es der beste Zwiebelkuchen
1: ist,
0: oder?
1: Ja, natürlich. Also man kann Zwiebelkuchen kaufen, der schmeckt bestimmt gut, aber ich glaube, einen besseren als bei Oma, den findet man nicht. Also meine Oma macht bestimmt den besten.
0: mit Speck drauf?
1: Mit Speck, ja.
0: Speck, Hefe, ein Hefedings und
1: alles,
0: dann Zwiebel drauf.
1: Oh, ich könnte mich da einfach reinlegen mit so einem Glas neuen Süßen, so ein Zwiebelkuchenstück. Oh, einfach nur toll.
0: Also ich habe gestern tatsächlich das erste Mal neuen Süßen getrunken und ich muss dir recht geben. Tatsächlich, irgendwie hat da was gefehlt. Und das war's.
1: Das
0: war der Zwiebelkuchen.
1: Ja, das gehört halt einfach zusammen. So wie wir.
0: So wie wir, das ist gut. Übrigens, habt ihr schon neuen Süßen getrunken und vielleicht auch schon Zwiebelkuchen gemacht? Schickt uns gerne mal eine WhatsApp ins Studio an die 0800 50
1: 60 106.
0: Hier ist Baden.

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2: Am Abend zeigt sich in Freiburg eine sehr heiße Temperatur von 30 Grad bei unbedecktem Himmel. Für Samstagmorgen wird im Breisgau mit bis zu 17 Grad gerechnet. Im Laufe des Tages steigen die Temperaturen auf angenehme 28 Grad, begleitet von etwas Regen.
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2: A5 Basel Richtung Karlsruhe, zwischen Efringenkirchen und Dreieck Neuenburg, 2 Kilometer Stau, mindestens 8 Minuten Zeitverlust. Weil am Rhein, B317, Zollstraße, Basler Straße, zwischen Friedlingen und Bahnhof Friedensbrücke, dichter Verkehr, mindestens 5 Minuten Zeitverlust. Bad Krozingen, B3, zwischen Ehrenkirchen, Kirchhofen und Bad Krozingen Süd, dichter Verkehr, mindestens 5 Minuten Zeitverlust. Wir wünschen eine sichere Fahrt, kommt gut an euer Ziel.
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2: Auf der A5 bei Bad Krozingen steht ein Blitzer. 120 sind hier erlaubt. Auf der B415 bei Lahr gibt es eine weitere Kontrolle. Schließlich wird in Grenzach-Wühlen in der Lörracher Straße geblitzt. Erlaubt sind 30.
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4: Hallihallo, und es ist der erste Freitag im September und da ist sie bei mir aus dem Social Media Team, die Emma.
5: Hallo Matze.
4: Hallihallo. Du, jetzt haben wir uns ja vorhin mal ein bisschen über das Ganze unterhalten mit Zwiebelkuchen und dann ist ja Oktoberfest auch nicht mehr weit.
5: Ja, tatsächlich. Passt ja? Die Lederhose noch vom letzten Jahr?
4: Na klar doch. Und ja. Apropos Lederhosen und Dirndl. Ganz, ganz wichtig, denn im Heuboden in Umkirch, liebe Emma, du warst auch schon mal mit dabei, steigt das große Heuboden-Wiesen-Wochenenden. An 3 Stück wird gefeiert ab dem 18. September. Und das Team vom Heuboden, die stehen schon hier bei uns direkt vor dem Studio und die werden wir gleich mal reinlassen und dann werden die uns da mehr dazu erzählen. Emma, du bleibst noch bei mir, okay?
5: Genau.
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1: Baden-FM ist hier am Freitagabend. Schön, dass ihr mit dabei seid. Und es geht mit großen Schritten Richtung Heubodenwiesen. Jawohl, Ortshaft ist. Und bei mir im Studio sind die zwei Super-Dirndl-Tauben. Einmal die Chucky und einmal die Sari. Hallo ihr zwei.
2: Hi, Matze.
1: Hey, es steht an, das große Heubodenwiesen-Wochenende. Und es wird ordentlich gefeiert. Wann und wie erzählt?
2: Genau, wir feiern mit euch vom 18.09. bis zum 3. Oktober, also drei Wochenenden Heubodenwiesen.
1: Freitag, Samstag, Freitag, Samstag, Freitag, Samstag.
2: Genau.
3: Ganz genau. Ihr könnt euch jedes Wochenende auf das feine Festbier von uns freuen, auf bayerische Live-Musik im Festzelt und natürlich, ganz cool, wenn es im Festzelt vorbei ist, ab in die Dancing Clubs.
1: So ist es. Also ne, wenn die anderen Oktoberfeste alle zumachen, hey, da gehst du rein in Heuboden.
3: Bei uns Samba bis um 5 Uhr morgens.
1: Ah, das wird geschunkelt. Es gibt Hähnchen. Also alles das, was man braucht für einen perfekten Wiesenabend.
2: Genau. Ne? Also ich würde sagen, ihr holt eure Dirndl und eure Lederhosen aus dem Schrank und auf geht's.
1: Und Ortshaft ist ja Mai. Und wie komme ich denn jetzt an die Tickets? Und du hast mir gerade eben was erzählt mit Firma. Was willst du jetzt mit der Firma anfangen jetzt?
3: Ja, ihr könnt bei uns natürlich auch das gesamte Festzelt buchen und euer Firmenfest bei uns veranstalten.
1: Boah, also ihr habt's gehört. Also wenn ihr jetzt eine große Firma seid, bucht doch das ganze Festzelt gleich. Ja, mega. Toll. Wie komme ich denn da an die Tickets?
2: Genau, wie immer findet ihr unsere Tickets auf shop.heubodenwiesen.de.
1: Also unter shop.heuboden.de gibt's dort die Tickets.
2: Genau.
1: Und dann heißt es, hey, Wiesen, Gaudi, gute Laune, ein Paulaner, Original Paulaner, Festbier ist mit am Start. Also alles das, was man braucht, wie gesagt, für einen perfekten Wiesenabend. Gut, freuen wir uns drauf. Wollen wir schon mal ein bisschen einschunkeln?
2: Das machen wir.
1: Auf jeden Fall, hier ist Baden FM.

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1: 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Besonders gerne und nachdrücklich erinnere ich mich da an ein Spiel in Paderborn vor ziemlich genau 10 Jahren. Freitagabend in der zweiten Liga und im Vorhinein war klar, wenn Freiburg in Paderborn gewinnt, steigen sie nach dem traurigen und völlig überflüssigen Abstieg in Hannover im Jahr zuvor direkt wieder in die Bundesliga auf. Also spannendes Spiel. In der 57. Minute verkürzt Moritz Doppelkamp für Paderborn zum 1:2. Es spielte gefühlt nur noch Paderborn. Die Paderborner drückten, hatten Eckbälle und so weiter. Aber dann ist es geschafft. Der Schiedsrichter pfeift und der SC Freiburg ist zurück in der Fußball-Bundesliga.
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5: Mit Florian Klaus. Guten Abend. Die Polizei sucht weiter nach dem 48-Jährigen, der mehrerer Sabotageangriffe gegen die deutsche Stromversorgung verdächtigt wird. Sein Fahrzeug hat sie aber in einem Wald in der Nähe von Düren gefunden. Es wird auf Spuren durchsucht. NRW-Innenminister Reul hat vorher gesagt, dass seine Bekennerschreiben authentisch seien. In seiner Wohnung wurde außerdem Sprengstoff gefunden. Das Ultimatum der Hackergruppe Resida an den Berliner Senat ist abgelaufen. Die Erpresser haben wie angedroht die bei einem Cyberangriff auf die Berliner Verwaltung erbeuteten Daten online gestellt. Dem Sprecher des Chaos Computer Clubs Joachim Selzer zufolge sind darunter viele interne Daten, etwa zu Personal- oder Bauangelegenheiten. Die Hacker hatten Bitcoin im Wert von rund 2 Millionen Euro gefordert, um sie nicht zu veröffentlichen. Darauf ging der Senat nicht ein. Der Entertainer Harpe Kerkeling bekommt den traditionsreichen Orden wieder den tierischen Ernst. Das hat der Aachener Karnevalsverein bekannt gegeben. Kerkeling werde nicht nur für sein künstlerisches Lebenswerk ausgezeichnet, sondern auch für seinen Beitrag zu einer offenen, demokratischen Gesellschaft, hieß es zur Begründung. In der Fußball-Bundesliga beginnt heute Abend der zweite Spieltag. In der Freitagspartie stehen sich der VfB Stuttgart und der 1. FC Köln gegenüber. Moritz Einzel berichtet.
6: Nach dem 1:5 zum Saisonstart bei den Bayern will der VfB Stuttgart das erste Erfolgserlebnis der neuen Bundesliga-Saison. Gegen Köln hoffen die Stuttgarter darauf, dass ihr robustes Offensivspiel deutlich mehr Früchte trägt als in der Münchner Arena vor einer Woche. Die Kölner kommen mit Rückenwind nach dem knappen Heimsieg zum Start gegen Hoffenheim. Stuttgart gegen Köln, Anstoß ist um 20.30 Uhr.
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9: Heute Abend zeigt sich Freiburg mit heißen 28 Grad und wolkenfreiem Himmel. In Hinterzarten sind es angenehme 23 Grad bei wolkenlosem Wetter. Am Samstagmorgen kühlt es im Breisgau auf bis zu 17 Grad ab. Der Tageshöchstwert liegt bei 28 Grad, wobei etwas Regen erwartet wird.
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9: A5 Basel Richtung Karlsruhe. Zwischen Iffringen-Kirchen und Dreieck Neuenburg 1 Kilometer Stau. Mindestens 7 Minuten Zeitverlust. Wehr B518 zwischen Wehr Süd-Hemmet und Wehr Mitte. Dichter Verkehr, mindestens 10 Minuten Zeitverlust. Gute Fahrt und kommt sicher an euer Ziel.
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9: In Gutach, Steingrün wird geblitzt, hier gelten 50. Ebenfalls kontrolliert wird auf der A5 in Höhe Bad Krotzingen, hier sind 120 erlaubt. Außerdem wird in der Passstraße in Tottnau geblitzt, die Höchstgeschwindigkeit beträgt dort 50.
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1: Ja, hallo. Schön, dass ihr mit dabei seid an diesem Freitagabend zusammen mit meiner Arbeitskollegin Emma.
10: Hallo Matze.
1: Hallihallo. Emma, wir quatschen gleich mal ein bisschen, was mich interessiert. Du hast mir erzählt, du fährst gerne Fahrrad, beziehungsweise gehst auch gerne wandern.
10: Ja.
1: So. Und du musst mir gleich mal ein paar Stellen sagen, wo man hier gut wandert, hier bei
10: das
1: uns im Baden.
10: Ich
1: weil ich möchte jetzt auch mal wandern.
10: Du möchtest wandern?
1: Ja, gerade jetzt im Herbst, wo jetzt fällt langsam das Laub von den Bäumen, die Kastanien liegen da, es wird geherbstet. Und ich liebe es, einfach mal rauszugehen in die Natur. Hast du
10: ja,
1: nur da ein, zwei Tipps?
10: Ja, das habe ich für dich.
1: Kein okay, Problem. Dann machen wir das gleich nach allen deinen Lieblingssongs. Leonie gibt's gleich und los geht's jetzt mit Ray Dalton.

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0: klicken Sie alle eure Lieblingssongs bei Baden FM zusammen mit meiner Kollegin
1: Emma. Hallo,
0: und Hallöchen, ich bin der Baden FM. DJ Matze und ich liebe es. Ja, ich liebe es einfach, irgendwie in der Natur draußen zu sein. Und jetzt dann gerade, wenn es Herbst wird, dann auch mal richtig schön das Laub fällt. Ja, zum Wandern. Emma, hast du mir da so eine coole Strecke, wo man da mal schön wandern kann?
1: Also ich liebe ja die Wanderung zur Erlenbacher Hütte. Da hast du einen wunderschönen Weg durch den Wald und eine wunderschöne Aussicht. Und du kannst gut essen gehen.
0: Erlenbacher Hütte, wo ist denn die?
1: Erlenbacher Hütte da in der Nähe von Oberried.
0: Ah, das sagt, ich wusste irgendwie, aber wusste gerade nicht, was für ein Ort. Ach, in der Nähe von Oberried.
1: Ja, total schön, gerade so im Spätsommer, am Anfang vom Herbst, so ein bisschen durch den Wald. Ist doch einfach mal schön und einfach vielleicht auch mal das Handy zu Hause lassen.
0: Auf alle Fälle.
1: Hast du eine Lieblingswanderung? Wanderst du gern?
0: Ja, ich wandere, also ich oute mich jetzt langsam zum Wanderer. Ich habe mir schon mal auf jeden Fall Wanderstöcke geholt und einen Wanderrucksack. Das ist schon mal der Anfang. Aber ich war vor 3 Wochen in der Ecke Bischofingen, also schön am Kaiserstuhl, Fuchsburg da hinten, Bischofingen, Oberbergen, da bin ich nach Oberbergen, von Oberbergen nach Oberrottweil.
1: Okay.
0: Und dann geht es ja runter Richtung Bötzingen.
1: Okay.
0: Und dann, aber die letzten Meter habe ich dann nicht mehr gepackt, weil ich so Hunger hatte tatsächlich. Und habe dann getrennt. Hat mich jemand mitgenommen.
1: Getrennt.
0: Ja, aber ich kann Bock mehr alles zum Laufen
1: Wanderung.
0: Tatsächlich. Ja, Gott. Ja. Ey, jetzt hör auf, komm. Hier ist Baden FM. Bla, bla, bla. Mit Chichi D'Agostino. Schönen Freitag, Baden. Hi.

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3: Am Abend wurden in Lahr heiße 29 Grad gemessen. Der Himmel zeigt sich nahezu wolkenlos. In der Ortenau wird es morgen früh bis zu 18 Grad geben. Im Laufe des Tages steigen die Temperaturen erneut auf maximal 29 Grad, begleitet von etwas Regen.
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3: Wehr B518 zwischen Wehr Südhemmet und Wehr Mitte. Dichter Verkehr, mindestens 6 Minuten Zeitverlust. Weil am Rhein B317 Basler Straße, Zollstraße zwischen Bahnhof Friedensbrücke und Friedlingen dichter Verkehr, ungefähr 5 Minuten Zeitverlust. Gute Fahrt und kommt sicher an euer Ziel.
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3: Auf der A5 in der Nähe von Bad Krozingen wird geblitzt. Ihr dürft 120 fahren. Ebenfalls kontrolliert wird auf der B415 in Höhe Lahr. Hier sind 70 erlaubt. Letzter Blitzer für den Moment. In der Lörracher Straße in Grenzach-Wühlen. Hier sind höchstens 30 erlaubt.
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5: Nicht allein im Studio, nein, zusammen mit meiner Arbeitskollegin, der Emma. Hallöchen.
6: Hallo Matze.
5: Emma, es geht Richtung Wiesn. Es geht Richtung Oktoberfest. Und im Heuboden in Umkirch, dort wird ordentlich gefeiert ab dem 18. September. Im großen Festzelt bayerische Musik, bayerisches Essen und vieles, vieles mehr. So, wir beide quatschen jetzt gleich mal. Ich würde gerne mal wissen, erstmal reden wir gleich darüber. Nach allen deinen Lieblingssongs und los geht's jetzt mit Kygo bei Baden FM. Ganz neu auf der Playlist. Schön für

0: so klingen sie alle deine Lieblingssongs bei Baden FM. Ihr seid mittendrin bei den Friday Beats zusammen mit meiner Kollegin Emma. Hallöchen.
1: Hallo Matze.
0: So, jetzt geht's ja los. Ja, die ersten Oktoberfeste beginnen bald, also in 2 Wochen, das erste im Heuboden. Dann an 3 Wochenenden. Warst du schon einmal auf einem Oktoberfest?
1: Ich war letztes Jahr bei den Heubodenwiesen. Da haben wir uns sogar getroffen.
0: Erinnerst du dich noch?
1: Ja,
0: oder auf dem Badischen waren wir auch. Genau, Badisches Oktoberfest.
1: Tatsächlich war ich letztes Jahr das erste Mal auf dem Oktoberfest.
0: Nein!
1: Obwohl ich meinen Dirndl habe, seitdem ich 14 bin.
0: Ach nee!
1: Ja. Und dann habe ich das erste Mal ausgeführt letztes Jahr und das war so cool.
0: Aber das Dirndl, wo du 14 warst, passt dir immer noch?
1: Ja.
0: Nein!
1: Ja, tatsächlich.
0: Boah, das ist ja krass.
1: Ja, okay. Meine Mama gut investiert.
0: Oh, ja, das hat sie. Ja, und wie ist es denn? Wie fühlt es sich an, so ein Oktoberfest, wo geschunkelt wird? Ist es deine Musik oder sagst einfach, hey, 1-2 Maß und der Abend wird immer schöner?
1: Also ich bin ganz ehrlich, eigentlich ist es nicht meine Musik,
0: okay. Aber
1: ich finde die Stimmung da, das ist einfach der absolute Hammer.
0: Ja.
1: Und da musst du nicht mehr der Typ für die Musik sein. Es macht einfach Spaß, wenn du da mit deinen Leuten bist Stimmung aufsaugen. Es ist so cool, du vergisst alles um dich herum. Es ist einfach eine coole Stimmung, oder?
0: In München warst du noch nie?
1: Nee.
0: Ich muss sagen, ich war in München vor 4 Jahren. Das war irgendwie kurz nach dieser blöden Zeit.
1: Mhm.
0: Und ich würde wieder hingehen. Auf alle Fälle einer der größten

0: Volkfeste der Welt.
1: Wie viele Lederhosen hast du?
0: Zwei.
1: Ach, ja, das geht
0: genau. Wenn ich mal abnehme, weißt du? Aber, nee, aber was ich hinaus wollte, ist tatsächlich, ich würde nie mehr mit einem Auto hinfahren, denn ich bin abgeschleppt worden und habe 450 Euro bezahlt.
1: Und wieso?
0: Weil ich immer gedacht habe, ich stehe da richtig. Und jetzt weiß ich, warum dann kein Auto nebendran
1: kann
0: gestanden ist.
1: Kann ja jedem mal passieren. Ja,
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2: Mit Florian Klaus. Guten Abend. Die Polizei sucht weiter nach dem 48-Jährigen, der mehrerer Sabotageangriffe gegen die deutsche Stromversorgung verdächtigt wird. Sein Fahrzeug hat sie aber in einem Wald in der Nähe von Düren gefunden. Es wird auf Spuren durchsucht. NRW-Innenminister Reul hat vorher gesagt, dass seine Bekennerschreiben authentisch seien. In seiner Wohnung wurde außerdem Sprengstoff gefunden. Das Ultimatum der Hackergruppe Resida an den Berliner Senat ist abgelaufen. Die Erpresser haben wie angedroht die bei einem Cyberangriff auf die Berliner Verwaltung erbeuteten Daten online gestellt. Dem Sprecher des Chaos Computer Clubs Joachim Selzer zufolge sind darunter viele interne Daten, etwa zu Personal- oder Bauangelegenheiten. Die Hacker hatten Bitcoin im Wert von rund 2 Millionen Euro gefordert, um sie nicht zu veröffentlichen. Darauf ging der Senat nicht ein. Der Entertainer Harpe Kerkeling bekommt den traditionsreichen Orden wieder den tierischen Ernst. Das hat der Aachener Karnevalsverein bekannt gegeben. Kerkeling werde nicht nur für sein künstlerisches Lebenswerk ausgezeichnet, sondern auch für seinen Beitrag zu einer offenen, demokratischen Gesellschaft, hieß es zur Begründung. In der Fußball-Bundesliga beginnt heute Abend der zweite Spieltag. In der Freitagspartie stehen sich der VfB Stuttgart und der 1. FC Köln gegenüber. Moritz Einzel berichtet.
3: Nach dem 1:5 zum Saisonstart bei den Bayern will der VfB Stuttgart das erste Erfolgserlebnis der neuen Bundesliga-Saison. Gegen Köln hoffen die Stuttgarter darauf, dass ihr robustes Offensivspiel deutlich mehr Früchte trägt als in der Münchner Arena vor einer Woche. Die Kölner kommen mit Rückenwind nach dem knappen Heimsieg zum Start gegen Hoffenheim. Stuttgart gegen Köln, Anstoß ist um 20.30 Uhr.
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4: Am Abend wurden in Lahr heiße 29 Grad gemessen. Der Himmel zeigt sich nahezu wolkenlos. In der Ortenau wird es morgen früh bis zu 18 Grad geben. Im Laufe des Tages steigen die Temperaturen erneut auf maximal 29 Grad, begleitet von etwas Regen.
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4: A5 Basel Richtung Karlsruhe zwischen Freiburg Nord und Teningen 2 Kilometer Stau, mindestens 7 Minuten Zeitverlust. Wir wünschen eine sichere Fahrt, kommt gut an euer Ziel.
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4: Blitzer in Freiburg auf der Isfahanallee. Hier sind 50 erlaubt, auch auf der B31. Höhe Bad Krotzingen wird derzeit kontrolliert. Und zuletzt haben wir noch eine Kontrolle in Höhe von Bad Krotzingen auf der A5. Erlaubt sind 120.
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6: Und das bin ich. Hallihallo, einen schönen Freitagabend wünsche ich euch. Und es gibt ja viele Locations, wo man feiern kann, wo man einfach mal so richtig den Alltag vergessen kann. Und eine Location ist garantiert auch der Heuboden in Umkirch. Und das Servicepersonal ist gleich bei mir. Und ja, ich habe eine ganz wichtige Frage, was der Heuboden so ausmacht. Klären wir gleich nach allen euren Lieblingssongs. Michael Schulte ist mit dabei und los geht's mit Teddy Swims hier bei Baden FM. Schönen Freitagabend, Baden. Hi!

0: Aachen FM ist hier. Schön, dass ihr mit dabei seid. Und ich habe die Servicekräfte vom Heuboden mit am Start. 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
0: 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Hier ist Pachten FM. 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
1: Am Abend wurden in Lahr heiße 29 Grad gemessen. Der Himmel zeigt sich nahezu wolkenlos. In der Ortenau wird es morgen früh bis zu 18 Grad geben. Im Laufe des Tages steigen die Temperaturen erneut auf maximal 29 Grad, begleitet von etwas Regen.
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1: A5 Basel Richtung Karlsruhe zwischen Freiburg Nord und Teningen 2 Kilometer Stau, mindestens 7 Minuten Zeitverlust. Wir wünschen eine sichere Fahrt, kommt gut an euer Ziel.
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1: Blitzer auf der A5 Höhe Bad Krozingen. Hier dürft ihr 120 fahren. Zusätzlich wird in Freiburg auf der Isfahanallee kontrolliert. Außerdem wird auf der B415 bei Lahr kontrolliert. Erlaubt sind 70.
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2: Jawohl, einen schönen Freitagabend wünsche ich euch. Klasse, dass ihr natürlich den wie immer mit mir zusammen verbringt. Und ich bin heute leider nicht im Heuboden in Umkirch. Ja, heute gibt's auch leider keine Live-Sendung aus dem Heuboden. Ich halte hier die Stellung in den Baden-FM-Sendestudios auf der Haid. Hab sie aber trotzdem natürlich mitgebracht. Alle deine Lieblingssongs. Und los geht's jetzt mit Leonie bei Baden-FM.

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2: 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Baden FM ist hier mit allen deinen Lieblingssongs. Schön, dass ihr mit dabei seid. Hallihallo! So, und der nächste Song, den wir jetzt hier hören, ja, der kommt aus dem Jahr 2005. Ja. Der Bass hämmerte im Auto in diesem Jahr. Die Tanzfläche hat gebebt. Und bei diesem Song ist garantiert jeder auf der Tanzfläche. Das Jahr 2005, also genau vor 21 Jahren, kam dieser Song raus.

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3: Mit Florian Klaus, guten Abend. Die Polizei sucht weiter nach dem 48-Jährigen, der mehrerer Sabotageangriffe gegen die deutsche Stromversorgung verdächtigt wird. Sein Fahrzeug hat sie aber in einem Wald in der Nähe von Düren gefunden. Es wird auf Spuren durchsucht. NRW-Innenminister Reul hat vorher gesagt, dass seine Bekennerschreiben authentisch seien. In seiner Wohnung wurde außerdem Sprengstoff gefunden. Das Ultimatum der Hackergruppe Resida an den Berliner Senat ist abgelaufen. Die Erpresser haben wie angedroht die bei einem Cyberangriff auf die Berliner Verwaltung erbeuteten Daten online gestellt. Dem Sprecher des Chaos Computer Clubs Joachim Selzer zufolge sind darunter viele interne Daten, etwa zu Personal- oder Bauangelegenheiten. Die Hacker hatten Bitcoin im Wert von rund 2 Millionen Euro gefordert, um sie nicht zu veröffentlichen. Darauf ging der Senat nicht ein. Der Entertainer Harpe Kerkeling bekommt den traditionsreichen Orden wieder den tierischen Ernst. Das hat der Aachener Karnevalsverein bekannt gegeben. Kerkeling werde nicht nur für sein künstlerisches Lebenswerk ausgezeichnet, sondern auch für seinen Beitrag zu einer offenen, demokratischen Gesellschaft, hieß es zur Begründung. In der Fußball-Bundesliga beginnt heute Abend der zweite Spieltag. In der Freitagspartie stehen sich der VfB Stuttgart und der 1. FC Köln gegenüber. Moritz Einzel berichtet.
4: Nach dem 1:5 zum Saisonstart bei den Bayern will der VfB Stuttgart das erste Erfolgserlebnis der neuen Bundesliga-Saison. Gegen Köln hoffen die Stuttgarter darauf, dass ihr robustes Offensivspiel deutlich mehr Früchte trägt als in der Münchner Arena vor einer Woche. Die Kölner kommen mit Rückenwind nach dem knappen Heimsieg zum Start gegen Hoffenheim. Stuttgart gegen Köln, Anstoß ist um 20.30 Uhr.
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5: Am Abend wurden in Lahr heiße 29 Grad gemessen. Der Himmel zeigt sich nahezu wolkenlos. In der Ortenau wird es morgen früh bis zu 18 Grad geben. Im Laufe des Tages steigen die Temperaturen erneut auf maximal 29 Grad, begleitet von etwas Regen.
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5: A5 Basel Richtung Karlsruhe zwischen Freiburg Nord und Teningen 2 Kilometer Stau, mindestens 7 Minuten Zeitverlust. Wir wünschen eine sichere Fahrt, kommt gut an euer Ziel.
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5: Blitzer auf der A5 Höhe Bad Krozingen. Hier dürft ihr 120 fahren. Zusätzlich wird in Freiburg auf der Isfahanallee kontrolliert. Außerdem wird auf der B415 bei Lahr kontrolliert. Erlaubt sind 70.
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7: Hallo, schönen Freitagabend wünsche ich euch. Wenn ihr merkt, Baden FM klingt gerade ein bisschen anders,
8: Zumindest senden wir heute nicht aus dem Heuboden in Umkirch. Allerdings hat der Heuboden geöffnet. Schaut gerne vorbei mal meinen DJ-Kollegen. Und ab nächster Woche ist alles wieder beim Alten. Versprochen, garantiert. Ja, man merkt, jetzt sind wir schon tatsächlich im Monat September angelangt, beziehungsweise der 4. September. Und das Laub fällt schon langsam von den Bäumen. Ja, es wird auch so richtig frisch in der Nacht. Und dann wird's Zeit, das Dirndl und die Lederhosen aus dem Schrank zu holen und dann zu feiern. Und das kann man am besten im Heuboden in Umkirch. Die haben dort nämlich direkt vor dem Eingang die große Heubodenwiesen aufgebaut. Im großen Festzelt wird ordentlich geschunkelt. Und das Team vom Heuboden ist bei mir im Studio. Ja, reden wir gleich mal drüber. Nach allen deinen Lieblingssongs. Und los geht's jetzt mit dem WM-Song 2026. Hier ist Shakira mit Dai Dai. Schönen Freitag. Hi.

0: Anne FM ist hier am Freitagabend. Schön, dass ihr mit dabei seid. Und es geht mit großen Schritten Richtung Heubodenwiesen. Jawohl, Ortshaft ist. Und bei mir im Studio sind die zwei super Dirndl-Tauben. Einmal die Chucky und einmal die Sari. Hallo ihr zwei.
1: Hi Matze.
0: Hey, es steht an, das große Heubodenwiesen-Wochenende. Und es wird ordentlich gefeiert. Wann und wie erzählt?
1: Genau, wir feiern mit euch vom 18.09. bis zum 3. Oktober, also drei Wochenenden Heubodenwiesen.
0: Freitag, Samstag, Freitag, Samstag, Freitag, Samstag.
2: Genau. Ganz genau. Ihr könnt euch jedes Wochenende auf das feine Festbier von uns freuen, auf bayerische Live-Musik im Festzelt und natürlich, ganz cool, wenn es im Festzelt vorbei ist, ab in die Dancing Clubs.
0: So ist es. Also, ne, wenn die anderen Oktoberfeste alle zumachen, hey, da gehst du rein in Heuboden.
2: Bei uns Samba Samba bis 5 Uhr morgens.
0: Und es wird geschunkelt. Es gibt Hähnchen. Also alles das, was man braucht für einen perfekten Wiesenabend.
1: Genau. Also ich würde sagen, ihr holt eure Dirndl und eure Lederhosen aus dem Schrank. Und auf geht's.
0: Und Ortshaft ist ja Mai. Und wie komme ich denn jetzt an die Tickets? Und du hast mir gerade eben was erzählt mit Firma. Was willst du jetzt mit der Firma anfangen jetzt?
2: Ja, ihr könnt bei uns natürlich auch das gesamte Festzelt buchen und euer Firmenfest bei uns veranstalten.
0: Boah, also ihr habt's gehört. Also wenn ihr jetzt eine große Firma seid, bucht doch das ganze Festzelt gleich. Ja, mega. Toll. Wie komme ich denn da an die Tickets?
1: Genau, wie immer findet ihr unsere Tickets auf shop.heuboden.de.
0: Also unter shop.heuboden.de gibt's dort die Tickets.
1: Genau.
0: Und dann heißt es, hey, Wiesen Gaudi. Gute Laune, ein Paulaner, Original Paulaner, Festbier ist mit am Start. Also alles das, was man braucht, wie gesagt, für einen perfekten Wiesenabend. Gut, freuen wir uns drauf. Wollen wir schon mal ein bisschen einschungeln?
1: Das machen wir.
0: Auf jeden Fall, hier ist Baden FM.

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3: Am Abend zeigt sich Heitersheim bei angenehmen 24 Grad und einem wolkenfreien Himmel. Ähnliche Bedingungen finden sich auch in Schluchsee, wo die Temperaturen ebenfalls warm sind und der Himmel unbedeckt bleibt. Morgen früh wird es im Markgräflerland bis zu 17 Grad geben. Im Tagesverlauf steigen die Temperaturen auf höchstens 29 Grad, wobei etwas Regen nicht ausgeschlossen ist.
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3: A5 Basel Richtung Karlsruhe zwischen Freiburg Nord und Teningen 1 Kilometer Stau, mindestens 5 Minuten Zeitverlust. Wehr B518 zwischen Wehr Süd-Hemmet und Wehr Mitte, dichter Verkehr, mindestens 7 Minuten Zeitverlust. Gute Fahrt und kommt sicher an euer Ziel.
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3: In Waldshut, Tiengen, in der Basler Straße steht ein Blitzer, erlaubt sind 70. Auf der B415 bei Lahr gibt es eine weitere Kontrolle. Und zuletzt haben wir noch eine Kontrolle in der Höhenstraße in Blumberg, erlaubt sind höchstens 50.
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5: Hallihallo und schönen Freitagabend. Und ihr hört, heute gibt's leider keine Live-Sendung aus dem Heuboden in Umkirch. Allerdings nächste Woche alles wieder wie gewohnt. Und dann hören wir uns garantiert auch nächste Woche wieder live aus dem Heuboden in Umkirch. Und jetzt schaue ich nochmal kurz nach. Ja, tatsächlich, es ist soweit. In genau 2 Wochen beginnt die Heubodenwiesen. Rein in die Lederhosen, rein ins Dirndl und dann wird zünftig gefeiert mit bestem bayerischem Essen, Maß Bier, Paulaner, Festbier, also alles, was dazugehört. Herrlich. Schön, freue ich mich schon drauf. Jetzt geht's erstmal weiter mit allen euren Lieblingssongs und los geht's jetzt mit dem Song hier aus den aktuellen Charts. Alle deine Lieblingssongs mit New Religion. Schönen Freitag.
6: Die

0: Garten FM ist hier. Schön, dass ihr mit dabei seid. Und ich habe die Servicekräfte vom Heuboden mit am Start. Einmal die Lena, einmal die Taki.
1: Hallo.
0: Ja, habt ihr gedacht, ihr besucht mich mal oder wie?
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0: 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Hier ist Baden FM. Also, nix zu rüber in den Heuboden nach Umkirch.

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1: Mit Hendrik Daum. Nach mehreren Sabotageaktionen gegen die Stromversorgung in Deutschland hat die Polizei das Fahrzeug des 48-jährigen Tatverdächtigen gefunden. Es stand in einem Wald in der Nähe von Düren in Nordrhein-Westfalen. NRW-Innenminister Reul sagte, der Mann sei jetzt vermutlich zu Fuß unterwegs, werde aber nicht weit kommen. Der Tatverdächtige soll Bekennerschreiben zu den Anschlägen verfasst haben. Als Motiv gab er an, die fossile Energiegewinnung sei ein Verbrechen, das großes Leid nach sich ziehe. Hochspannung vor dem kommenden Sonntag. Dann wird in Sachsen-Anhalt ja ein neuer Landtag gewählt. In letzten Umfragen liegt die AfD weiter deutlich vor der CDU. Laut der Forschungsgruppe Wahlen im Auftrag des ZDF kommt die AfD auf 41%. Die CDU hofft auf eine weitere Amtszeit von Ministerpräsident Schulze und liegt unverändert bei 23%. Mehr von David Riemer.
2: Drittstärkste Kraft wird laut Umfrage die Linke mit gut 11%, dahinter SPD und Grüne mit 8,5 und 6%. AfD und CDU sind meilenweit voneinander entfernt. Die AfD könnte mit diesem Ergebnis aber nicht alleine regieren, sie wäre auf Koalitionspartner angewiesen. Eine Zusammenarbeit mit ihr haben die anderen Parteien im Vorfeld aber ausgeschlossen. Höchstwahrscheinlich wird es sehr schwierig, eine Landesregierung ohne die AfD zu bilden. Aber 26% der Befragten wissen noch nicht, wen sie am Sonntag wählen werden.
1: Kein guter Start für die deutschen Basketballerinnen. Zum Auftakt der Heim-WM in Berlin haben sie deutlich gegen Mitfavorit Spanien verloren. 53-83 stand es am Ende. Viel Zeit zur Erholung gibt es aber nicht. Direkt morgen muss das Team von Bundestrainer Olaf Lange schon gegen Japan ran. Dritter und letzter Gruppengegner ist am Montag dann Mali. 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
5: In der Nacht zeigt das Thermometer in Freiburg warme 23 Grad. Der Himmel ist wolkenlos. Auf dem Schauinsland-Gipfel sind es derzeit 17 Grad, ebenfalls wolkenfrei. Morgen früh wird es im Breisgau bis zu 16 Grad geben. Im Tagesverlauf steigen die Temperaturen auf bis zu 29 Grad, während etwas Regen erwartet wird.
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5: Im Moment gibt es keine bekannten Verkehrsbehinderungen. Gute Fahrt.
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5: Geblitzt wird Höhelaar auf der B415. Hier sind 70 erlaubt. Noch ein Blitzer steht in Freiburg auf der Isfahanallee. 50 ist hier die Höchstgeschwindigkeit. Und zuletzt haben wir noch eine Kontrolle in Höhe von Bad Krozingen auf der A5. Erlaubt sind 120.
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6: Jawohl, das ist die Adresse, wo ihr heute Abend den passenden Party-Sound garantiert bekommt. Mit gut gelaunten Menschen. Ja, ich halte hier die Stellung in den Baden FM Sendestudios. Allerdings, wie gesagt, ab nächster Woche senden wir dann wieder live aus dem Heuboden. Oh, hab sie mitgebracht. Alle deine Lieblingssongs. Und los geht's jetzt mit...
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So klingen alle eure Lieblingssongs bei Baden FM. Ihr seid mittendrin bei den Friday Beats. Ich bin Baden FM, DJ Matze. Und weiter geht's mit allen deinen Lieblingssongs. Und hier ist er schon, der nächste, Mr. Big.

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1: Heute Nacht zeigt sich klar mit warmen 23 Grad und wolkigem Himmel. Am Samstagmorgen wird es in der Ortenau bis zu 17 Grad geben. Im Laufe des Tages steigen die Temperaturen auf bis zu 29 Grad, wobei etwas Regen nicht ausgeschlossen ist.
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1: Derzeit sind uns keine Meldungen bekannt. Kommt gut an euer Ziel.
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1: In Blumberg in der Höhenstraße steht ein Blitzer, erlaubt sind 50. Noch ein Blitzer steht in Freiburg auf der Isfahanallee. 50 ist hier die Höchstgeschwindigkeit. Und zuletzt haben wir noch eine Kontrolle beim Bahnhof in Neuenburg am Rhein, erlaubt sind höchstens 30.
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3: Und der wünscht euch einen schönen Freitagabend. Klasse, dass ihr den natürlich wie immer mit mir zusammen verbringt. Und ich freue mich drauf, wenn wir uns auch wieder nächste Woche sehen. Natürlich im Heuboden in Umkirch. Heute klingt alles anders, denn es gibt keine Live-Sendung aus dem Heuboden. Aber ich halte hier die Stellung in den Studios. Und der Heuboden freut sich natürlich, wenn ihr vorbeischaut. Weiter geht's mit allen deinen Lieblingssongs. Und da ist schon der nächste mit am Start. Jennifer Lopez mit Mr. David Guetta. Ja, die zwei ganz Großen, da kommt ein Hit raus. Und das ist der nächste. Save Me Tonight. Einer meiner Lieblingssongs bei Baden FM. Schönen Freitagabend.

und Afrika. Hier ist Baden FM. Mit den Friday Beats heute nur aus den Baden FM Sendestudios hier in Freiburg in Anführungszeichen. Aber nächste Woche senden wir natürlich auch wieder live aus dem Heuboden in Umkirch. Jawohl, wir hören uns wieder nächste Woche. Dann gibt es auch wieder ganz, ganz viele Geschenke. Freue mich drauf. Ich bin Baden FM DJ Matze. Und wie gesagt, bis nächste Woche in aller Frische. Und dann wieder, wie gesagt, die Live-Sendung aus dem Heuboden in Umkirch. Bis dahin, euch eine gute Nacht und weiter geht's mit allen deinen Lieblingssongs.

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1: Mit Hendrik Daum. Nach mehreren Sabotageaktionen gegen die Stromversorgung in Deutschland hat die Polizei das Fahrzeug des 48-jährigen Tatverdächtigen gefunden. Es stand in einem Wald in der Nähe von Düren in Nordrhein-Westfalen. NRW-Innenminister Reul sagte, der Mann sei jetzt vermutlich zu Fuß unterwegs, werde aber nicht weit kommen. Der Tatverdächtige soll Bekennerschreiben zu den Anschlägen verfasst haben. Als Motiv gab er an, die fossile Energiegewinnung sei ein Verbrechen, das großes Leid nach sich ziehe. Nachdem der Großteil der BSW-Abgeordneten in Thüringen inklusive ihrer Minister aus der Partei ausgetreten ist, hat CDU-Ministerpräsident Vogt versucht zu beruhigen. Die ehemaligen BSW-Politiker wollen die Regierung weiter unterstützen, so Vogt.
2: Wir stehen gemeinsam verlässlich für eine Politik. Die Menschen im Land müssen sich keine Sorgen machen. Wir kümmern uns um die Themen, die ihr Leben betreffen. Und gemeinsam stehen wir auch persönlich dafür ein, dass Thüringen vorankommt.
1: Die Ex-BSWler werfen Parteigründerin Sarah Wagenknecht vor, sie zu einem Spielball für die Wahl in Sachsen-Anhalt gemacht zu haben. In der Fußball-Bundesliga feiert Stuttgart einen Heimsieg. Der VfB hat am Abend mit 4:1 gegen Köln gewonnen. In der zweiten Liga gab es zweimal Unentschieden. Hannover und Karlsruhe trennten sich 2:2, genauso wie Bielefeld und St. Pauli. Bei der Basketball-Heim-WM hat das deutsche Nationalteam der Frauen einen schlechten Start erwischt. Zum Auftakt gab es in Berlin eine 53:83 Niederlage gegen Mitfavorit Spanien. Heute geht es dann gegen Japan. 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
5: Heute Nacht zeigen sich die Baden-FM-Studios mit warmen 23 Grad und einem wolkenlosen Himmel. Auf dem Belchengipfel sind es angenehmere 16 Grad und ebenfalls wolkenfrei. In den Morgenstunden erwartet der Breisgau Temperaturen bis zu 16 Grad. Am Tag steigen die Temperaturen dann auf höchstens 29 Grad, wobei etwas Regen möglich ist.
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5: Aktuell liegen uns keine Verkehrsmeldungen vor. Gute Fahrt.
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5: In Neuenburg am Rhein beim Bahnhof wird geblitzt. Hier gelten 30. Ebenfalls kontrolliert wird auf der B31 in Höhe Bad Krozingen. Hier sind 70 erlaubt. Letzter Blitzer für den Moment. Höhe Bad Krozingen auf der L120. Hier gelten 60.
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1: Mit Hendrik Daum. Nach mehreren Sabotageaktionen gegen die Stromversorgung in Deutschland hat die Polizei das Fahrzeug des 48-jährigen Tatverdächtigen gefunden. Es stand in einem Wald in der Nähe von Düren in Nordrhein-Westfalen. NRW-Innenminister Reul sagte, der Mann sei jetzt vermutlich zu Fuß unterwegs, werde aber nicht weit kommen. Der Tatverdächtige soll Bekennerschreiben zu den Anschlägen verfasst haben. Als Motiv gab er an, die fossile Energiegewinnung sei ein Verbrechen, das großes Leid nach sich ziehe. Nachdem der Großteil der BSW-Abgeordneten in Thüringen inklusive ihrer Minister aus der Partei ausgetreten ist, hat CDU-Ministerpräsident Vogt versucht zu beruhigen. Die ehemaligen BSW-Politiker wollen die Regierung weiter unterstützen, so Vogt.
2: Wir stehen gemeinsam verlässlich für eine Politik. Die Menschen im Land müssen sich keine Sorgen machen. Wir kümmern uns um die Themen, die ihr Leben betreffen. Und gemeinsam stehen wir auch persönlich dafür ein, dass Thüringen vorankommt.
1: Die Ex-BSWler werfen Parteigründerin Sarah Wagenknecht vor, sie zu einem Spielball für die Wahl in Sachsen-Anhalt gemacht zu haben. In der Fußball-Bundesliga feiert Stuttgart einen Heimsieg. Der VfB hat am Abend mit 4:1 gegen Köln gewonnen. In der zweiten Liga gab es zweimal Unentschieden. Hannover und Karlsruhe trennten sich 2:2, genauso wie Bielefeld und St. Pauli. Bei der Basketball-Heim-WM hat das deutsche Nationalteam der Frauen einen schlechten Start erwischt. Zum Auftakt gab es in Berlin eine 53:83 Niederlage gegen Mitfavorit Spanien. Heute geht es dann gegen Japan. 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
4: In Lenzkirch zeigt sich die Nacht mit klaren, wolkenfreien Bedingungen bei 19 Grad. In den Morgenstunden sinken die Temperaturen im Schwarzwald auf etwa 13 Grad. Im Verlauf des Tages steigen die Werte auf maximal 25 Grad, wobei sich vereinzelt Regen ankündigt.
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4: Offenburg B33 zwischen Offenburg-Mitte-Messe und Offenburg-Bahnhof, Abzweig B3, dichter Verkehr, ungefähr 5 Minuten Zeitverlust. Fahrt vorsichtig und passt auf euch auf.
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4: Geblitzt wird Höhe Bad Krozingen auf der A5. Hier sind 120 erlaubt. Noch ein Blitzer steht in Waldshut, Tingen in der Baseler Straße. 70 ist hier die Höchstgeschwindigkeit. Letzter Blitzer für den Moment. Höhe Lahr auf der B415. Hier gelten 70.
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1: Warum ist der Turm von Pisa eigentlich so schief? Schon als die Leute im 12. Jahrhundert angefangen haben, den Turm zu bauen, hat der Boden unter ihnen praktisch gesagt, nö, das ist mir zu schwer. Denn der Turm steht auf super weichem Boden. Während der Bauarbeiten fing der Turm also schon an, sich schief zu stellen. Und ab da war es wie bei einem schlechten Kuchenrezept. Zu viel Gewicht, zu wenig Stabilität und der Turm kippte immer weiter. Damit er aber nicht wirklich umfällt, haben Ingenieure immer wieder Gegengewichte oder Stahlseile installiert. Zum Glück ist der Turm heute stabil, aber natürlich immer noch wunderbar schief. Eure Mariella Miskial.
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1: Mit Hendrik Daum. Nach dem Sabotageversuch auf ein Umspannwerk in Dormagen in Nordrhein-Westfalen und den Anschlägen im Süden Brandenburgs und in der Nähe von Köln fahndet die Polizei nach einem Verdächtigen. NRW-Innenminister Reul teilte mit, die Polizei habe dessen LKW sichergestellt. In seiner Wohnung sei Material für Sprengstoff gefunden worden. Der Mann sei jetzt zu Fuß auf der Flucht. Sein Name steht unter zwei Bekennerschreiben, die Ermittler für echt halten. Reul sagte, nach aktuellem Stand müsse von Klimaextremismus ausgegangen werden. Hochspannung vor dem morgigen Sonntag. Dann wird in Sachsen-Anhalt ein neuer Landtag gewählt. In letzten Umfragen liegt die AfD weiter deutlich vor der CDU. Laut der Forschungsgruppe Wahlen im Auftrag des ZDF kommt die AfD auf 41%. Die CDU hofft auf eine weitere Amtszeit von Ministerpräsident Schulze und liegt unverändert bei 23%. Mehr von David Riemer.
2: Drittstärkste Kraft wird laut Umfrage die Linke mit gut 11%, dahinter SPD und Grüne mit 8,5 und 6%. AfD und CDU sind meilenweit voneinander entfernt. Die AfD könnte mit diesem Ergebnis aber nicht alleine regieren, sie wäre auf Koalitionspartner angewiesen. Eine Zusammenarbeit mit ihr haben die anderen Parteien im Vorfeld aber ausgeschlossen. Höchstwahrscheinlich wird es sehr schwierig, eine Landesregierung ohne die AfD zu bilden. Aber 26% der Befragten wissen noch nicht, wen sie am Sonntag wählen werden.
1: Das Ultimatum der Hackergruppe Rysida an den Berliner Senat ist abgelaufen. Die Erpresser haben die bei einem Cyberangriff auf die Berliner Verwaltung erbeuteten Daten jetzt online gestellt. Dem Sprecher des Chaos Computer Clubs Joachim Selzer zufolge sind darunter viele interne Daten, etwa zu Personal- oder Bauangelegenheiten. Die Hacker hatten Bitcoin im Wert von rund 2 Millionen Euro gefordert. Darauf ging der Senat aber nicht ein. In der Fußball-Bundesliga feiert Stuttgart einen Heimsieg. Der VfB hat am Abend mit 4:1 gegen Köln gewonnen. In der zweiten Liga gab es zweimal Unentschieden. Hannover und Karlsruhe trennten sich 2:2, genauso wie Bielefeld und St. Pauli. Bei der Basketball-Heim-WM hat das deutsche Nationalteam der Frauen einen schlechten Start erwischt. Zum Auftakt gab es in Berlin eine 53:83 Niederlage gegen Mitfavorit Spanien. Heute geht es dann gegen Japan. 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
5: In Emmendingen zeigt das Thermometer in der Nacht angenehme 22 Grad. Der Himmel ist fast wolkenlos. Ähnliche Bedingungen finden sich auch in St. Peter, wo die Temperaturen ebenfalls vergleichbar sind und der Himmel unbedeckt bleibt. Am Morgen werden im Breisgau bis zu 17 Grad erwartet. Der Tageshöchstwert erreicht 29 Grad, wobei etwas Regen unterwegs sein könnte.
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5: Derzeit sind uns keine Meldungen bekannt. Kommt gut an euer Ziel.
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5: Auf der B415 bei Lahr steht ein Blitzer, 70 sind hier erlaubt. Ebenfalls kontrolliert wird auf der B31 in Höhe Bad Krotzingen, hier sind 70 erlaubt. Und zuletzt haben wir noch eine Kontrolle in der Baseler Straße in Waldshut, Tiengen erlaubt sind höchstens 70.
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1: In unserem Fachjargon im Eishockey heißen wir Eishopper. Wir sammeln Eisstadien und Länder. Im Fußball ist es so, dass das Groundhopper heißt.
2: Und ihr seid Eishopper. Das ist ja super cool. Das habe ich noch nie gehört. Wann hat das angefangen? Wann bist du Eishopper geworden?
1: Also ich bin erst mit dem Herzog nach Freiburg Eishopperin geworden. Einfach dadurch, dass mein Mann schon das vorher schon gemacht hat, bin ich da einfach so ein bisschen reingerutscht. Also ich bin zwar vorher auch schon in anderen Stadien gewesen, da hatte ich aber noch nicht das Bedürfnis, Eishopper zu sein. Also war ich da sozusagen passiv.
2: Das heißt, Eishopper zu sein bedeutet, da wirklich so einen richtigen Ehrgeiz zu entwickeln, oder wie?
1: Nein, eigentlich nicht. Also wir sammeln aus Spaß und nicht, weil wir müssen.
2: Okay, aber man hat dann schon so ein bisschen die Motivation, dass die Liste länger wird, könnte ich mir vorstellen.
1: Auf jeden Fall. Da gibt es nämlich auch eine App dazu. Also man kann sich das alles eintragen und dann kann man auch Freunde, also ein bisschen wie Facebook.
2: Verstehe.
1: Genau, und dann kann man sich seine Dinge, also seine Grounds eintragen und das macht das dann alles automatisch.
2: Ist ja abgefahren. Und wie viele Einträge hast du jetzt schon, Andrea?
1: Also ich habe heute Stand 236 Stadien in 23 Ländern.
2: Das ist nicht dein Ernst. Das ist ja Wahnsinn.
1: Mein Mann ist noch verrückter.
2: Ja, der hat ja auch früher angefangen, hast du gesagt, ne?
1: Ja, genau. Der hat 312 in 26 Ländern.
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1: Mit Hendrik Daum. Nach dem Sabotageversuch auf ein Umspannwerk in Dormagen in Nordrhein-Westfalen und den Anschlägen im Süden Brandenburgs und in der Nähe von Köln fahndet die Polizei nach einem Verdächtigen. NRW-Innenminister Reul teilte mit, die Polizei habe dessen LKW sichergestellt, in seiner Wohnung sei Material für Sprengstoff gefunden worden. Der Mann sei jetzt zu Fuß auf der Flucht. Sein Name steht unter zwei Bekennerschreiben, die Ermittler für echt halten. Reul sagte, nach aktuellem Stand müsse von Klimaextremismus ausgegangen werden. Hochspannung vor dem morgigen Sonntag. Dann wird in Sachsen-Anhalt ein neuer Landtag gewählt. In letzten Umfragen liegt die AfD weiter deutlich vor der CDU. Laut der Forschungsgruppe Wahlen im Auftrag des ZDF kommt die AfD auf 41%. Die CDU hofft auf eine weitere Amtszeit von Ministerpräsident Schulze und liegt unverändert bei 23%. Mehr von David Riemer.
2: Drittstärkste Kraft wird laut Umfrage die Linke mit gut 11%, dahinter SPD und Grüne mit 8,5 und 6%. AfD und CDU sind meilenweit voneinander entfernt. Die AfD könnte mit diesem Ergebnis aber nicht alleine regieren, sie wäre auf Koalitionspartner angewiesen. Eine Zusammenarbeit mit ihr haben die anderen Parteien im Vorfeld aber ausgeschlossen. Höchstwahrscheinlich wird es sehr schwierig, eine Landesregierung ohne die AfD zu bilden. Aber 26% der Befragten wissen noch nicht, wen sie am Sonntag wählen werden.
1: Das Ultimatum der Hackergruppe Rysida an den Berliner Senat ist abgelaufen. Die Erpresser haben die bei einem Cyberangriff auf die Berliner Verwaltung erbeuteten Daten jetzt online gestellt. Dem Sprecher des Chaos Computer Clubs Joachim Selzer zufolge sind darunter viele interne Daten, etwa zu Personal- oder Bauangelegenheiten. Die Hacker hatten Bitcoin im Wert von rund 2 Millionen Euro gefordert. Darauf ging der Senat aber nicht ein. In der Fußball-Bundesliga feiert Stuttgart einen Heimsieg. Der VfB hat am Abend mit 4:1 gegen Köln gewonnen. In der zweiten Liga gab es zweimal Unentschieden. Hannover und Karlsruhe trennten sich 2:2, genauso wie Bielefeld und St. Pauli. Bei der Basketball-Heim-WM hat das deutsche Nationalteam der Frauen einen schlechten Start erwischt. Zum Auftakt gab es in Berlin eine 53:83 Niederlage gegen Mitfavorit Spanien. Heute geht es dann gegen Japan. 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
3: In Kirchzarten zeigt sich die Nacht mit angenehmen 21 Grad und unbedecktem Himmel. Am Morgen sind im Breisgau Temperaturen von bis zu 16 Grad zu erwarten. Im Laufe des Tages steigen die Werte auf bis zu 28 Grad, wobei vereinzelte Regenschauer nicht ausgeschlossen sind.
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3: Aktuell liegen uns keine Verkehrsmeldungen vor. Gute Fahrt.
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3: Blitzer auf der A5 Höhe Bad Krozingen. Hier dürft ihr 120 fahren. Auch in Blumberg wird in der Höhenstraße geblitzt. Unsere letzte Meldung. Höhe Lahr wird gerade auf der B415 im 70-Bereich kontrolliert.
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2: Mit Hendrik Daum. Nach mehreren Sabotageaktionen gegen die Stromversorgung in Deutschland hat die Polizei das Fahrzeug des 48-jährigen Tatverdächtigen gefunden. Es stand in einem Wald in der Nähe von Düren in Nordrhein-Westfalen. NRW-Innenminister Reul sagte, der Mann sei jetzt vermutlich zu Fuß unterwegs, werde aber nicht weit kommen. Der Tatverdächtige soll Bekennerschreiben zu den Anschlägen verfasst haben. Als Motiv gab er an, die fossile Energiegewinnung sei ein Verbrechen, das großes Leid nach sich ziehe. Nachdem der Großteil der BSW-Abgeordneten in Thüringen inklusive ihrer Minister aus der Partei ausgetreten ist, hat CDU-Ministerpräsident Vogt versucht zu beruhigen. Die ehemaligen BSW-Politiker wollen die Regierung weiter unterstützen, so Vogt.
3: Wir stehen gemeinsam verlässlich für eine Politik. Die Menschen im Land müssen sich keine Sorgen machen. Wir kümmern uns um die Themen, die ihr Leben betreffen. Und gemeinsam stehen wir auch persönlich dafür ein, dass Thüringen vorankommt.
2: Die Ex-BSWler werfen Parteigründerin Sarah Wagenknecht vor, sie zu einem Spiel